Hallo ins Radarland, euer Hostess Marco de Himmel und die Juni-Ausgabe der Dylan Hour beschäftigt sich einerseits mit dem Song Ballad of Thin Man. Ihr wisst schon, something is happening, but you don't know what it is. Und in Jochen Markhorsts neuem Büchlein mit dem Titel Bob Dylan nimmt den Highway 61, 7 quecksilberne Songs, auch den Song Ballad of a Thin Man beschrieben und mir für diese Sendung einen Beitrag zugeschickt. Und im Laufe der Dylan Hour hören wir ein paar Live-Aufnahmen der Double Dylans aus Frankfurt. Die waren bei Dylan Related Books am Tag für die Musik am 17. Mai zu Gast in der Farbraum Art Gallery. Und die Double Dylans haben Old Besserung richtig gerockt. Ein paar Songs wie The Death of Hattie Carroll in einer Rap-Version oder eine Adaption von Blind Willie McTell oder einen neuen Song Glauben, Glauben lassen. Die Band, bestehend aus Matze Schmidt, Robert Metzel und Uli Klaptor, sind immer für eine Überraschung gut. Und der Host spielt passend zu den Live-Aufnahmen der Double Dylans ab und zu das passende Original von Bob Dylan ein. Die Juni-Ausgabe der Dylan Hour heißt ganz einfach Let's Stick Together und versucht sich weitestgehend an den selbst gesetzten Prinzipien zu orientieren, die da wären: No religion, no political wing, no capitalism, no ideology, no communism, no mental slavery, no hateration, no digital vampirism, and no control. Also, starten wir in die Sendung. Heinrich Detering hat in Die Stimmen aus der Unterwelt, Bob Dylans Mysterienspiele, auch Bezug auf den Song Ballad of a Thin Man genommen. Und ich lese mal aus dem Buch vor. Wenn in Ballad of a Thin Man 1965 Fitzgerald erwähnt wird, dann geschieht das explizit mit den höhnischen Worten: You've been all to F. Scott Fitzgerald books. You're very well read. It's well known. Fast 40 Jahre später in der Rockabilly-Nummer Summer Days of Love and Theft singt Dylan den komisch überlangen Vers. Fast 40 Jahre später in der Rockabilly-Nummer Summer Days of Love and Theft singt Dylan den komisch überlangen Vers. She says, you can't repeat the past. I say, you can't? What do you mean you can? Of course you can. Auch das ist Fitzgerald. Die Zeile stammt aus einem Dialog in The Great Gatsby. Diesmal aber fehlt jeglicher Hinweis auf Autor und Text. Wer die Anspielung nicht bemerkt, muss die Passage für Dylans Erfindung halten. Sie ist ebenso vollständig eingeschmolzen in den Zusammenhang des Songs, wie gleich daneben ein Zitat aus einer Rede von Abraham Lincoln, das erst Scene Violence identifizierte und die Entlehnung aus früheren Rockabilly-Songs. So wie in Ballad of a Thin Man geht es im früheren Werk fast immer zu. Wo zitiert wird, da sind Autoren, Titel von Werken und Figuren freigebig beim Namen genannt und so auffallend markiert, dass sie leicht wiederzuerkennen sind. Shakespeare hieß In the Alley. Ezra Pound und T.S. Eliot are fighting in the Captain's Tower. Relationships have all been bad. Mine have been like Valance and Rimbaud. In den Zeilen The Bridge at Midnight Trembles, The Country Doctor Rambles,
ist Kafkas Landarzt ebenso leicht zu identifizieren wie im selben Song in den Versen My love, she's like some raven at my window with a broken wing. Edgar Allan Poe's The Raven in The Wasteland of Your Mind, T.S. Eliot. Und selbst wenn Dylan in Desolation Row 1965 unmarkierte Formulierung aus Jack Kerouacs im selben Jahr erschienenen Desolation Angels übernimmt, dann muss der Songtitel angesichts der Nähe zwischen dem Roman des Alten und dem Song des neuen Beat Poet eher wie ein Quellenhinweis wirken, denn als Camouflage.

0: Alice ist kaum in den Kaninchenbau hinabgestiegen und hat gerade ihren ersten verstörenden Erfahrungen gemacht. Da seufzt sie schon. Ich bin es so leid, hier ganz allein zu sein. Es ist nicht das einzige Gefühl, das sie mit dem armen Mr. Jones teilt. Wie Alice und wie beispielsweise Kafkas Joseph K. bewegt sich Mr. Jones in einer Welt, deren Sitten ihm völlig unverständlich sind. Die Handlungen seiner Gegner ergeben keinen Sinn. Die Antworten auf seine erstaunten Fragen verwirren ihn nur noch mehr.
1: And you say, for what reason? And he says, how? And you say, what does this mean? And he screams back, you're a cow.
0: And you say, for what reason? And he says, how? And you say, what does this mean? Der Dialog schafft eine Situation, die ins Absurde tendiert. Eine Situation, die von Schriftstellern und Filmemachern oft verwendet wird. Manchmal, um einen komischen Effekt zu erzielen, zum Beispiel Jacques Tati, aber häufiger, um Unterdrückung darzustellen. Der Zuschauer oder Leser identifiziert sich mit dem Protagonisten und sympathisiert mit der Empfindung. Abgesehen von Alice in Wonderland und Kafkas Werk kennen wir es auch aus Filmen wie Antonionis Die Rote Wüste aus 1964 oder Charlie Chaplins Modern Times aus 1936. Und sogar Karl Marx analysiert in Das Kapital das Phänomen der Entfremdung als Falle für Künstler. Auch Dylan wird dieses Motiv nicht zum letzten Mal verwenden. In der Hälfte der Songs, die er zwei Jahre später für John Wesley Harding schreibt, verliert sich ein Protagonist in eine andere Realität mit irrationellen Gegnern. Drifter's Escape insbesondere, aber auch The Ballad of Frankie Lee and Judas Priest, All Along the Watchtower und As I Went Out One Morning. Zuvor taucht Verfremdung als Motiv eines Songs auch schon ein paar Mal in The Basement auf. Lo and Behold enthält ähnliche verstörende Dialoge wie Mr. Jones. Zum Beispiel, What's the matter, Molly dear? What's the matter with your mount? What's it to you, Moby Dick? This is Chicken Town. Während Please, Mrs. Henry ähnlichen störenden Requisiten eine quasi bedeutungsvolle Symbolik verleiht. Ich hab zu viele Eier geschnüffelt. Und Queenie Eskimo ähnliche störende Aktionsszenen beschreibt. Tauben auf einem Ast füttern. Und natürlich Million Dollar Bash, der unwiderstehliche Partysong, in dem Thin Man Mr. Jones eine Nebenrolle spielt.

Then along came Jones, emptied the trash. Everybody went down to that million-dollar bash. Der Verdacht, dass es sich um denselben Mr. Jones handelt, scheint angesichts der Quelle offensichtlich. Es stimmt zwar, dass Jones nicht nur ein sehr üblicher Name im Alltag ist, sondern auch ein beliebter Name in Songs. Casey Jones, Cab Calloway's Heidi Ho erzählt, dass Brother Jones lived in sin, he couldn't stop drinking gin. Der Protagonist von Woody Guthrie's I Ride an Old Paint heißt Bill Jones. Ganz zu schweigen von Have You Met Miss Jones und so weiter. Die Liste ist endlos. Aber in Million Dollar Bash bezieht sich Dylan buchstäblich auf den alten Novelty-Hit der Coasters, den von Leib und Stoller geschriebenen Along Came Jones. Und nur in diesem Coasters-Hit wird ein physisches Merkmal der Hauptfigur beschrieben.

don't know what it is, do you, Mr. Jones? Der allwissende Erzähler weiß offenbar nicht nur, dass etwas passiert, er deutet auch an, dass er weiß, was passiert. Und schlimmer, er verspottet den ahnungslosen, hilflosen Mr. Jones. Es ist eine bemerkenswerte Perspektive. Kafkas Erzähler bleibt immer neutral und berichtet aus der Distanz. Der Erzähler von Alice in Wunderland steht auf der Seite seines Protagonisten und teilt mit dem Leser das Staunen über die irrationalen Handlungen, unsinnige Dialoge und absurden Wendungen. Andernfalls ist das Publikum auch nicht ausgeschlossen. Figuren wie Mr. Bean oder Monsieur Hulot laufen zwar ebenfalls wie ein verwirrter Mr. Jones herum, aber wir verstehen sehr wohl, was geschieht. Diese Position des Erzählers macht Thin Man ziemlich einzigartig. Bei Alice oder etwa in Geschichten, in denen ein irdischer Besucher versucht, die Sitten einer außerirdischen Zivilisation zu verstehen, wie in Avatar oder Planet der Affen oder Per Anhalter durch die Galaxis, da ist der Erzähler nicht der Gegenspieler des Lesers oder Zuschauers. Bei Dylan ist er es. Der Zuhörer hat ebenfalls keine Ahnung, was vor sich geht, findet es genauso seltsam und verstörend wie Mr. Jones, wird aber nicht vom allwissenden Erzähler eingeweiht. Sowohl die Wahl der Perspektive als auch die Gemeinheit des Erzählers laden dazu ein, eine biografische Verbindung zu suchen. In jungen Jahren kritisiert Dylan Dichter wie T.S. Eliot und 1978 drückt er diese gespielte wahrscheinlich Abneigung etwas konkreter aus, indem er seinen ohnehin schon unverständlichen Film Rinaldo and Clara erklärt. Anders als beim Versuch, sagt Dylan 1978, Ezra Pound oder T.S. Eliot zu verstehen, gehen wir nicht davon aus, dass wir etwas wissen, das sie nicht wissen. Wir versuchen nicht, so abgehoben zu sein, wie es meiner Meinung nach Pound ist. Was ziemlich genau beschreibt, was der Erzähler von Ballad of a Thin Man tut. Annehmen, dass er etwas weiß, was sie nicht wissen. Und abgehoben ist wohl auch eine treffende Charakterisierung des Erzählers. Der Kontext, in dem Eliot und Pound beschimpft werden, legt nahe, dass die Identität von Mr. Jones möglicherweise auch in literarischen Kreisen zu suchen ist. Die ersten Zeilen stützen diese Vermutung. You walk into the room with your pencil in your hand. Das erste Merkmal, das den Mann charakterisiert, ist ein Bleistift. Der Rest des Textes bestätigt, dass Jones ein zivilisierter, kultivierter Mensch ist. You've been with the professors and they've all liked your looks. With great lawyers you have discussed lepers and

something is happening. Du verkehrst mit Professoren und sie alle fanden dein Aussehen ansprechend. Mit großartigen Anwälten hast du über Aussätzige und Gauner diskutiert. Du hast alle Bücher von F. Scott Fitzgerald gelesen. Du bist sehr belesen, das ist allgemein bekannt. Darüber hinaus, man erwartet von ihm, dass er großzügig für Wohltätigkeitsorganisationen spendet. Er ist also nicht mittellos. Er ist mit Holzfällern befreundet und offenbar verfügt er über Fantasie, was ebenfalls kaum als verwerfliche Eigenschaft anzusehen ist, obwohl er genau dafür angegriffen wird. Was alles Hinweise darauf sind, dass Mr. Jones ein etablierter, erfolgreicher Dichter ist. Was diese Holzfäller symbolisieren, bleibt jedoch offen. Kritiker vielleicht. Oder vielleicht Lektoren. Auf jeden Fall scheitert die Absicht des Erzählers, Herrn Jones lächerlich zu machen. Die Sympathie des Zuhörers gilt eher ihm, dem armen Kerl, der sich wirklich bemüht, höflich zu sein und aus den Absurditäten, mit denen er konfrontiert wird, einen Sinn zu machen. Seine Gegner hingegen, der Geek, der Zwerg, der Schwertschlucker und der Erzähler, die sind alle unhöflich. Wie fühlt es sich an, so ein Freak zu sein? Beleidigend, du bist eine Kuh und alles andere als hilfreich. Kleingeistiger Rachsucht.

0: Das scheint eine naheliegende Erklärung zu sein. Die Antagonisten werden in Mr. Jones' Welt ausgegrenzt, so wie sie jetzt Mr. Jones behandeln. Als eine Art Vergeltung. Respektlos, bösartig und als wäre er der Freak. Dylans eigene Erklärung des Songs, die er 1978 bei Konzerten gab, deutet ebenfalls in diese Richtung.
1: Drinks up all the blood and sweeps up all the feathers with the broom. Anyway, in this particular carnival, nobody much did want to get too tight with the geek. Even the lowdown people did not want to get too near the geek. But one day I was having breakfast with a bearded lady. She was telling me, you know, this geek is really funky. He thinks everybody else is a little squid, and he's the only one that's sane, and he thinks everybody else is freaky. Anyway, years later, I was in Nashville, I think it was 1964, walking down the street with Al Cooper, playing organ for me at that time. And we were walking down the street, we had long hair. In these days, nobody in Nashville had long hair. Not Willie Nelson, not Waylon Jennings, nobody. Anyway, we were walking down the street, buses would stop. Just because we would have long hair. Anyway, somewhere along the line, I put it all into this particular song.
0: Kennt ihr die Jahrmärkte, die es in den 50er Jahren gab? Ihr wisst schon, die mit den Freaks. Wisst ihr, was ein Freak ist? Ein Freak ist ein Mann, der ein lebendes Huhn isst. Er beißt den Kopf ab und isst ihn. Dann isst er den Rest, das Herz, trinkt das ganze Blut und kehrt die Federn mit einem Besen zusammen. Jedenfalls wollte auf diesem Jahrmarkt niemand so richtig mit dem Freak zu tun haben. Selbst die niederen Leuten wollten dem Freak nicht zu nahe kommen. Eines Tages frühstückte ich mit der bärtigen Dame und sie erzählte mir, dass dieser Freak wirklich seltsam sei. Er findet alle andere ein bisschen komisch, nur er selbst sei normal. Er findet alle andere freakig. Ich sagte, aha. Jedenfalls war ich Jahre später in Nashville, ich glaube es war 1964, und ich ging mit Al Cooper die Straße entlang. Er spielte damals Orgel für mich. Und wir gingen die Straße entlang, wir hatten lange Haare. Damals hatte niemand in Nashville lange Haare. Nicht Willie Nelson, nicht Waylon Jennings, niemand. Jedenfalls gingen wir diese Straße entlang und Busse hielten an, nur weil wir lange Haare hatten. Jedenfalls habe ich das alles irgendwann in diesem bestimmten Song verarbeitet. Alles in allem ziemlich prosaisch also. Das stört aber Fans und Dylanologen jedoch nicht, sich an diesem Text zu versuchen. Viele glauben zu wissen, what is happening, was da passiert. Da, da, da, da, da.

0: Ja gut, schön, dass ihr noch da seid.
1: Wir wurden eben gefragt, was das, was wir machen, noch mit Bob Dylan zu tun hat. Das ist natürlich eine gute Frage, aber das Lied, was wir jetzt spielen wollen, damit hat Bob Dylan einen Oscar gewonnen. Und bei ihm hieß es Things Have Changed. Das sind 25 Jahre her, oder? 2001?
0: Ja. Bei uns heißt das, jetzt ist's egal. Ach.

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0: Ja, schön. Das war der Dirt Road Blues. Der Dreck Blues.
1: Du musst noch einen neuen spielen.
0: Genau. Die Inspiration kommt von einem christlichen Song von Bob Dylan, mit dem er seine,
1: ja,
0: will ich schon sagen, ne? Die Inspiration ist halt, it may be the devil or it may be the Lord, but you have to serve somebody.
1: Es geht um den Glauben. Ja. Wir sind so frei, wir lassen alle ihr Glauben.
0: Glauben.

0: war ganz gut geworden, oder?
1: Genau, das ist ein Originaltext von Bob Dylan. Wir haben nur die Musik ein bisschen verändert. Also, ja, Moment. Also wir haben sie insofern verändert, dass wir 80% weggelassen haben und nur noch 3 Akkorde aus dem Refrain genommen haben und daraus einen neuen Song gemacht haben. Das kommt aus unserer Phase, wo wir gerappt haben. Ja.
2: Was wird denn auch?
1: So, Perlen, die Don't Think Twice und für Mr. Tambourine Man. Die haben uns mittlerweile verlassen. Aber dieses Stück ist ein Song aus dem Jahre 1963, der auf einer Platte erschien ist, die aber 1964 rausgekommen ist, auf der The Times They Are Changing. Die Geschichte erzählt, dass in einem Hotel in Baltimore, in der Nähe von Washington, ein Ball stattfand mit lauter reichen Leuten und dort ein reicher Farmer, William Zanzinger, aus einer Laune heraus, also einer schlechten Laune heraus, eine Angestellte, eine Servierkraft so mit seinem Stock verprügelt hat, dass sie an den Verletzungen gestorben ist. Und für Bob Dylan war es so, nicht, dass das nicht schon schlimm genug war, aber was ihn vor allem aufgeregt hat, ist, dass der William Zanzinger dafür 6 Monate Gefängnis bekommen hat und dann hat sogar auf Bewährung. Man hat diese Strafe auch so weit nach hinten verschoben, dass er erstmal seine Baumwollernte einbringen konnte und sein Geld machen konnte. Interessanterweise ist er dann doch irgendwann pleite gegangen, weil die Geschichte geht natürlich noch weiter. Er hat dann in Immobilien investiert. Und wurde wegen Wucherei angeklagt, weil er hat in seinen Häusern halt in einem Zimmer, in einem Raum wie diesen, einfach auch mal 50 Leute untergebracht und die bezahlen lassen. Und da musste er dann, ich glaube, da war die Strafe höher. War das 5 Jahre und $500,000? Okay, und
2: kann es sein, dass er seinen Namen geändert hat?
1: Nee, hat er nicht, aber er hat sich beschwert, dass dieser Motherfucker Bob Dylan sein Leben ruiniert hat. So erzählt er die Geschichte. Deswegen erzählen wir die Geschichte von Motherfucker Zanzinger.

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0: Thank you guys for coming.
1: Thanks, Todd.
2: Okay, wie heißt der Song, den Bob Dylan am öfters, am meisten live gespielt hat? In den letzten 70 Jahren.

0: Hat man sehen?
1: Ja.
2: Danke. Ich glaube, wir sind auch bald durchgepartet.
1: Könnt ihr nicht
2: mehr. Naja. Sag das nur euch zuliebe. Wir möchten ein Lied spielen. Ein besinnliches Lied zum Ausgang. Über einen Siebdruck, den Andy Warhol von Elvis Presley mal angefertigt hat. Die Kunst, die Flüssen kennen es wahrscheinlich. Elvis spielt da und zieht einen Knall. Ein großer, riesengroßer Siebdruck von Andy Warhol. Und den hat Bob Dylan, war mal in dem Atelier von Warhol, hat ihm den. Den hätte ich gerne nämlich mit.
3: Dann habe ich ihn für ihr von der Wand genommen.
2: Da hing er, früher.
3: Alles zu zahlen.
1: Deswegen ist es übermalt worden.
2: Ja, deshalb musste
3: das. Deswegen musste hier gestrichen, damit man die Umrisse nicht mehr sieht.
1: Ja, ja, ja.
2: Jedenfalls dieser Silber-Elvis ist dann zu Bob Dylans Haus auf Woodstock aufs Land gewandert. Und böse Zungen behaupten, er hätte ihn dann mit Dartpfeilen beworfen, weil. Andy Warhol mochte er nicht so. Bob Dylan ist ja ein Handwerker, ja. Diese Reproduktion von Kunst, das war überhaupt nicht so geheuer. Jedenfalls ist dieser Siebdruck dann
3: erstmal getauscht worden, ne?
2: Er wurde ein paar Mal getauscht und dann letztendlich hat ihn die Frau von Bob Dylans Manager geerbt.
3: Ja, Sally Grossman.
2: Hat dann tatsächlich diesen Silber-Elvis geerbt, ja. Und hat den dann für 2 Millionen Dollar verkauft. Das hat den Bob dann doch geerbt. Also diesen Silber-Elvis geht es nicht.

0: dabei. Ich möchte uns das mit einer kleinen eingeprobten
1: geprobt?
0: Ja, mehr geprobt, über die Jahre gewachsene Performance verabschieden mit einem Song,
1: wo wir hoffentlich heute immer wieder unfallfrei
0: wir versuchen durch den Text, der da heißt Subterranean Homesick.

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0: dass er alle da war. Es gibt gleich so als Geschenk.
1: Es gibt doch was umsonst.
0: Ja. Ich wollte mal gucken, ob ich das Foto finde. Es gibt den Löwen vor dem Museum hier in Darmstadt und drunter steht hier drin, das ist ein iranischer, der Herr Kambitz ist ein iranischer Karikaturist. Ja, ja, ist. Und übrigens auch ein bisschen Werbung für Radar. Der Löwe vom Landesmuseum in Darmstadt. Und steht hier, ich wollte kein Türsteher werden, doch da ich weder lesen noch schreiben kann, musste ich den Job annehmen. Scheiß Job. Also das ist auch von Gerd.
2: Du musst Türsteher.
0: Danke.
3: Yeah, I tell you, brother, it's really out of sight here. Didn't even rain. No buttons to push. Right now, I'd like to dedicate this song to everybody here with hearts, any kind of hearts and ears. Go something like this here.

0: Hey, that sounded like music, you guys. Jesus.
1: Holy Jesus.
2: I'm scared. I'm scared.
1: Yeah, call the union. Tell them we're ready.
3: I want you.
0: Oh, that's a great song. I want you so bad. Talk with my chambermaid, blah, blah, blah, all that stuff.
1: Okay, well, let's take a gumbo break and then come back and do Not Fade Away.
0: Right you are.
4: Das war die Juni-Ausgabe der Dillenauer mit Gedanken zu dem Song Ballad of Thin Man aus dem Jahre 1965 mit einem Beitrag von Jochen Markhorst aus seinem Buch Bob Dylan nimmt den Highway 61. Mit Live-Aufnahmen von den Double Dylans aus Frankfurt. Keep on keeping on. Macht's gut. Morgen wird in Texas der Juneteenth Day gefeiert. Das erinnert an die Aufhebung der Sklavengesetze 1865. Kommt gut durch den Sommer. Bye bye.
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1: Hallo zusammen. Haben alle da draußen auf der ganzen Welt Radio Darmstadt eingeschaltet? Unsere heutige Radar Brasil Sendung hat das Vergnügen, euch Internetnutzerinnen und Zuhörerinnen aus der Region einer Sonderausgabe zu Ehren der großen musikalischen und poetischen Kunst des Clube da Esquina zu präsentieren. Im Fokus stehen einige der inspirierten Songs, die der Texter Ronaldo Bastos mit großartigen Partnern komponiert hat.
2: Oi, gente, todo mundo ligado na Rádio Darmstadt por aí, pelo mundo afora? O nosso programa Radar Brasil de hoje tem o deleite de apresentar para vocês, internautas e ouvintes da casa, aqui da região, né? Um especial em homenagem à grande arte musical e poética do Clube da Esquina. Com um foco muito específico, que são algumas das inspiradas canções que o letrista Ronaldo Bastos compôs com parceiros incríveis.
1: Wir spielen eine von Leo Pereira signierte Kompilation von Label Dubasch, die 2012 in Brasilien veröffentlicht wurde. Ausschließlich schöne Musik in der Stimme von Milton Nascimento und seinem Zug berühmter Freunde. Der heutige Radar Brasil wurde von Ana Cláudia Mendes, Gustavo Gomes und Felipe Tadeu produziert. Der erste Track singt Loborges, der Titel Canção Postal wurde von ihm und Ronaldo Bastos komponiert.
2: Pois é, nós vamos tocar uma compilação assinada por Léo Pereira, do selo Dubas, lançada no Brasil em 2012. Só música bonita nas vozes de Milton Nascimento e seu trem de amigos ilustres. O Radar Brasil de hoje foi produzido por Ana Cláudia Mendes, Gustavo Gomes e Felipe Tadeu. A primeira faixa é com Loborges cantando Canção Postal, dele e de Ronaldo Bastos.

0: Sorge Bastus ist Teil der heiligen Dreifaltigkeit der Texter, die den Sänger und Komponisten Milton Nascimento in der zweiten Hälfte der 60er Jahren begleiteten. Wir sprechen hier von Fernando Brandt, Márcio Borges und Ronaldo. Der sogenannte Club der Esquina gilt als eines der brillantesten Kapitel der brasilianischen Musik, zusammen mit Bossa Nova, dem wegweisenden Samba, der grundlegend in Rio de Janeiro entstand, und der Tropicalia-Bewegung.
1: Ronaldo Bastos faz parte da Santíssima Trindade de letristas que acompanharam o cantor e compositor Milton Nascimento a partir da segunda metade da década de 60. Estamos falando de Fernando Brandt, Márcio Borges e o Ronaldo. O chamado Clube da Esquina é considerado um capítulo dos mais brilhantes da música brasileira, ao lado da bossa nova, do seminal samba, surgido fundamentalmente no Rio de Janeiro e também do movimento da Tropicália.
0: Der Corner Club wurde ab 1968 in der amerikanischen Jazzszene präsent, als Milton sein erstes Album in den Vereinigten Staaten veröffentlichte. Jetzt ist es Zeit, drei weitere großartige Momente aus der Sammlung zu spielen. Wollen wir?
1: É, o Corner Club fez a cabeça da cena jazzística norte-americana a partir de 1968, quando Milton lançou seu primeiro álbum nos Estados Unidos. Agora é a vez de tocarmos mais três ótimos momentos da coletânea. Vamos lá?

0: Die Songs, die wir gerade gehört haben, waren Amigo Amiga von Milton, Choveu von Beto Guedes in seiner eigenen Stimme und Dona Olimpia vom Gitarristen Toninho Horta mit Nana Caymmi. Alle drei mit Texten von Ronaldo Bastos.
1: As canções que vimos agora foram Amigo Amiga, de Milton, Choveu, de Beto Guedes, na voz dele próprio, e Dona Olímpia, do guitarrista Toninho Horta, com Nana Caymmi. Todas as três letras com letras de autoria de Ronaldo Bastos.
0: Der Dichter Ronaldo schrieb im Booklet der Compilation Nuvem Cigana folgendes: Das Radio brachte mir die Welt und das Lied. Es waren die Lieder, die meinem Leben Bedeutung gaben. Viele sind meine Meister, aber die größten sind Samba und Dorival Caymmi. Mit 10 Jahren zog ich nach Rio de Janeiro, wo ich in Trance lebe. Ich bin Komponist von Musica Popular und Flaneur, erzählte der im Jahr 1948 in Niterói geborene Künstler.
1: O poeta Ronaldo afirmou no encarte da compilação Nuvem Cigana o seguinte: O rádio me trouxe o mundo e a canção. Foram as canções que deram sentido à minha vida. Muitos são os meus mestres, mas os maiores são o samba de e Dorival Caymmi. Aos 10 anos, mudei para o Rio de Janeiro, onde vivo em transe. Sou compositor de música popular e flaneur, contou ele. O Ronaldo, nascido na cidade de Niterói, em 1948. Radar Brasil.

0: Die Sequenz, die wir gerade gehört haben, enthielt Nuvem Cigana und Trem Azul, beide von Lo Borges vertont. Das erste davon wurde von Milton aufgeführt, das andere von Lo, einem Künstler, der uns im vergangenen November im Alter von 73 Jahren verlassen hat. Zum Abschluss der Sequenz hatten wir Joyce und Nelson Angelo in Meus 20 Anos.
1: A sequência que ouvimos teve Nuvem Cigana e Trem Azul, ambas musicadas por Lo Borges. A primeira delas interpretada por Milton e a outra por Lo, artista que nos deixou em novembro último, aos 73 anos. Fechando o bloco, tivemos Joyce e Nelson Ângelo em Meus 20 Anos.
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1: Vocês estão ouvindo...

0: Wir spielten vier Lieder in diesem Block. Dem Tom Jobim gewidmeten Lied Kodajage von Danilo Caymmi mit sich selbst am Mikrofon, eingeleitet von einer der großen musikalischen Partnerschaften von Milton und Ronaldo Bastos, Caix, gesungen von Milton. Dann hatten wir Flávio Venturini mit seinen Noites de Junho und auch Coração mit Alaide Costa. Eine Sequenz, die daher zwei Frauen zusammenbrachte, die ebenfalls Teil des Corner Club sind.
1: Esse bloco teve quatro músicas. A canção dedicada a Tom Jobim, Kodajage, de Danilo Caymmi, com ele mesmo nos microfones, precedida por uma das grandes parcerias de Mito e Ronaldo Bastos, Caix, cantada pelo Bituca, pelo Mito. Depois tivemos Flávio Venturini com a sua Noite de Junho e ainda Coração, com a Laide Costa.
0: Zum Abschluss der heutigen Radar Brasil Sondersendung hören wir uns zwei weitere spektakuläre Momente an. Festserga Faca Molada von Milton, der neben Beto Guedes singt, und Momos ebenfalls wertvolle Version von Um Gosto de Sol, eine weitere von Milton mit Dubas, Ronaldo Bastos Spitzname. Lass uns reinrühren.
1: É, fechando os Radar Brasil de hoje, né? Vamos escutar mais dois espetaculares momentos. Fé Cega, Faca Molada, de Milton, cantando ao lado de Beto Guedes, e a também preciosa versão de Momo para Um Gosto de Sol. Outra de Milton com o Dubas, que é o apelido do Ronaldo Bastos. Vamos lá, galera!

Hallo ins Radarland, euer Host ist Marco de Himmel und die Juni-Ausgabe der Dillenauer beschäftigt sich einerseits mit dem Song Ballad of a Thin Man. Ihr wisst schon, something is happening, but you don't know what it is. Und in Jochen Markhorsts neuem Büchlein mit dem Titel Bob Dylan nimmt den Highway 61, 7 quecksilberne Songs, auch den Song Ballad of a Thin Man beschrieben und mir für diese Sendung einen Beitrag zugeschickt. Und im Laufe der Dylan Hour hören wir ein paar Live-Aufnahmen der Double Dylans aus Frankfurt. Die waren bei Dylan Related Books am Tag für die Musik am 17. Mai zu Gast in der Farbraum Art Gallery. Und die Double Dylans haben Old Besson richtig gerockt. Ein paar Songs wie The Death of Hattie Carroll in einer Rap-Version oder eine Adaption von Blind Willie McTell oder einen neuen Song Glauben, Glauben lassen. Die Band, bestehend aus Matze Schmidt, Robert Metzel und Uli Klaptor, sind immer für eine Überraschung gut. Und der Host spielt passend zu den Live-Aufnahmen der Double Dylans ab und zu das passende Original von Bob Dylan ein. Die Juni-Ausgabe der Dylan Hour heißt ganz einfach Let's Stick Together und versucht sich weitestgehend an den selbstgesetzten Prinzipien zu orientieren, die da wären: No religion, no political wing, no capitalism, no ideology, no communism, no mental slavery, no hateration, no digital vampirism, and no control. Also, starten wir in die Sendung. Heinrich Detering hat in Die Stimmen aus der Unterwelt, Bob Dylans Mysterienspiele, auch Bezug auf den Song Ballad of a Thin Man genommen. Und ich lese mal aus dem Buch vor. Wenn in Ballad of a Thin Man 1965 Fitzgerald erwähnt wird, dann geschieht das explizit mit den höhnischen Worten: You've been all to F. Scott Fitzgerald books. You're very well read. It's well known. Fast 40 Jahre später in der Rockabilly-Nummer Summer Days of Love and Theft singt Dylan den komisch überlangen Vers. Fast 40 Jahre später in der Rockabilly-Nummer Summer Days of Love and Theft singt Dylan den komisch überlangen Vers. She says, you can't repeat the past. I say, you can't? What do you mean you can? Of course you can. Auch das ist Fitzgerald. Die Zeile stammt aus einem Dialog in The Great Gatsby. Diesmal aber fehlt jeglicher Hinweis auf Autor und Text. Wer die Anspielung nicht bemerkt, muss die Passage für Dylans Erfindung halten. Sie ist ebenso vollständig eingeschmolzen in den Zusammenhang des Songs, wie gleich daneben ein Zitat aus einer Rede von Abraham Lincoln, das erst Scene Violence identifizierte und die Entlehnung aus früheren Rockabilly-Songs. So wie in Ballad of a Thin Man geht es im früheren Werk fast immer zu. Wo zitiert wird, da sind Autoren, Titel von Werken und Figuren freigebig beim Namen genannt und so auffallend markiert, dass sie leicht wiederzuerkennen sind. Shakespeare hieß In the Alley. Ezra Pound und T.S. Eliot are fighting in the Captain's Tower. Relationships have all been bad. Mine have been like Valance and Rimbaud. In den Zeilen The Bridge at Midnight Trembles, The Country Doctor Rambles,
ist Kafkas Landarzt ebenso leicht zu identifizieren wie im selben Song in den Versen My love, she's like some raven at my window with a broken wing. Edgar Allan Poe's The Raven in The Wasteland of Your Mind, T.S. Eliot. Und selbst wenn Dylan in Desolation Row 1965 unmarkierte Formulierung aus Jack Kerouacs im selben Jahr erschienenen Desolation Angels übernimmt, dann muss der Songtitel angesichts der Nähe zwischen dem Roman des Alten und dem Song des neuen Beat Poet eher wie ein Quellenhinweis wirken, denn als Camouflage.

0: Alice ist kaum in den Kaninchenbau hinabgestiegen und hat gerade ihren ersten verstörenden Erfahrungen gemacht. Da seufzt sie schon. »Ich bin es so leid, hier ganz allein zu sein.« Es ist nicht das einzige Gefühl, das sie mit dem armen Mr. Jones teilt. Wie Alice und wie beispielsweise Kafkas Joseph K. bewegt sich Mr. Jones in einer Welt, deren Sitten ihm völlig unverständlich sind. Die Handlungen seiner Gegner ergeben keinen Sinn. Die Antworten auf seine erstaunten Fragen verwirren ihn nur noch mehr.
1: And you say, for what reason? And he says, how? And you say, what does this mean? And he screams back, you're a cow.
0: And you say, for what reason? And he says, how? And you say, what does this mean? Der Dialog schafft eine Situation, die ins Absurde tendiert. Eine Situation, die von Schriftstellern und Filmemachern oft verwendet wird. Manchmal, um einen komischen Effekt zu erzielen, zum Beispiel Jacques Tati, aber häufiger, um Unterdrückung darzustellen. Der Zuschauer oder Leser identifiziert sich mit dem Protagonisten und sympathisiert mit der Empfindung. Abgesehen von Alice in Wonderland und Kafkas Werk kennen wir es auch aus Filmen wie Antonionis Die Rote Wüste aus 1964 oder Charlie Chaplins Modern Times aus 1936. Und sogar Karl Marx analysiert in Das Kapital das Phänomen der Entfremdung als Falle für Künstler. Auch Dylan wird dieses Motiv nicht zum letzten Mal verwenden. In der Hälfte der Songs, die er 2 Jahre später für John Wesley Harding schreibt, verliert sich ein Protagonist in eine andere Realität mit irrationellen Gegnern. Drifters Escape insbesondere, aber auch The Ballad of Frankie Lee and Judas Priest, All Along the Watchtower und As I Went Out One Morning. Zuvor taucht Verfremdung als Motiv eines Songs auch schon ein paar Mal in The Basement auf. Lo and Behold enthält ähnliche verstörende Dialoge wie Mr. Jones. Zum Beispiel, What's the matter, Molly dear? What's the matter with your mount? What's it to you, Moby Dick? This is Chicken Town. Während Please Mrs. Henry ähnlichen störenden Requisiten eine quasi bedeutungsvolle Symbolik verleiht. Ich hab zu viele Eier geschnüffelt. Und Queenie Eskimo ähnliche störende Aktionsszenen beschreibt. Tauben auf einem Ast füttern. Und natürlich Million Dollar Bash, der unwiderstehliche Partysong, in dem Thin Man Mr. Jones eine Nebenrolle spielt.

Then along came Jones, emptied the trash. Everybody went down to that million-dollar bash. Der Verdacht, dass es sich um denselben Mr. Jones handelt, scheint angesichts der Quelle offensichtlich. Es stimmt zwar, dass Jones nicht nur ein sehr üblicher Name im Alltag ist, sondern auch ein beliebter Name in Songs. Casey Jones, Cab Calloway's Heidi Ho erzählt, dass Brother Jones lived in sin, he couldn't stop drinking gin. Der Protagonist von Woody Guthrie's I Ride an Old Paint heißt Bill Jones. Ganz zu schweigen von Have You Met Miss Jones und so weiter. Die Liste ist endlos. Aber in Million Dollar Bash bezieht sich Dylan buchstäblich auf den alten Novelty-Hit der Coasters, den von Leib und Stoller geschriebenen Along Came Jones. Und nur in diesem Coasters-Hit wird ein physisches Merkmal der Hauptfigur beschrieben.

0: Talking Jones.
1: A long game, lonely Lanky Jones.
2: Along came Jones. Tall, thin Jones. Slow walking Jones. Slow talking Jones. Along came long, lean, lanky Jones. Von all diesen Joneses ist er der einzige, der auch dünn ist. Along Came Jones ist echt eine Ballad of a Thin Man. Eine Ballade über einen dünnen Mann. Wie auch immer, Verfremdung. Ballad of a Thin Man ist Dylans erste Auseinandersetzung mit dieser Konstellation, aber gleich in einer ganz einzigartigen Variante. Anders als bei Alice oder bei Kafka und anders als in Dylans späteren Verfremdungssongs ist der allwissende Erzähler hier Teil der Opposition. Because something is happening here, but you don't know what it is, do you, Mr. Jones? Der allwissende Erzähler weiß offenbar nicht nur, dass etwas passiert, er deutet auch an, dass er weiß, was passiert. Und schlimmer, er verspottet den ahnungslosen, hilflosen Mr. Jones. Es ist eine bemerkenswerte Perspektive. Kafkas Erzähler bleibt immer neutral und berichtet aus der Distanz. Der Erzähler von Alice in Wunderland steht auf der Seite seines Protagonisten und teilt mit dem Leser das Staunen über die irrationalen Handlungen, unsinnige Dialoge und absurden Wendungen. Andernfalls ist das Publikum auch nicht ausgeschlossen. Figuren wie Mr. Bean oder Monsieur Hulot laufen zwar ebenfalls wie ein verwirrter Mr. Jones herum, aber wir verstehen sehr wohl, was geschieht. Diese Position des Erzählers macht Thin Man ziemlich einzigartig. Bei Alice oder etwa in Geschichten, in denen ein irdischer Besucher versucht, die Sitten einer außerirdischen Zivilisation zu verstehen, wie in Avatar oder Planet der Affen oder Per Anhalter durch die Galaxis, da ist der Erzähler nicht der Gegenspieler des Lesers oder Zuschauers. Bei Dylan ist er es. Der Zuhörer hat ebenfalls keine Ahnung, was vor sich geht, findet es genauso seltsam und verstörend wie Mr. Jones, wird aber nicht vom allwissenden Erzähler eingeweiht. Sowohl die Wahl der Perspektive als auch die Gemeinheit des Erzählers laden dazu ein, eine biografische Verbindung zu suchen. In jungen Jahren kritisiert Dylan Dichter wie T.S. Eliot und 1978 drückt er diese gespielte wahrscheinlich Abneigung etwas konkreter aus, indem er seinen ohnehin schon unverständlichen Film Rinaldo and Clara erklärt. Anders als beim Versuch, sagt Dylan 1978, Ezra Pound oder T.S. Eliot zu verstehen, gehen wir nicht davon aus, dass wir etwas wissen, das sie nicht wissen. Wir versuchen nicht, so abgehoben zu sein, wie es meiner Meinung nach Pound ist. Was ziemlich genau beschreibt, was der Erzähler von Ballad of a Thin Man tut. Annehmen, dass er etwas weiß, was sie nicht wissen.

0: Du verkehrst mit Professoren und sie alle fanden dein Aussehen ansprechend. Mit großartigen Anwälten hast du über Aussätzige und Gauner diskutiert. Du hast alle Bücher von F. Scott Fitzgerald gelesen. Du bist sehr belesen. Das ist allgemein bekannt. Darüber hinaus, man erwartet von ihm, dass er großzügig für Wohltätigkeitsorganisationen spendet. Er ist also nicht mittellos. Er ist mit Holzfällern befreundet und offenbar verfügt er über Fantasie, was ebenfalls kaum als verwerfliche Eigenschaft anzusehen ist, obwohl er genau dafür angegriffen wird. Was alles Hinweise darauf sind, dass Mr. Jones ein etablierter, erfolgreicher Dichter ist. Was diese Holzfäller symbolisieren, bleibt jedoch offen. Kritiker vielleicht. Oder vielleicht Lektoren. Auf jeden Fall scheitert die Absicht des Erzählers, Herrn Jones lächerlich zu machen. Die Sympathie des Zuhörers gilt eher ihm, dem armen Kerl, der sich wirklich bemüht, höflich zu sein und aus den Absurditäten, mit denen er konfrontiert wird, einen Sinn zu machen. Seine Gegner hingegen, der Geek, der Zwerg, der Schwertschlucker und der Erzähler, die sind alle unhöflich. Wie fühlt es sich an, so ein Freak zu sein? Beleidigend, du bist eine Kuh und alles andere als hilfreich. Kleingeistiger Rachsucht, das scheint eine naheliegende Erklärung zu sein. Die Antagonisten werden in Mr. Jones' Welt ausgegrenzt, so wie sie jetzt Mr. Jones behandeln, als eine Art Vergeltung. Respektlos, bösartig und als wäre er der Freak. Dylans eigene Erklärung des Songs, die er 1978 bei Konzerten gab, deutet ebenfalls in diese Richtung.
1: Drinks up all the blood and sweeps up all the feathers with the broom. Anyway, in this particular carnival, nobody much didn't want to get too tight with the geek. Even the lowdown people did not want to get too near the geek. But one day I was having breakfast with a bearded lady. She was telling me, you know, this geek is really funky. He thinks everybody else is a little skid, and he's the only one that's sane, and he thinks everybody else is freaky. Anyway, years later, I was in Nashville, I think it was 1964, walking down the street with Al Cooper, playing organ for me at that time. And we were walking down the street, we had long hair. In these days, nobody in Nashville had long hair. Not Willie Nelson, not Waylon Jennings, nobody. Anyway, we were walking down the street, buses would stop. Just because we wouldn't have long hair. Anyway, somewhere along the line, I put it all into this particular song.
0: Kennt ihr die Jahrmärkte, die es in den 50er Jahren gab? Ihr wisst schon, die mit den Freaks. Wisst ihr, was ein Freak ist? Ein Freak ist ein Mann, der ein lebendes Huhn isst. Er beißt den Kopf ab und isst ihn. Dann isst er den Rest, das Herz, trinkt das ganze Blut und kehrt die Federn mit einem Besen zusammen. Jedenfalls wollte auf diesem Jahrmarkt niemand so richtig mit dem Freak zu tun haben. Selbst die niederen Leute wollten dem Freak nicht zu nahe kommen. Eines Tages frühstückte ich mit der bärtigen Dame und sie erzählte mir, dass dieser Freak wirklich seltsam sei. Er findet alle andere ein bisschen komisch, nur er selbst sei normal. Er findet alle andere freakig. Ich sagte, aha. Jedenfalls war ich Jahre später in Nashville. Ich glaube, es war 1964 und ich ging mit Al Cooper die Straße entlang. Er spielte damals Orgel für mich. Und wir gingen die Straße entlang, wir hatten lange Haare. Damals hatte niemand in Nashville lange Haare. Nicht Willie Nelson, nicht Waylon Jennings, niemand. Jedenfalls gingen wir diese Straße entlang und Busse hielten an, nur weil wir lange Haare hatten.

Jedenfalls habe ich das alles irgendwann in diesem bestimmten Song verarbeitet. Alles in allem ziemlich prosaisch also. Das stört aber Fans und Dylanologen jedoch nicht, sich an diesem Text zu versuchen. Viele glauben zu wissen, what is happening, was da passiert. Da, da, da, da, da.

0: Ja gut, schön, dass ihr noch da seid.
1: Wir wurden eben gefragt, was das, was wir machen, noch mit Bob Dylan zu tun hat. Das ist natürlich eine gute Frage, aber das Lied, was wir jetzt spielen wollen, damit hat Bob Dylan einen Oscar gewonnen. Bei ihm hieß es Things Have Changed. Das ist 25 Jahre her, oder? 2001?
0: Bei uns heißt das Jetzt ist's egal.

0: gekriegt.
1: Ja.
2: Ja.
0: Ich bin ein Einsiedlerkrebs. Frankfurt auf der anderen Seite nach Offenbach. Sich abgrenzt, Frankfurt von Offenbach trennt. Über mein Heimatdorf, ein kleines Liedsing.
3: On the front line, sozusagen.
0: In erster Reihe gegen den Feind.

0: Genau.
1: Ja, schön. Das war der Dirt Road Blues. Der Dreck Blues.
0: Du musst doch einen neuen spielen.
1: Genau. Die Inspiration kommt von einem christlichen Song von Bob Dylan, mit dem er seine,
0: ja,
1: würde ich schon sagen, ne? Die Inspiration ist halt, it may be the devil or it may be the Lord, but you have to serve somebody.
0: Es geht um den Glauben, ne?
1: Ja.
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1: ihr Glauben.

0: gerade beim Ziel gehört, oder?
1: Genau, das ist ein Originaltext von Bob Dylan. Wir haben nur die Musik ein bisschen verändert. Also, ja, Moment. Also wir haben sie insofern verändert, dass wir 80% weggelassen haben und nur noch 3 Akkorde aus dem Refrain genommen haben und daraus einen neuen Song gespielt haben. Das kommt aus unserer Phase, wo wir gerappt haben. Ja.
0: Was wird denn auch?
1: So, Perlen wie Don't Think Twice und für Mr. Tambourine Man. Die haben uns mittlerweile verlassen. Aber dieses Stück ist ein Song aus dem Jahre 1963, 63. Der auf der Platte erschien ist, die aber 1964 rausgekommen ist, auf der The Times They Are Changing. Die Geschichte erzählt, dass in einem Hotel in Baltimore, in der Nähe von Washington, ein Ball stattfand mit lauter reichen Leuten und dort ein reicher Farmer, William Zanzinger, aus einer Laune heraus, also einer schlechten Laune heraus, eine Angestellte, eine Servierkraft so mit seinem Stock verprügelt hat, dass sie an den Verletzungen gestorben ist. Und für Bob Dylan war es so, nicht, dass das nicht schon schlimm genug war, aber was ihn vor allem aufgeregt hat, ist, dass der William Zanzinger dafür 6 Monate Gefängnis bekommen hat und man hat sogar auf Bewährung, man hat diese Strafe auch so weit nach hinten verschoben, dass er erstmal seine Baumwollernte einbringen konnte und sein Geld machen konnte. Interessanterweise ist er dann doch irgendwann pleite gegangen, weil die Geschichte geht natürlich noch weiter. Er hat dann in Immobilien investiert und wurde wegen Wucherei angeklagt, weil er hat in seinen Häusern halt in einem Zimmer, in einem Raum wie diesen einfach auch mal 50 Leute untergebracht und die bezahlen lassen. Und da musste er dann, ich glaube, da war die Strafe höher. War das 5 Jahre und $500,000? Okay, und
2: kann es sein, dass er seinen Namen geändert hat?
1: Nee, hat er nicht, aber er hat sich beschwert, dass dieser Motherfucker Bob Dylan sein Leben ruiniert hat. So erzählt er die Geschichte. Deswegen erzählen wir die Geschichte von Motherfucker Zanzinger.

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0: Thank you guys for coming.
1: Thanks, Todd.
2: Okay, wie heißt der Song, den Bob Dylan am öftest, am meisten live gespielt hat? In den letzten 70 Jahren.

0: Hat man selten.
1: Ja.
2: Danke. Ich glaube, wir sind auch bald durchgepartied.
3: Könnt ihr nicht mehr.
2: Naja. Sagt das doch euch zu lieber. Wir möchten ein Lied spielen, ein besinnliches Lied zum Ausgang, über einen Siebdruck, den Andy Warhol von Elvis Presley mal angefertigt hat. Die Kunst, die Flüssen kennen das wahrscheinlich. Elvis spielt da und zieht einen Knall. Ein großer, riesengroßer Siebdruck von Andy Warhol. Und den hat Bob Dylan, war mal in dem Atelier von Warhol, hat ihm den. Den hätte ich gerne nehmen, Schmidt.
4: Dann kam ich früher von der Wand, genau.
2: Da hing er, früher.
4: Alles zu zahlen.
3: Deswegen ist es übermalt worden.
2: Ja, deshalb musste
4: das. Deswegen musste hier gestrichen, damit man die Umrisse nicht mehr sieht.
3: Ja.
2: Jedenfalls dieser Silber-Elvis ist dann zu Bob Dylans Haus auf Woodstock aufs Land gewandert. Und böse Zungen behaupten, er hätte ihn dann mit Dartpfeilen beworfen, weil. Andy Warhol mochte er nicht so. Bob Dylan ist ja ein Handwerker, ja. Diese Reproduktion von Kunst, das war mit Bob nicht so. Jedenfalls ist dieser Siebdruck dann
4: erstmal getauscht worden, ne?
2: Er wurde ein paar Mal getauscht und dann letztendlich hat ihn die Frau von Bob Dylans Manager geerbt.
4: Ja, Sally Gross.
2: Und hat dann tatsächlich diesen Silber-Elvis geerbt und hat den dann für 2 Millionen Dollar verkauft. Das hat den Bob dann doch geerbt. Also diesen Silber-Elvis geht es nicht.

0: Danke, das war wunderbar. Ich möchte uns das mit einer kleinen eingeprobten
1: geprobt?
0: Ja, geprobt, über die Jahre gewachsenen Performance verabschieden.

0: dass er alle da war. Es gibt ihm gleich so eins geschenkt.
1: Es gibt doch was umsonst.
0: Ja. Ich wollte mal gucken, ob ich das Foto finde. Es gibt den Löwen vor dem Museum hier in Darmstadt und drunter steht hier drin, das ist ein iranischer, der Herr Kambitz ist ein iranischer Karikaturist. Ja, das ist. Und übrigens auch ein bisschen Werbung für Radar. Der Löwe vom Landesmuseum in Darmstadt. Und steht hier, ich wollte kein Türsteher werden, doch da ich weder lesen noch schreiben kann, musste ich den Job annehmen. Scheiß Job. Also das ist auch von Gerd.
2: Du musst Türsteher, nicht mal. Danke.
3: Yeah, I tell you, brother, it's really out of sight here. Did it rain? No buttons to push? Right now, I'd like to dedicate this song to everybody here with hearts, any kind of hearts and ears. Go something like this here.

0: Hey, that sounded like music, you guys. Jesus.
1: Holy Jesus.
2: I'm scared.
0: Call the union.
2: I'm scared.
1: Yeah, call the union. Tell them we're ready.
3: I want you.
0: Oh, that's a great song. I want you so bad. Talk with my chambermaid, blah, blah, blah, all that stuff.
1: Okay, well, let's take a gumbo break and then come back and do Not Fade Away.
0: Right you are.
4: Das war die Juni-Ausgabe der Dillenauer mit Gedanken zu dem Song Ballad of Thin Man aus dem Jahre 1965 mit einem Beitrag von Jochen Markhorst aus seinem Buch Bob Dylan nimmt den Highway 61. Mit Live-Aufnahmen von den Double Dylans aus Frankfurt. Keep on, keeping on. Macht's gut. Morgen wird in Texas der Juneteenth Day gefeiert. Das erinnert an die Aufhebung der Sklavengesetze 1865. Kommt gut durch den Sommer. Bye bye.
5: Ladies and gentlemen, Bob Dylan.

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1: Hi, schön, dass ihr wieder eingeschaltet habt hier an diesem wundervollen Donnerstagnachmittag. Die Sonne scheint, es ist einfach gutes Wetter. Ich hoffe, ihr habt genauso gute Laune wie ich. Mein Name ist Martha und ihr hört hier gerade Vegan im Fokus, die Sendung, bei der es nur um Tiere geht, hier auf Radio Darmstadt auf der 103,4 MHz, auf DAB Plus und auch im Web unter www.radiodarmstadt.de. Genau, heute in dieser Sendung wird es um Domestizierung der Tiere gehen. Und bevor wir anfangen, würde ich sagen, starten wir einmal mit dem ersten Song.

Wir fangen erstmal direkt mit der ersten Frage an, die sich vielleicht viele stellen. Vielleicht kennen viele schon den Begriff. Aber was ist Domestizieren überhaupt? Domestizieren bedeutet, dass Menschen, Tiere oder Pflanzen über viele Generationen hinweg gezielt verändern, also genetisch verändern. Und es geht nicht darum, dass sie diese Tiere zähmen, sondern es geht darum, wie gesagt, genetisch zu verändern und sie so zu verändern, dass es den Menschen nutzt. Also ein domestiziertes Tier wird so gezüchtet, dass es besser zu den menschlichen Bedürfnissen passt. Also in dem Fall, keine Ahnung, nicht weniger aggressiv ist oder leichter kontrollierbar oder produktiver. Zum Beispiel, das Beispiel kennen alle, glaube ich, der Hund, das ist ja ein domestiziertes Tier. Der Hund stammt ursprünglich vom Wolf ab und ich glaube, keiner würde sich einen Wolf in seine Wohnung oder in sein Haus schaffen und dann damit kuscheln, glaube ich. Genau, also Domestikation ist also ein langfristiger Eingriff in die Natur und mehr oder weniger so ein Prozess, der halt Arten einfach aktiv verändert. Wieso haben Menschen jetzt aber überhaupt mit Domestizieren angefangen? Also es ist relativ einfach. Es ging darum, um einfach zu überleben. Also früher waren ja Menschen Jäger und Sammler und haben in so einer Unsicherheit gelebt. Und die Nahrung war immer knapp. Das heißt, man musste immer jagen oder sammeln gehen. Und mit der Domestikation hat sich natürlich das alles geändert. Also vor rund 15.000 bis 30.000 Jahren wurde angefangen mit dem Hund, also der Hund wurde als Begleiter domestiziert und dann vor circa 11.000 Jahren, dann wurden auch Nutztiere domestiziert und das hat dann auch was mit dem Ackerbau zusammengespielt, also war so ein Zusammenspiel, okay, wir können Tiere jetzt halten, anstatt sie zu jagen, das heißt, wir können sie züchten und die Nahrung wird nie knapp. Genauso ist es bei Pflanzen. Pflanzen können dann angebaut werden und das war einfach alles viel sicherer und viel planbarer, weil die Menschen natürlich in einer Unsicherheit gelebt haben. Sie wussten nicht, wann sie das nächste Mal Nahrung kommen. Und wenn sie dann aber wissen, okay, ich habe jetzt dieses Tier gezüchtet und kann es dann, wenn es dann 2 Jahre alt ist, schlachten, das ist natürlich deutlich sinnvoller und natürlich deutlich sicherer. Ich will das gar nicht absprechen, weil natürlich es ist ein Überlebenskampf. Deswegen ist das jetzt gar nichts, worauf man sagen kann, okay, warum haben Menschen überhaupt damit angefangen? Warum machen sie das? Das ist doch super sinnfrei, das ist einfach nur ein Tierleiden. Aber es hatte einen grundsätzlichen Sinn, warum es diesen Anfang gab. Also Menschen haben ja in dem Fall einen absoluten Mehrwert davon. Natürlich prägen sie bis heute unser Leben, weil hätten die Menschen früher nicht mit Domestikation angefangen, könnten wir nicht das Leben führen, was wir gerade führen. Also natürlich liefern diese Tiere im ersten Fall Nahrung, also Fleisch, Milch und Eier, aber halt auch Wolle und Leder, um sich halt zu bekleiden. Und natürlich halt auch für die Arbeit, also Zugtiere oder Transporttiere. Und natürlich auch für unser Vergnügen, also Haustiere. Es werden natürlich nicht nur Tiere domestiziert, natürlich werden auch Pflanzen domestiziert. Darum geht es jetzt aber eigentlich gar nicht so wirklich, weil hier geht es nur um die Tiere. Genau, also ohne Domestikation würde es gar keine Städte oder keine wirklichen Supermärkte, weder noch eine moderne Gesellschaft geben, so wie wir halt gerade einfach leben. Das gäbe es alles dadurch nicht. Natürlich leiden immer Tiere und ich bin dann immer so, aber im Endeffekt, es hat das gebraucht, damit wir so leben, wie wir jetzt leben.

Comeback von unserer kurzen Musikpause. Wir machen weiter mit der Frage, die ich ja eben gerade schon angeschnitten habe. Wie hätte sich die Menschheit ohne das Domestizieren entwickelt? Wie ich ja schon gesagt hätte, es wäre absolut anders. Also wahrscheinlich werden die Menschen immer noch Jäger und Sammler, so wie sie es früher waren, weil einfach diese Möglichkeiten, dieser Anfang zu dieser Industrialisierung hätte ja gar nicht stattgefunden, ohne dass wir Nutztiere haben, ohne dass wir Transporttiere haben. Natürlich sind diese positiven Faktoren, die man natürlich nennen kann, dass es keine Massentierhaltung gäbe oder weniger Umweltzerstörung. Natürlich ist das was Positives, aber im Umkehrschluss gäbe es dann halt auch diese Nahrungssicherheit, die wir natürlich nicht überall haben, aber in vielen Ländern haben, die gäbe es einfach nicht. Und es gäbe also so viele Menschen, also es gäbe einfach viel weniger Mensch, eine viel kleinere Bevölkerung und eine deutlich weniger technologische Entwicklung, wie ich ja schon gerade gesagt habe. Also deswegen war ja das Domestizieren natürlich in dem Fall jetzt langfristig gesehen nichts Schlechtes, aber wir leben ja gerade mittlerweile in einer Welt, wo wir ganz klipp und klar ohne den Nutzen oder die Ausbeutung von Tieren leben können. Also wir können einfach theoretisch, wir sind jetzt schon so weit entwickelt, wir können theoretisch sagen, ey, lass uns aufhören, diese Tiere auszubeuten, lass uns aufhören, diese Tiere für unseren Nutzen, unser Wohl auszubeuten und zu schlachten, das würde natürlich, also das geht ja, wir leben ja gerade so. Natürlich geht das nicht, ging das früher nicht. Natürlich musste man das halt früher abwiegen, okay, lebe ich in einer Sicherheit oder lasse ich Tiere so weit am Leben und beute sie nicht aus? Also das ist so eine schwierige Frage irgendwie, die man halt abwiegen muss.

Welche Tiere sind denn jetzt aber genau betroffen, beziehungsweise vor allem betroffen, weil es sind ja wirklich unfassbar viele Tiere, die domestiziert worden sind, beziehungsweise sich auch teilweise selbst domestiziert haben. Genau, aber die häufigsten ist, glaube ich, jedem klar, vor allem die gängigsten Haustiere, also Hund, Katze, Hund, der wirklich, also wirklich auch radikal von Menschen so gezüchtet wird, dass er besonders süß aussieht und besonders schick und ein besonders schönes Bild für das Herrchen hat. Also eine viel zu platte Schnauze, dass sie nicht atmen können. Ganz fluffiges Fell, dann Faltenhunde mit diesen riesen Falten, wo sich so viele Bakterien bilden, dass sie wirklich so viele Krankheiten haben. Dann Dackel mit den viel zu kurzen Beinen. Oder es gibt ja, also wirklich, es ist ja mittlerweile fast eigentlich, also im Endeffekt ist jeder Hund ja domestiziert, aber auch so gut wie jeder so gezüchtet worden, dass er für den Menschen äußert oder optisch auch Profit mit sich bringt, sagen wir es so. Also, wie gesagt, also ich habe jetzt schon ein paar Rassen aufgezüchtet. Das heißt nicht, dass ich sage, man soll keine Haustiere haben. So, ich habe selber einen Hund, der auch nicht adoptiert worden ist, was ich im Nachhinein nicht mehr so machen würde. Also, aber ich habe jetzt meinen Hund, was soll ich machen? Soll ich ihn jetzt auch ins Tierheim bringen, um mir dann extra einen Hund aus dem Tierheim zu holen? Das wird ja gar keinen Sinn ergeben. Aber ich bin der Meinung, man sollte sich keinen Hund mehr kaufen, vor allem nicht vom Züchter, vor allem nicht auf diesen ganzen Welpenhandelmärkten. Ich weiß nicht, ob ihr davon schon mal irgendwelche Videos davon gesehen habt, aber das ist wirklich einfach schrecklich, was da passiert. Die viel zu jungen Tiere, die ohne Mütter da alleine in ganz kleinen Käfigen sind und einfach nur hoffen, bald abgeholt zu werden und dann wahrscheinlich in ein paar Monaten einfach sterben werden, weil sie einfach viel zu schwach sind. Super schrecklich, deswegen finde ich, sollte generell, also es gibt so viele Tiere, die im Tierheim sitzen, die auf der Straße sitzen, die in Tötungsstationen sind, die man adoptieren könnte, aber die Menschen entscheiden sich trotzdem, noch zum Züchter zu gehen. Also natürlich, es gibt natürlich auch Leute, die haben Hunde wie Assistenzhunde und da bin ich gar nicht so reingefuchst, wie das ist. Da kann man wahrscheinlich jetzt nicht unbedingt einen schon vorbelasteten Hund aus dem Tierheim holen. Das geht wahrscheinlich nicht. Aber für die meisten gibt es ja diese Option, dass du theoretisch einfach ins Tierheim gehen kannst. Da verstehe ich nicht, warum man das nicht einfach macht. Aber wir sind wieder abgeschweift. Andere Tierarten sind natürlich die Standardnutztiere. Schweine, Rinder, Schafe, Ziegen, Hühner und so weiter und so fort. Also sehr, sehr viele Tiere. Aber das sind so, glaube ich, die kommerziellsten Tiere, die vor allem für uns ja, gezüchtet und verändert werden, genetisch langfristig gesehen. Ja, und welche Frage wirft das natürlich auf, beziehungsweise welche Gedanken sollte man sich dabei machen? Was bedeutet das Leben für diese genetisch veränderten Tiere? Also in welchen unter welchen Umständen leben sie? Ich habe ja gerade schon über die Hunde geredet, aber genau, da machen wir gleich mit weiter. Aber erstmal hören wir uns nochmal einen neuen Song an.

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Okay, wir machen weiter nach dieser kurzen Pause mit unserer bereits angeschnittenen Frage. Inwiefern leiden die Tiere unter der Domestizierung? Man muss vorher sagen, nicht alle Tiere leiden gleich. Das steht auf jeden Fall fest. Aber viele Formen der heutigen Haltung bringen auf jeden Fall Probleme mit sich. Und vor allem, wenn wir jetzt in die Schlachthäuser gucken, das hat ja gar nichts mehr damit zu tun, was der eigentliche Sinn der Nutztiere früher war. Früher, keine Ahnung, gab es 5 Ziegen, was weiß ich, pro Haushalt, pro Kolonie, die gezüchtet worden sind und danach dann geschlachtet worden sind. Und dann wurde immer wieder ein neues, wisst ihr, was ich meine? Das sind aber keine 1000 Stück auf einer gewissen Quadratmeteranzahl. Also das kannst du nicht mehr

Vor allem Hühner. Hühner werden darauf gezüchtet, um extra viele Eier zu legen. Und das würden sie in der Realität, in der Natur niemals tun. Ein wild lebendes Huhn legt im Jahr bis zu 20 bis 30 Eier und ein darauf gezüchtetes, in der Massentierhaltung lebendes Huhn legt im Jahr 300 bis 320. Und das ist schon ein enormer Unterschied, mal abgesehen davon, dass diese Hühner bereits nach 30 Tagen, nach einem Monat in den meisten Fällen geschlachtet werden. Obwohl ihre Lebenserwartung bis zu 10 Jahre ist, ist das natürlich ein krasser Unterschied, der nicht im Sinne des Huhns und eigentlich auch nicht im Sinne des Menschen sein sollte. Denn wir können ohne dieses Huhn leben, aber auch könnte rein theoretisch ein wild lebendes Huhn, das nicht domestiziert wurde, auch ganz gut ohne uns leben. Also mittlerweile sind wir nicht mehr aufeinander angewiesen. Kühen geht es natürlich auch nicht viel besser, denn abgesehen davon, dass Rinder gegessen werden, werden Milchkühe ja auch dafür benutzt, um Milch zu geben. Und wann gibt eine Kuh Milch, wenn sie ein Kind hat? Und eine Kuh ist mit 15 Monaten geschlechtsreif. Da fängt es dann auch an, dass sie besamt wird, um ein Kalb zu gebären. Das Kalb ist dann, die Kuh ist dann 9 Monate mit dem Kalb trächtig, also wie bei uns Menschen. Und danach wird ihr halt die Milch abgepumpt, bis zu 50 Liter am Tag. Und was passiert mit diesen Kälbern? Die werden, wenn sie männlich sind, werden sie direkt geschlachtet. Und wenn sie weiblich sind, werden sie auch als Milchkuh hochgezüchtet. Und das ohne irgendeine Mutterrolle, die sie haben, beziehungsweise ohne eine Mutter, die bei ihr ist, weil sie ja weiter Milch geben muss, um für uns Menschen, damit wir diese Muttermilch, was ist nichts anderes als Muttermilch von einer anderen Spezies, zu trinken und damit sie dann wieder besamt wird. Und das dann ihr ganzes Leben lang, also 5 Jahre, obwohl sie eigentlich 20 Jahre alt werden könnte. Und ich kann es nicht oft genug sagen, ich bin echt sauer. Ich bin echt sauer, dass das passiert und dass ich das, ich fühle mich auch echt hilflos dabei. Ich habe das Gefühl, ich kann nichts dagegen machen, dass dieses arme Tier, diese armen Tiere so sehr ausgenutzt werden. Wenn das mit Menschen passieren würde, was wäre dann hier los? Wenn das mit Hunden passieren würde, was wäre dann hier los? Aber bei Kühen und bei Hühnern und bei Schweinen, da ist es da ist es einfach nur egal. Und das macht mich einfach sauer und traurig zugleich. Aber deswegen bin ich ja hier, um andere Menschen aufzuklären, soweit ich natürlich kann, weil ich bin natürlich auch das Einzige, was ich mache, basiert auf meiner Erfahrung, auf den Videos, die ich mir angucke, auf den Sachen, die ich im Internet recherchiere. Deswegen, also, da bin ich jetzt auch kein richtiger Experte, aber das heißt ja nicht, dass es nicht stimmt. Also, ihr könnt das gerne alles nochmal nachlesen und das euch dann angucken und dann euch selbst ein Bild davon machen, weil das möchte ja keiner. Keiner möchte für sowas verantwortlich sein. Keiner möchte ja wirklich ein Leben auf dem Gewissen haben, was natürlich so viele Menschen tun. Also ein Tierleben einfach auf dem Gewissen zu haben. Aber ich glaube, da fehlt doch einfach dieses Bewusste, um zu wissen, oh, okay, ich bin gerade wirklich dafür verantwortlich, dass jetzt eine Kuh stirbt, dass eine Kuh vergewaltigt wird. Um nochmal zum Thema zu kommen. Also Domestikation muss nicht unbedingt ein Leid sein, aber so wie es heute passiert, ist es auf jeden Fall eins. Wir machen weiter mit einer Kurzmusikpause. Ich finde es lustig, dass ich mich irgendwie sehr oft so in Rage rede während der Sendung. Da frage ich mich, wie gut das ist. Aber ich habe das Gefühl, es kommt sonst irgendwie wenig an und ich muss irgendwo dann mit meinen Emotionen loswerden. Aber ja, wir machen weiter mit einer Musikpause und dann gehen wir weiter.

Hi, machen wir weiter. Die nächste Frage, die ich mir persönlich jetzt mal gestellt habe während meiner Recherche, war, inwiefern man vegan leben kann und dann von der Domestikation profitieren kann. Und ich glaube, das ist auch irgendwie ein bisschen so seine eigene Meinung, die man sich da irgendwie bilden muss. Aber Stand jetzt, wie ich dazu stehe, ist natürlich, jeder Veganer profitiert irgendwo von der Domestikation. Und das ist einfach so. Jeder Veganer, der hier jetzt lebt, du würdest nicht so leben, wie du. Ich könnte sehr wahrscheinlich kein Radio hören, wenn es diese Domestikation nicht gibt. Das ist einfach so ein Lauf der Dinge. Also es würde wahrscheinlich komplett anders aussehen. Deswegen natürlich profitieren VeganerInnen von dieser Domestikation. Natürlich, aber abgesehen davon, dass nicht nur Tiere domestiziert werden, sondern auch Pflanzen. Aber in dem Unterschied, dass halt Pflanzen einfach keine Gefühle haben. Pflanzen schreien nicht vor ihrem, wenn sie Schmerzen empfinden oder ihr Kind verlieren. Pflanzen fangen nicht an, irgendwie zu weinen, weil sie merken, dass sie jetzt gleich sterben. Das ist natürlich ein Unterschied. Also Landwirtschaft wäre ohne diese Domestikation gar nicht erst denkbar. Es würde einfach nicht funktionieren, so wie ich es einfach schon davor gesagt habe. Und also wie gesagt, VeganerInnen profitieren vor allem jetzt direkt von den domestizierten Pflanzen. Aber halt nicht von den tierischen Produkten. VeganerInnen verzichten auf tierische Produkte, aber halt, wie gesagt, was ich schon vorhin meinte, nicht auf diese Systeme, die halt durch die Domestikation entstanden sind. Und das finde ich ein super spannender Punkt, weil inwiefern steht man jetzt dazu? Findet man es gut? Findet man es schlecht? Ich finde, das ist so eine ganz, ganz komplexe Frage, mit der man sich irgendwie selber befassen muss. Ich muss mir da, glaube ich, auch nochmal deutlich Gedanken dazu machen und mir einfach nochmal so ein wirklich aktiv eigenes Bild davon zu bereiten, auch wenn ich mir jetzt schon so eine kleine Meinung geäußert habe. Natürlich, das ist so ein laufender Prozess, wo ich einfach relativ oft darüber nachdenke, wir sind jetzt auch schon fast fertig mit meinen ganzen Fragen, die ich mir gestellt habe. Was ich noch einen ganz, ganz spannenden Punkt fand, was ich nicht erwähnt hatte, was vor allem domestizierte Tiere sind, über die irgendwie wenig Leute reden, die irgendwie wenig Beachtung und wenig Unterstützung und wenig Mitleid bekommen in dieser Gesellschaft, obwohl sie uns irgendwie täglich begleiten, und das sind einfach Tauben. Und ich hatte sehr, sehr lange Angst vor Tauben und hatte nicht so ein wirkliches Verständnis für sie. Das liegt auch schon Jahre zurück. Weil sie auch von der Gesellschaft so abgetan werden, dass sie Ratten der Lüfte genannt werden, dass sich keiner um sie kümmert, dass jeder genervt von ihnen ist, dass überall ihre Vogelscheiße liegt und sie die ganze Zeit in der Stadt rumwuseln und was weiß ich. Jeder ist ja eigentlich genervt von Tauben, aber eigentlich muss man sich die Frage stellen, wieso sind diese Tauben überhaupt hier und inwiefern leiden diese Tiere unter der Domestikation? Und darüber werden wir auch gleich reden. Wir machen aber auch nochmal kurz eine Musikpause und dann gehen wir ein bisschen intensiver in das Thema Tauben und Domestizierung ein.

Kaum ist ein Tier wirklich so präsent wie im Alltag wie die Taube, was ich ja gerade eben schon angeschnitten habe. Sie wird gehasst, aber eigentlich ist sie einfach nur ein missverstandenes Tier, das einem unfassbar leid tun sollte. Also unsere heutigen Stadttauben, die wir alle kennen, die stammen ursprünglich von der Rock Dove ab, also der Felsentaube. Die hat an Küstenregionen und an steilen Felsen gelebt und vor tausenden von Jahren begann der Mensch sie domestizieren. Also damals für Fleisch oder auch Nachrichtenübermittlung, also Brieftauben. Natürlich gibt es heutzutage noch Brieftauben, aber das sind ja einfach Einzelfälle und außerdem auch für Zuchtwettbewerbe. Und sie waren wirklich sehr wertvoll und sehr gepflegt und sehr angesehen und halt auch gewollt. Dann mit der Zeit verlor die Taube einfach ihre Bedeutung. Und durch einfach neue Technologien ersetzte das halt die Brieftaube. Und andere Nahrungsquellen wurden auch einfach irgendwann wichtiger. Und was geschah dann mit denen? Ich glaube, wir können es uns alle denken. Die Tiere wurden einfach ausgesetzt oder sind dann einfach entkommen. Und diese Folge ist, dass diese heutigen Stadttauben eigentlich verwilderte Haustiere sind. Das heißt, sie sind keine Wildtiere, sie sind keine echten Wildtiere, weil sie sind ja domestiziert als Haustiere. Und diese Haustiere haben sich dann halt einfach nur vermehrt die ganze Zeit. Und sie versuchen sich irgendwie der Stadt anzupassen, aber das ist natürlich super schwer, wenn deine Vorfahren ursprünglich ein Haustier sind. Sie haben sich zwar angepasst, also die Gebäude ersetzen jetzt heutzutage Felsen und indirekt liefern ja Menschen Nahrung. Man sieht ja immer, wie Tauben entweder gefüttert werden mit altem Brot oder sich an Mülleimern vergehen, an Essensresten, was super, super ungesund und schlecht für die Tiere ist. Also wenn ihr diese Tiere füttert, dann bitte nur mit spezifischem Vogelfutter, was Tauben wirklich was bringt. Kleiner Disclaimer aber, in vielen Städten ist das verboten, deswegen sollte man darauf achten, weil es kann wirklich so ein Bußgeld bis zu 5000 Euro gucken, deswegen achtet darauf. In Darmstadt zum Beispiel ist es grundsätzlich verboten wegen Verschmutzung, als würden die Tauben weniger Dreck machen als manche Menschen in der Stadt. Auf jeden Fall solltet ihr ihnen aber, wenn ihr euch dazu entscheidet, die zu füttern auf eigener Gefahr, solltet ihr euch bitte, wie gesagt, Vogelfutter oder spezifisches Futter für Tauben holen, weil die das ganze Brot, die Essensreste, die kriegen die, die liefern den Tauben kaum Nährstoffe und das kann zu einem viel schlechteren Immunsystem führen, zu einer schlechten Federqualität oder sogar Mangelerscheinungen. Und das wünscht man ja keinem Lebewesen. Außerdem gibt es einfach sehr viele Krankheiten und Überpopulationen innerhalb der Tauben, da sie einfach auf einem engen Raum leben und da verbreiten sich natürlich Krankheiten deutlich schneller und die Populationen wachsen unkontrolliert und sie haben halt auch keine natürlichen Feinde und also es gibt Katzen, die ab und zu mal Tauben jagen oder sie werden von einem Auto überfasst, aber sie haben an sich keine natürlichen Feinde, bis auf den Menschen, der dazu gesorgt hat, dass sie wildlebende Haustiere sind. Abgesehen davon, dass sie halt null selbstständig sind und abhängig halt von Menschen sind, sie sind halt auf diese menschlichen Strukturen angewiesen und halt auch auf diese Fütterung. Gleichzeitig werden sie aber halt auch bekämpft oder vertrieben. Das widerspricht sich alles irgendwie ein bisschen. Dann werden sie halt auch noch abgelehnt, wie ich gerade schon gesagt habe, vertrieben von den Menschen. Sie werden als Schädlinge bezeichnet, verjagt oder ihr kennt ja bestimmt diese ganzen Taubenspikes oder Taubennetze, damit sich die Tiere nicht auf die Fensterbank setzen. Aber was sollen sie denn machen? Was sollen sie denn bitte machen? Sie haben keine andere Wahl, als irgendwo sich einen Unterschlupf zu suchen. Und das sind Tiere, die an Felsen gelebt haben. Natürlich suchen sie sich irgendeine steile Fensterbank oder sowas aus. Das ist doch klar. Und die Frage, die ich mir dann im Nachhinein dann gestellt habe,
wenn wir ein Tier domestizieren, haben wir da nicht auch eine gewisse Verantwortung für dieses weitere Leben, was es mit sich bringt? Und da zeigen Tauben halt dieses komplette Problem. Sie wurden geschaffen und genutzt und dann im Endeffekt weggeworfen und sich selbst überlassen. Und das ist absoluter Quatsch, weil du kannst doch nicht sagen, oh ja, ich züchte jetzt dieses Tier für meinen Nutzen und ich brauche das jetzt gerade. Oh nee, es wird mir echt gerade zu viel. Ich setze es einfach mal aus. Es ist wie wenn du sagst, oh ja, ich will unbedingt ein Kind haben, du kriegst ein Kind und dann irgendwann wird es dir zu anstrengend. Du sagst, oh, es hat mir jetzt gerade was gebracht und irgendwie war es gerade schön, aber jetzt will ich nicht mehr und setze es dann aus. Das macht doch keiner, das wird doch kein Mensch machen. Aber bei Tauben ist es dann wieder mal was anderes. Und natürlich gibt es eine Überpopulation von Tauben. Wie ich gerade gesagt habe, wie sollen sie was anderes machen, außer sich vermehren, wenn sie in einer riesen Gruppe sind? Sie haben nichts, sie haben wirklich nichts. Sie leben wirklich ja im Dreck. Und das ist unfassbar traurig. Aber natürlich gibt es auch Lösungsansätze, weil natürlich gibt es Menschen, die sich da zusammentun und denken, oh, das, was wir mit den Tauben machen, ist nicht richtig. Wir wollen, dass diese Tiere geschützt werden und dass möglichst wenige Tauben noch geboren werden bzw. sich weiterentwickeln. Also natürlich, also es gibt zum einen so betreute Taubenschläge, für halt diese kontrollierte Fortpflanzung, dann eine artgerechte Fütterung, was auch wichtig ist. Also wie gesagt, wenn ihr die Tauben füttern wollt, dann nur mit Vogelfutter, aber es ist verboten. Und vor allem, was Menschen auch machen, das habe ich irgendwie letztens auch in einem Video gesehen im Internet, dass man die Eier austauscht, um halt so zur Populationskontrolle, also dass dieses Ei direkt ausgetauscht wird, bevor es überhaupt gebrütet ist, damit nicht noch eine Taube lebt und diese Taube brütet dann einfach auf diesen Fake-Ei, sag ich einfach mal. Ja, und das sind einfach so Methoden, um Verantwortung zu übernehmen, ohne halt diese Tiere zu töten. Genau, das war jetzt auch irgendwie wieder so ein intensives Thema. Aber nochmal kurz zum Abschluss. Die Stadttaube, so wie es viele denken, es ist kein Zufall der Natur. Das sind auch nicht irgendwelche doofen Tiere, die sich gedacht haben, ah, sie wollen jetzt mal in der Stadt leben. Das ist alles... Es ist alles die Konsequenz von dem Handeln, was wir als Menschen getroffen haben. Also es ist irgendwie ein bisschen schwierig, dieses Tier, es lebt irgendwie so in so zwei verschiedenen Welten. Es ist irgendwie nicht mehr wild, also es ist irgendwie eine Art Haustier, aber es ist auch irgendwie, wird auch nicht mehr beschützt von uns oder beziehungsweise... Es wird, ja, wie gesagt, es wird einfach nicht mehr so beschützt von uns oder wird als ein Haustier gehalten. Und ich persönlich finde, dass Tauben uns einfach zeigen, wie kein anderes Tier, was Domestikation langfristig für uns bedeuten kann. Oder beziehungsweise für uns, für die Tiere bedeuten kann. Ja, Leute, das war jetzt wirklich ein sehr intensives Thema, mit dem, glaube ich, jeder sich so ein bisschen beschäftigen kann. Vor allem das, was Tauben angeht. Ich muss mir tatsächlich da auch selber in die eigene Nase greifen, weil ich selber das mit den Tauben irgendwie sehr lange Zeit einfach nicht auf dem Schirm hatte. Wie ich ja schon vorhin meinte, ich habe unfassbare Angst vor Tauben gehabt, habe mich von ihnen geekelt und konnte, also einfach nur, weil ich generell dieses mit den, ich finde irgendwie Vögel, ich dieses Flügelflattern, da kriege ich irgendwie ganz Gänsehaut, das funktioniert, also ich kriege da wirklich Gänsehaut, wenn ich das höre. Deswegen glaube ich, war das auch so ein Punkt, weshalb ich mich vor Tauben geekelt habe, dann, dass ich gesehen habe, wie die im Dreck sind und was weiß ich. Aber wenn man einmal hinterfragt, was da überhaupt losgeht, was da überhaupt passiert, wenn man sich irgendwie denkt, warum sind diese Tiere da, dann macht's irgendwie Klick und man ist so, oh, die armen Tiere, sie tun mir richtig, richtig leid. Und ich glaube, das sollte sich irgendwie jeder sollte sich ein bisschen damit befassen, weil irgendwie jeder hasst dieses Tier, aber keiner macht sich da so aktiv Gedanken drüber. Genau, das ist mein Abschluss, denn wir kommen jetzt auch schon bald zum Ende dieser heutigen Sendung. Es ist jetzt gleich 18 Uhr und ich hoffe, ihr habt noch einen schönen Feierabend, einen schönen Abend, genießt das Mini-Wochenende, den Donnerstag, bei dem angenehmen Wetter, das gerade ist. Und ja,
Ich freue mich schon, wenn ihr bei der nächsten Sendung einschaltet. Ich weiß gerade gar nicht genau das Datum, aber in 4 Wochen, also der 4. Donnerstag, also es müsste 4 Wochen sein, um 17 Uhr bis 18 Uhr stündlich könnt ihr dann wieder meine Stimme hören, vegan im Fokus. Da muss ich mir auch noch ein spannendes Thema überlegen. Ich weiß noch nicht genau was, aber es wird mir bestimmt irgendwas einfallen. 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Bald wird leider unsere Frequenz abgeschafft, deswegen werden wir uns nur noch über DAB Plus oder auf www.radiodarmstadt.de hören können, aber das hält uns natürlich nicht davon ab. Ich wünsche euch, wie gesagt, noch einen wundervollen Abend, Spätnachmittag und einen guten Start in den nächsten Tag. Macht's gut!

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1: Hallo zusammen. Haben alle da draußen auf der ganzen Welt Radio Darmstadt eingeschaltet? Unsere heutige Radar Brasil Sendung hat das Vergnügen, euch Internetnutzerinnen und Zuhörerinnen aus der Region eine Sonderausgabe zu Ehren der großen musikalischen und poetischen Kunst des Clube da Esquina zu präsentieren. Im Fokus stehen einige der inspirierten Songs, die der Texter Ronaldo Bastos mit großartigen Partnern komponiert hat.
2: 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O nosso programa Radar Brasil de hoje tem o deleite de apresentar para vocês, internautas e ouvintes da casa, aqui da região, né? Um especial em homenagem à grande arte musical e poética do Clube da Esquina. Com um foco muito específico, que são algumas das inspiradas canções que o letrista Ronaldo Bastos compôs com parceiros incríveis.
1: Wir spielen eine von Leo Pereira signierte Kompilation von Label Dubas, die 2012 in Brasilien veröffentlicht wurde. Ausschließlich schöne Musik in der Stimme von Milton Nascimento und seinem Zug berühmter Freunde. Der heutige Radar Brasil wurde von Ana Cláudia Mendes, Gustavo Gomes und Felipe Tadeu produziert. Der erste Track singt Loborges, der Titel Canção Postal wurde von ihm und Ronaldo Bastos komponiert.
2: 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A primeira faixa é com Loborges cantando Canção Postal, dele e de Ronaldo Bastos.

0: Arnaldo Bastos ist Teil der heiligen Dreifaltigkeit der Texter, die den Sänger und Komponisten Milton Nascimento in der zweiten Hälfte der 60er Jahre begleiteten. Wir sprechen hier von Fernando Brandt, Márcio Borges und Ronaldo. Der sogenannte Club der Esquina gilt als eines der brillantesten Kapitel der brasilianischen Musik, zusammen mit Bossa Nova, dem wegweisenden Samba, der grundlegend in Rio de Janeiro entstand, und der Tropicália-Bewegung.
1: Ronaldo Bastos faz parte da Santíssima Trindade de letristas que acompanharam o cantor e compositor Milton Nascimento a partir da segunda metade da década de 60. Estamos falando de Fernando Brandt, Márcio Borges e o Ronaldo. O chamado Clube da Esquina é considerado um capítulo dos mais brilhantes da música brasileira, ao lado da bossa nova, do seminal samba, surgido fundamentalmente no Rio de Janeiro, e também do movimento da Tropicália.
0: Der Corner Club wurde ab 1968 in der amerikanischen Jazzszene präsent, als Milton sein erstes Album in den Vereinigten Staaten veröffentlichte. Jetzt ist es Zeit, drei weitere großartige Momente aus der Sammlung zu spielen. Wollen wir?
1: O Corner Club fez a cabeça da cena jazzística norte-americana a partir de 1968, quando Milton lançou seu primeiro álbum nos Estados Unidos. Agora é a vez de tocarmos mais três ótimos momentos da coletânea. Vamos lá?

0: Die Songs, die wir gerade gehört haben, waren Amigo Amiga von Milton, Choveu von Beto Guedes in seiner eigenen Stimme und Dona Olimpia vom Gitarristen Toninho Horta mit Nana Caymmi. Alle drei mit Texten von Ronaldo Bastos.
1: As canções que vimos agora foram Amigo Amiga, de Milton, Choveu, de Beto Guedes, na voz dele próprio, e Dona Olímpia, do guitarrista Toninho Horta, com Nana Caymmi. Todas as três letras com letras de autoria de Ronaldo Bastos.
0: Der Dichter Ronaldo schrieb im Booklet der Compilation Nuvem Cigana folgendes: Das Radio brachte mir die Welt und das Lied. Es waren die Lieder, die meinem Leben Bedeutung gaben. Viele sind meine Meister, aber die größten sind Samba und Dorival Caymmi. Mit 10 Jahren zog ich nach Rio de Janeiro, wo ich in Trance lebe. Ich bin Komponist von Musica Popular und Flaneur, erzählte der im Jahr 1948 in Niterói geborene Künstler.
1: 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Aos 10 anos, mudei para o Rio de Janeiro, onde vivo em transe. Sou compositor de música popular e flaneur, contou ele. O Ronaldo, nascido na cidade de Niterói, em 1948. 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

0: Wir spielten vier Lieder in diesem Block. Dem Tom Jobim gewidmeten Lied Kodajaj von Danilo Caymmi mit sich selbst am Mikrofon, eingeleitet von einer der großen musikalischen Partnerschaften von Milton und Ronaldo Bastos, Kais, gesungen von Milton. Dann hatten wir Flavio Venturini mit seinen Noites de Junho und auch Coração mit Alaide Costa. Eine Sequenz, die daher zwei Frauen zusammenbrachte, die ebenfalls Teil des Corner Club sind.
1: Esse bloco teve quatro músicas. A canção dedicada a Tom Jobim, Kodajaj, de Danilo Caymmi, com ele mesmo nos microfones, precedida por uma das grandes parcerias de Mito e Ronaldo Bastos, Kais, cantada pelo Bituca, pelo Mito. Depois tivemos Flávio Venturini com a sua Noite de Junho e ainda Coração, com a Laide Costa.
0: Zum Abschluss der heutigen Radar Brasil Sondersendung hören wir uns zwei weitere spektakuläre Momente an. Fest Serga Faca Molada von Milton, der neben Beto Guedes singt, und Momos ebenfalls wertvolle Version von Um Gosto de Sol, eine weitere von Milton mit Tubas, Ronaldo Bastos Spitzname. Lass uns reinrühren.
1: É, fechando o Radar Brasil de hoje, né? Vamos escutar mais dois espetaculares momentos. Fé Cega, Faca Molada, de Milton, cantando ao lado de Beto Guedes, e a também preciosa versão de Momo para Um Gosto de Sol. Outra de Milton com o Dubas, que é o apelido do Ronaldo Bastos. Vamos lá, galera!

Hallo ins Radarland, euer Host ist Marco Demel und die Juni-Ausgabe der Dillenauer beschäftigt sich einerseits mit dem Song Ballad of a Thin Man. Ihr wisst schon, something is happening, but you don't know what it is. Und in Jochen Marcosts neuem Büchlein mit dem Titel Bob Dylan nimmt den Highway 61, 7 quecksilberne Songs, auch den Song Ballad of a Thin Man beschrieben und mir für diese Sendung einen Beitrag zugeschickt. Und im Laufe der Dillenauer hören wir ein paar Live-Aufnahmen der Double Dillens aus Frankfurt. Die waren bei Dylan Related Books am Tag für die Musik am 17. Mai zu Gast in der Farbraum Art Gallery. Und die Double Dillens haben Old Besson richtig gerockt. Ein paar Songs wie The Death of Hattie Carroll in einer Rap-Version oder eine Adaption von Blind Willie McTell oder einen neuen Song Glauben, Glauben lassen. Die Band, bestehend aus Matze Schmidt, Robert Nötzel und Uli Klapdor, sind immer für eine Überraschung gut. Und der Host spielt passend zu den Live-Aufnahmen der Double Dillens ab und zu das passende Original von Bob Dylan ein. Die Juni-Ausgabe der Dillenauer heißt ganz einfach Let's Stick Together und versucht sich weitestgehend an den selbstgesetzten Prinzipien zu orientieren, die da wären: No religion, no political wing, no capitalism, no ideology, no communism, no mental slavery, no hateration, no digital vampirism, and no control. Also, starten wir in die Sendung. Heinrich Detering hat in Die Stimmen aus der Unterwelt, Bob Dylans Mysterienspiele, auch Bezug auf den Song Ballad of a Thin Man genommen. Und ich lese mal aus dem Buch vor. Wenn in Ballad of a Thin Man 1965 Fitzgerald erwähnt wird, dann geschieht das explizit mit den höhnischen Worten: You've been all to F. Scott Fitzgerald books. You're very well read. It's well known. Fast 40 Jahre später in der Rockabilly-Nummer Summer Days of Love and Theft singt Dylan den komisch überlangen Vers. Fast 40 Jahre später in der Rockabilly-Nummer Summer Days of Love and Theft singt Dylan den komisch überlangen Vers. She says, you can't repeat the past. I say, you can't. What do you mean you can? Of course you can. Auch das ist Fitzgerald. Die Zeile stammt aus einem Dialog in The Great Gatsby. Diesmal aber fehlt jeglicher Hinweis auf Autor und Text. Wer die Anspielung nicht bemerkt, muss die Passage für Dylans Erfindung halten. Sie ist ebenso vollständig eingeschmolzen in den Zusammenhang des Songs, wie gleich daneben ein Zitat aus einer Rede von Abraham Lincoln, das erst Scene Violence identifizierte und die Entlehnung aus früheren Rockabilly-Songs. So wie in Ballad of a Thin Man geht es im früheren Werk fast immer zu. Wo zitiert wird, da sind Autoren Titel von Werken und Figuren freigebig beim Namen genannt und so auffallend markiert, dass sie leicht wiederzuerkennen sind. Shakespeare hieß In the Alley. Ezra Pound und T.S. Eliot are fighting in the Captain's Tower. Relationships have all been bad. Mine have been like Valance and Rimbaud. In den Zeilen The Bridge at Midnight Trembles, The Country Doctor Rambles
ist Kafkas Landarzt ebenso leicht zu identifizieren wie im selben Song in den Versen My love, she's like some raven at my window with a broken wing. Edgar Allan Poe's The Raven in The Wasteland of Your Mind, T.S. Eliot. Und selbst wenn Dylan in Desolation Row 1965 unmarkierte Formulierungen aus Jack Kerouacs im selben Jahr erschienenen Desolation Angels übernimmt, dann muss der Songtitel angesichts der Nähe zwischen dem Roman des Alten und dem Song des neuen Beat Poet eher wie ein Quellenhinweis wirken, denn als Camouflage.

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0: Alice ist kaum in den Kaninchenbau hinabgestiegen und hat gerade ihren ersten verstörenden Erfahrungen gemacht. Da seufzt sie schon. Ich bin es so leid, hier ganz allein zu sein. Es ist nicht das einzige Gefühl, das sie mit dem armen Mr. Jones teilt. Wie Alice und wie beispielsweise Kafkas Joseph K. bewegt sich Mr. Jones in einer Welt, deren Sitten ihm völlig unverständlich sind. Die Handlungen seiner Gegner ergeben keinen Sinn. Die Antworten auf seine erstaunten Fragen verwirren ihn nur noch mehr.
1: And you say, for what reason? And he says, how? And you say, what does this mean? And he screams back, you're a cow.
0: And you say, for what reason? And he says, how? 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Der Dialog schafft eine Situation, die ins Absurde tendiert. Eine Situation, die von Schriftstellern und Filmemachern oft verwendet wird. Manchmal, um einen komischen Effekt zu erzielen, zum Beispiel Jacques Tati, aber häufiger, um Unterdrückung darzustellen. Der Zuschauer oder Leser identifiziert sich mit dem Protagonisten und sympathisiert mit der Empfindung. Abgesehen von Alice in Wonderland und Kafkas Werk kennen wir es auch aus Filmen wie Antonionis Die Rote Wüste aus 1964 oder Charlie Chaplins Modern Times aus 1936. Und sogar Karl Marx analysiert in Das Kapital das Phänomen der Entfremdung als Falle für Künstler. Auch Dylan wird dieses Motiv nicht zum letzten Mal verwenden. In der Hälfte der Songs, die er zwei Jahre später für John Wesley Harding schreibt, verliert sich ein Protagonist in eine andere Realität mit irrationellen Gegnern. Drifter's Escape insbesondere, aber auch The Ballad of Frankie Lee and Judas Priest, All Along the Watchtower und As I Went Out One Morning. Zuvor taucht Verfremdung als Motiv eines Songs auch schon ein paar Mal in The Basement auf. Lo and Behold enthält ähnliche verstörende Dialoge wie Mr. Jones. Zum Beispiel, What's the matter, Molly dear? What's the matter with your mount? What's it to you, Moby Dick? This is Chicken Town. Während Please Mrs. Henry ähnlichen störenden Requisiten eine quasi bedeutungsvolle Symbolik verleiht. Ich hab zu viele Eier geschnüffelt. Und Queenie Eskimo ähnliche störende Aktionsszenen beschreibt. Tauben auf einem Ast füttern. Und natürlich Million Dollar Bash, der unwiderstehliche Partysong, in dem Thin Man Mr. Jones eine Nebenrolle spielt.

Then along came Jones, emptied the trash. Everybody went down to that million-dollar bash. Der Verdacht, dass es sich um denselben Mr. Jones handelt, scheint angesichts der Quelle offensichtlich. Es stimmt zwar, dass Jones nicht nur ein sehr üblicher Name im Alltag ist, sondern auch ein beliebter Name in Songs. Casey Jones, Cab Calloway's Heidi Ho erzählt, dass Brother Jones lived in sin, he couldn't stop drinking gin. Der Protagonist von Woody Guthrie's I Ride an Old Paint heißt Bill Jones. Ganz zu schweigen von Have You Met Miss Jones und so weiter. Die Liste ist endlos. Aber in Million Dollar Bash bezieht sich Dylan buchstäblich auf den alten Novelty-Hit der Coasters, den von Leib und Stoller geschriebenen Along Came Jones. Und nur in diesem Coasters-Hit wird ein physisches Merkmal der Hauptfigur beschrieben. And then

Along came Jones, tall, thin Jones, slow walking Jones, slow talking Jones. Along came long, lean, lanky Jones. Von all diesen Joneses ist er der einzige, der auch dünn ist. Along Came Jones ist echt eine Ballad of a Thin Man, eine Ballade über einen dünnen Mann. Wie auch immer, Verfremdung. Ballad of a Thin Man ist Dylans erste Auseinandersetzung mit dieser Konstellation, aber gleich in einer ganz einzigartigen Variante. Anders als bei Alice oder bei Kafka und anders als in Dylans späteren Verfremdungssongs ist der allwissende Erzähler hier Teil der Opposition. Because something is happening here, but you don't know what it is, do you, Mr. Jones? Der allwissende Erzähler weiß offenbar nicht nur, dass etwas passiert, er deutet auch an, dass er weiß, was passiert. Und schlimmer, er verspottet den ahnungslosen, hilflosen Mr. Jones. Es ist eine bemerkenswerte Perspektive. Kafkas Erzähler bleibt immer neutral und berichtet aus der Distanz. Der Erzähler von Alice in Wunderland steht auf der Seite seines Protagonisten und teilt mit dem Leser das Staunen über die irrationalen Handlungen, unsinnige Dialoge und absurden Wendungen. Andernfalls ist das Publikum auch nicht ausgeschlossen. Figuren wie Mr. Bean oder Monsieur Hulot laufen zwar ebenfalls wie ein verwirrter Mr. Jones herum, aber wir verstehen sehr wohl, was geschieht. Diese Position des Erzählers macht Thin Man ziemlich einzigartig. Bei Alice oder etwa in Geschichten, in denen ein irdischer Besucher versucht, die Sitten einer außerirdischen Zivilisation zu verstehen, wie in Avatar oder Planet der Affen oder Per Anhalter durch die Galaxis, da ist der Erzähler nicht der Gegenspieler des Lesers oder Zuschauers. Bei Dylan ist er es. Der Zuhörer hat ebenfalls keine Ahnung, was vor sich geht, findet es genauso seltsam und verstörend wie Mr. Jones, wird aber nicht vom allwissenden Erzähler eingeweiht. Sowohl die Wahl der Perspektive als auch die Gemeinheit des Erzählers laden dazu ein, eine biografische Verbindung zu suchen. In jungen Jahren kritisiert Dylan Dichter wie T.S. Eliot und in 1978 drückt er diese gespielte wahrscheinlich Abneigung etwas konkreter aus, indem er seinen ohnehin schon unverständlichen Film Rinaldo and Clara erklärt. Anders als beim Versuch, sagt Dylan 1978, Ezra Pound oder T.S. Eliot zu verstehen, gehen wir nicht davon aus, dass wir etwas wissen, das sie nicht wissen. Wir versuchen nicht, so abgehoben zu sein, wie es meiner Meinung nach Pound ist. Was ziemlich genau beschreibt, was der Erzähler von Ballad of a Thin Man tut. Annehmen, dass er etwas weiß, was sie nicht wissen. Und abgehoben ist wohl auch eine treffende Charakterisierung des Erzählers. Der Kontext, in dem Eliot und Pound beschimpft werden, legt nahe, dass die Identität von Mr. Jones möglicherweise auch in literarischen Kreisen zu suchen ist. Die ersten Zeilen stützen diese Vermutung. You walk into the room with your pencil in your hand. Das erste Merkmal, das den Mann charakterisiert, ist ein Bleistift. Der Rest des Textes bestätigt, dass Jones ein zivilisierter, kultivierter Mensch ist. You've been with the professors and they've all liked your looks. With great lawyers you have discussed lepers and crooks.

0: Nothing is happening. Du verkehrst mit Professoren und sie alle fanden dein Aussehen ansprechend. Mit großartigen Anwälten hast du über Aussätzige und Gauner diskutiert. Du hast alle Bücher von F. Scott Fitzgerald gelesen. Du bist sehr belesen. Das ist allgemein bekannt. Darüber hinaus, man erwartet von ihm, dass er großzügig für Wohltätigkeitsorganisationen spendet. Er ist also nicht mittellos. Er ist mit Holzfällern befreundet und offenbar verfügt er über Fantasie, was ebenfalls kaum als verwerfliche Eigenschaft anzusehen ist, obwohl er genau dafür angegriffen wird. Was alles Hinweise darauf sind, dass Mr. Jones ein etablierter, erfolgreicher Dichter ist. Was diese Holzfäller symbolisieren, bleibt jedoch offen. Kritiker vielleicht. Oder vielleicht Lektoren. Auf jeden Fall scheitert die Absicht des Erzählers, Herrn Jones lächerlich zu machen. Die Sympathie des Zuhörers gilt eher ihm, dem armen Kerl, der sich wirklich bemüht, höflich zu sein und aus den Absurditäten, mit denen er konfrontiert wird, einen Sinn zu machen. Seine Gegner hingegen, der Geek, der Zwerg, der Schwertschlucker und der Erzähler, die sind alle unhöflich. Wie fühlt es sich an, so ein Freak zu sein? Beleidigend, du bist eine Kuh und alles andere als hilfreich. Kleingeistiger Rachsucht, das scheint eine naheliegende Erklärung zu sein. Die Antagonisten werden in Mr. Jones' Welt ausgegrenzt, so wie sie jetzt Mr. Jones behandeln, als eine Art Vergeltung. Respektlos, bösartig und als wäre er der Freak. Dylans eigene Erklärung des Songs, die er 1978 bei Konzerten gab, deutet ebenfalls in diese Richtung.
1: 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Heart drinks up all the blood and sweeps up all the feathers with the broom. Anyway, in this particular carnival, nobody much didn't want to get too tight with the geek. Even the lowdown people did not want to get too near the geek. But one day I was having breakfast with a bearded lady. She was telling me, you know, this geek is really funky. He thinks everybody else is a little skid. And he's the only one that's sane. And he thinks everybody else is freaky. Yeah, uh-huh. Anyway, years later, I was in Nashville, I think it was 1964, walking down the street with Al Cooper.

Frigg ist ein Mann, der ein lebendes Huhn isst, beißt den Kopf ab und isst ihn. Dann isst er den Rest, das Herz, trinkt das ganze Blut und kehrt die Federn mit einem Besen zusammen. Jedenfalls wollte auf diesem Jahrmarkt niemand so richtig mit dem Frigg zu tun haben. Selbst die niederen Leuten wollten dem Frigg nicht zu nahe kommen. Eines Tages frühstückte ich mit der bärtigen Dame und sie erzählte mir, dass dieser Frigg wirklich seltsam sei. Er findet alle andere ein bisschen komisch, nur er selbst sei normal. Er findet alle andere freakig. Ich sagte, aha. Jedenfalls war ich Jahre später in Nashville. Ich glaube, es war 1964 und ich ging mit Al Cooper die Straße entlang. Er spielte damals Orgel für mich. Und wir gingen die Straße entlang, wir hatten lange Haare. Damals hatte niemand in Nashville lange Haare. Nicht Willie Nelson, nicht Waylon Jennings, niemand. Jedenfalls gingen wir diese Straße entlang und Busse hielten an, nur weil wir lange Haare hatten. Jedenfalls habe ich das alles irgendwann in diesem bestimmten Song verarbeitet. Alles in allem ziemlich prosaisch also. Das stört aber Fans und Dylanologen jedoch nicht, sich an diesem Text zu versuchen. Viele glauben zu wissen, what is happening, was da passiert. Da, da, da, da, da.

0: Ja gut, schön, dass ihr noch da seid.
1: Wir wurden eben gefragt, was das, was wir machen, noch mit Bob Dylan zu tun hat. Das ist natürlich eine gute Frage, aber das Lied, was wir jetzt spielen wollen, damit hat Bob Dylan einen Oscar gewonnen. Und bei ihm hieß es Things Have Changed. Das sind 25 Jahre her, oder? 2001?
0: Ja. Bei uns heißt das, jetzt ist es egal. Ach.

0: 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Ein kleines Lied singen.
1: On the front line sozusagen.
0: In erster Reihe gegen den Feind.

0: Ja, schön. Das war der Dirt Road Blues. Der Dirt Road Blues. Ich möchte noch einen neuen spielen. Genau. Die Inspiration kommt von einem christlichen Song von Bob Dylan, mit dem er seine,
1: ja,
0: will ich schon sagen, ne? Die Inspiration ist halt, it may be the devil or it may be the Lord, but you have to serve somebody.
1: Es geht um den Glauben. Ne? Ja. Wir sind so frei, wir lassen alle.
0: Glauben.

0: das war kein Fliegerhalt, oder?
1: Genau, das ist ein Originaltext von Bob Dylan. Wir haben nur die Musik ein bisschen verändert. Also, ja, Moment. Also wir haben sie insofern verändert, dass wir 80% weggelassen haben und nur noch 3 Akkorde aus dem Refrain genommen haben und daraus einen neuen Song gefunden haben. Das kommt aus unserer Phase, wo wir gerappt haben. Ja.
2: Was wir dann auch.
1: So, Perlen wie Don't Think Twice und für Mr. Tambourine Man. Die haben uns mittlerweile verlassen. Aber dieses Stück ist ein Song aus dem Jahre 1963,
2: 63.
1: Der auf einer Platte erschien ist, die aber 1964 rausgekommen ist, auf der The Times They Are Changing. Die Geschichte erzählt, dass in einem Hotel in Baltimore, in der Nähe von Washington, ein Ball stattfand mit lauter reichen Leuten und dort ein reicher Farmer, William Zanzinger, aus einer Laune heraus, also einer schlechten Laune heraus, eine Angestellte, eine Servierkraft, so mit seinem Stock verprügelt hat, dass sie an den Verletzungen gestorben ist. Und für Bob Dylan war es so, nicht, dass das nicht schon schlimm genug war, aber was ihn vor allem aufgeregt hat, ist, dass der William Zanzinger dafür 6 Monate Gefängnis bekommen hat und dann hat sogar auf Bewährung. Man hat diese Strafe auch so weit nach hinten verschoben, dass er erstmal seine Baumwollernte einbringen konnte und sein Geld machen konnte. Interessanterweise ist er dann doch irgendwann pleite gegangen, weil die Geschichte geht natürlich noch weiter. Er hat dann in Immobilien investiert. Und wurde wegen Wucherei angeklagt, weil er hat in seinen Häusern halt in einem Zimmer, in einem Raum wie diesen einfach auch mal 50 Leute untergebracht und die bezahlen lassen. Und da musste er dann, ich glaube, da war die Strafe höher. Also 5 Jahre und $500,000. Okay, und
2: kann es sein, dass er seinen Namen geändert hat?
1: Nee, hat er nicht, aber er hat sich beschwert, dass dieser Motherfucker Bob Dylan sein Leben ruiniert hat. So erzählt er die Geschichte. Deswegen erzählen wir die Geschichte von Motherfucker Zanzinger.

0: Thank you guys for coming.
1: Thanks, Todd.
2: Okay, wie heißt der Song, den Bob Dylan am öfters, am meisten live gespielt hat? In den letzten 70 Jahren.

0: Hat man selten.
1: Ja.
2: Danke. Ich glaube, wir sind auch bald durchgepartied.
3: Könnt ihr nicht mehr.
2: Neue Ahnung. Ah. Sagt das doch euch zuliebe. Wir möchten ein Lied spielen. Ein besinnliches Lied zum Ausgang. Über einen Siebdruck, den Andy Warhol von Elvis Presley mal angefertigt hat. Kunst, der Flissen kennt das wahrscheinlich. Elvis steht da und zieht einen Knall. Ein großer, riesengroßer Siebdruck von Andy Warhol. Und den hat Bob Dylan, war mal in dem Atelier von Warhol, hat ihm den. Den hätte ich gerne, den nehme ich mit.
0: Dann kam ich früher von der Wand, genau.
2: Da hing er früher.
0: Alles zu zahlen.
3: Deswegen ist es übermalt worden.
2: Ja, deshalb musste
0: das. Deswegen musste hier gestrichen, damit man die Umrisse nicht mehr sieht.
3: Ja, ja, ja.
2: Jedenfalls dieser Silber-Elvis ist dann zu Bob Dylans Haus auf Woodstock aufs Land gewandert. Und böse Zungen behaupten, er hätte ihn dann mit Dartpfeilen beworfen, weil. Andy Warhol mochte er nicht so. Bob Dylan ist ja ein Handwerker, ja. Diese Reproduktion von Kunst, das war überhaupt nicht so geheuer. Jedenfalls ist dieser Siebdruck dann
0: erstmal getauscht worden, ne?
2: Er wurde ein paar Mal getauscht und dann letztendlich hat ihn die Frau von Bob Dylans Manager geerbt.
0: Ja, Sally Grossman.
2: Er hat dann tatsächlich diesen Silber-Elvis geerbt, ja, und hat den dann für 2 Millionen Dollar verkauft. Das hat den Bob dann doch geerbt. Also diesen Silber-Elvis geht es nicht.

0: dabei. Wir möchten uns das mit einer kleinen eingeprobten
1: geprobt?
0: Ja, geprobt, über die Jahre gewachsene Performance verabschieden mit einem Song,
1: wo wir hoffentlich heute mal wieder unfallfrei hingehen.
0: Wir versuchen durch den Text, der da heißt Subterranean Homesick.

0: dass er gerade da war. Es gibt gleich so als Geschenk.
1: Es gibt noch was umsonst.
0: Ja. Ich wollte mal gucken, ob ich das Foto finde. Es gibt den Löwen vor dem Museum hier in Darmstadt und drunter steht hier drin, das ist ein iranischer, der Herr Kampitz ist ein iranischer Karikaturist. Ja, das ist. Und übrigens auch ein bisschen Werbung für Radar. Der Löwe vom Landesmuseum in Darmstadt. Und steht hier, ich wollte kein Türsteher werden, doch da ich weder lesen noch schreiben kann, musste ich den Job annehmen. Scheiß Job. Also ist auch von Gerd.
2: Du musst Türsteher.
0: Danke.
3: Yeah, I tell you, brother, it's really out of sight here. Didn't even rain. No buttons to push. Right now, I'd like to dedicate this song to everybody here with hearts, any kind of hearts and ears. Go something like this here.

0: Yeah.
1: Hey, that sounded like music, you guys. Jesus.
2: Holy Jesus.
3: I'm scared. I'm scared.
2: Yeah, call the union. Tell them we're ready.
4: I want you.
1: Oh, that's a great song. I want you so bad. Talk with my chambermaid, blah, blah, blah, all that stuff.
3: Okay, well, let's take a gumbo break and then come back and do Not Fade Away.
1: Right you are.
5: Das war die Juni-Ausgabe der Dillenauer mit Gedanken zu dem Song Ballad of Thin Man aus dem Jahre 1965. Mit einem Beitrag von Jochen Markhorst aus seinem Buch Bob Dylan nimmt den Highway 61. Mit Live-Aufnahmen von den Double Dylans aus Frankfurt. Keep on, keepin' on. Macht's gut. Morgen wird in Texas der Juneteenth Day gefeiert. Das erinnert an die Aufhebung der Sklavengesetze 1865. Kommt gut durch den Sommer. Bye bye.
6: Ladies and gentlemen, Bob Dylan.

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1: 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Hi, schön, dass ihr wieder eingeschaltet habt hier an diesem wundervollen Donnerstagnachmittag. Die Sonne scheint, es ist einfach gutes Wetter. Ich hoffe, ihr habt genauso gute Laune wie ich. Mein Name ist Martha und ihr hört hier gerade Vegan im Fokus, die Sendung, bei der es nur um Tiere geht, hier auf Radio Darmstadt auf der 103,4 Megahertz auf DAB Plus und auch im Web unter www.radiodarmstadt.de. Genau, heute in dieser Sendung wird es um Domestizierung der Tiere gehen. Und bevor wir anfangen, würde ich sagen, starten wir einmal mit dem ersten Song.

Wir fangen erstmal direkt mit der ersten Frage an, die sich vielleicht viele stellen. Vielleicht kennen viele schon den Begriff. Aber was ist Domestizieren überhaupt? Domestizieren bedeutet, dass Menschen, Tiere oder Pflanzen über viele Generationen hinweg gezielt verändern, also genetisch verändern. Und es geht nicht darum, dass sie diese Tiere zähmen, sondern es geht darum, wie gesagt, genetisch zu verändern und sie so zu verändern, dass es den Menschen nutzt. Also ein domestiziertes Tier wird so gezüchtet, dass es besser zu den menschlichen Bedürfnissen passt. Also in dem Fall, keine Ahnung, nicht weniger aggressiv ist oder leichter kontrollierbar oder produktiver. Zum Beispiel, das Beispiel kennen alle, glaube ich, der Hund, das ist ja ein domestiziertes Tier. Der Hund stammt ursprünglich vom Wolf ab und ich glaube, keiner würde sich einen Wolf in seine Wohnung oder in sein Haus schaffen und dann damit kuscheln, glaube ich. Genau, also Domestikation ist also ein langfristiger Eingriff in die Natur und mehr oder weniger so ein Prozess, der halt Arten einfach aktiv verändert. Wieso haben Menschen jetzt aber überhaupt mit Domestizieren angefangen? Also es ist relativ einfach. Es ging darum, um einfach zu überleben. Also früher waren ja Menschen Jäger und Sammler und haben in so einer Unsicherheit gelebt. Und die Nahrung war immer knapp. Das heißt, man musste immer jagen oder sammeln gehen. Und mit der Domestikation hat sich natürlich das alles geändert. Also vor rund 15.000 bis 30.000 Jahren wurde angefangen mit dem Hund, also der Hund wurde als Begleiter domestiziert und dann vor circa 11.000 Jahren, dann wurden auch Nutztiere domestiziert und das hat dann auch was mit dem Ackerbau zusammengespielt, also war so ein Zusammenspiel, okay, wir können Tiere jetzt halten, anstatt sie zu jagen, das heißt, wir können sie züchten und die Nahrung wird nie knapp. Genauso ist es bei Pflanzen. Pflanzen können dann angebaut werden und das war einfach alles viel sicherer und viel planbarer, weil die Menschen natürlich in einer Unsicherheit gelebt haben. Sie wussten nicht, wann sie das nächste Mal Nahrung kommen. Und wenn sie dann aber wissen, okay, ich habe jetzt dieses Tier gezüchtet und kann es dann, wenn es dann 2 Jahre alt ist, schlachten, das ist natürlich deutlich sinnvoller und natürlich deutlich sicherer. Ich will das gar nicht absprechen, weil natürlich es ist ein Überlebenskampf. Deswegen ist das jetzt gar nichts, worauf man sagen kann, okay, warum haben Menschen überhaupt damit angefangen? Warum machen sie das? Das ist doch super sinnfrei, das ist einfach nur ein Tierleiden. Aber es hatte einen grundsätzlichen Sinn, warum es diesen Anfang gab. Also Menschen haben ja in dem Fall einen absoluten Mehrwert davon. Natürlich prägen sie bis heute unser Leben, weil hätten die Menschen früher nicht mit Domestikation angefangen, könnten wir nicht das Leben führen, was wir gerade führen. Also natürlich liefern diese Tiere im ersten Fall Nahrung, also Fleisch, Milch und Eier, aber halt auch Wolle und Leder, um sich halt zu bekleiden. Und natürlich halt auch für die Arbeit, also Zugtiere oder Transporttiere. Und natürlich auch für unser Vergnügen, also Haustiere. Es werden natürlich nicht nur Tiere domestiziert, natürlich werden auch Pflanzen domestiziert. Darum geht's jetzt aber eigentlich gar nicht so wirklich, weil hier geht's nur um die Tiere. Genau, also ohne Domestikation würde es gar keine Städte oder keine wirklichen Supermärkte, weder noch eine moderne Gesellschaft geben, so wie wir halt gerade einfach leben. Das gäbe es alles dadurch nicht. Natürlich leiden immer Tiere und ich bin dann immer so, aber im Endeffekt, es hat das gebraucht, damit wir so leben, wie wir jetzt leben.

Comeback von unserer kurzen Musikpause. Wir machen weiter mit der Frage, die ich ja eben gerade schon angeschnitten habe. Wie hätte sich die Menschheit ohne das Domestizieren entwickelt? Wie ich ja schon gesagt hätte, es wäre absolut anders. Also wahrscheinlich werden die Menschen immer noch Jäger und Sammler, so wie sie es früher waren, weil einfach diese Möglichkeiten, dieser Anfang zu dieser Industrialisierung hätte ja gar nicht stattgefunden, ohne dass wir Nutztiere haben, ohne dass wir Transporttiere haben. Natürlich sind diese positiven Faktoren, die man natürlich nennen kann, dass es keine Massentierhaltung gäbe oder weniger Umweltzerstörung. Natürlich ist das was Positives, aber im Umkehrschluss gäbe es dann halt auch diese Nahrungssicherheit, die wir natürlich nicht überall haben, aber in vielen Ländern haben, die gäbe es einfach nicht. Und es gäbe also so viele Menschen, also es gäbe einfach viel weniger Mensch, eine viel kleinere Bevölkerung und eine deutlich weniger technologische Entwicklung, wie ich ja schon gerade gesagt habe. Also deswegen war ja das Domestizieren natürlich in dem Fall jetzt langfristig gesehen nichts Schlechtes, aber wir leben ja gerade mittlerweile in einer Welt, wo wir ganz klipp und klar ohne den Nutzen oder die Ausbeutung von Tieren leben können. Also wir können einfach theoretisch, wir sind jetzt schon so weit entwickelt, wir können theoretisch sagen, ey, lass uns aufhören, diese Tiere auszubeuten, lass uns aufhören, diese Tiere für unseren Nutzen, unser Wohl auszubeuten und zu schlachten, das würde natürlich, also das geht ja, wir leben ja gerade so. Natürlich geht das nicht, ging das früher nicht. Natürlich musste man das halt früher abwiegen, okay, lebe ich in einer Sicherheit oder lasse ich Tiere so weit am Leben und beute sie nicht aus? Also das ist so eine schwierige Frage irgendwie, die man halt abwiegen muss.

Welche Tiere sind denn jetzt aber genau betroffen, beziehungsweise vor allem betroffen, weil es sind ja wirklich unfassbar viele Tiere, die domestiziert worden sind, beziehungsweise sich ja auch teilweise selbst domestiziert haben. Genau, aber die häufigsten ist, glaube ich, jedem klar, vor allem die gängigsten Haustiere, also Hund, Katze, Hund, der wirklich, also wirklich auch radikal von Menschen so gezüchtet wird, dass er besonders süß aussieht und besonders schick und ein besonders schönes Bild für den für das Herrchen hat. Also eine viel zu platte Schnauze, dass sie nicht atmen können. Ganz fluffiges Fell. Dann Faltenhunde mit diesen riesen Falten, wo sich so viele Bakterien bilden, dass sie wirklich so viele Krankheiten haben. Dann Dackel mit den viel zu kurzen Beinen. Oder es gibt ja, also wirklich, es ist ja mittlerweile fast eigentlich, also im Endeffekt ist jeder Hund ja domestiziert, aber auch so gut wie jeder so gezüchtet worden, dass er für den Menschen äußert oder optisch auch Profit mit sich bringt, sagen wir es so. Also, wie gesagt, also ich habe jetzt schon ein paar Rassen aufgezüchtet. Das heißt nicht, dass ich sage, man soll keine Haustiere haben. So, ich habe selber einen Hund, der auch nicht adoptiert worden ist, was ich im Nachhinein nicht mehr so machen würde. Also, aber ich habe jetzt meinen Hund, was soll ich machen? Soll ich ihn jetzt auch ins Tierheim bringen, um mir dann extra einen Hund aus dem Tierheim zu holen? Das wird ja gar keinen Sinn ergeben. Aber ich bin der Meinung, man sollte sich keinen Hund mehr kaufen, vor allem nicht vom Züchter, vor allem nicht auf diesen ganzen Welpenhandelmärkten. Ich weiß nicht, ob ihr davon schon mal irgendwelche Videos davon gesehen habt, aber das ist wirklich einfach schrecklich, was da passiert. Die viel zu jungen Tiere, die ohne Mütter da alleine in ganz kleinen Käfigen sind und einfach nur hoffen, bald abgeholt zu werden und dann wahrscheinlich in ein paar Monaten einfach sterben werden, weil sie einfach viel zu schwach sind. Super schrecklich, deswegen finde ich, sollte generell, also es gibt so viele Tiere, die im Tierheim sitzen, die auf der Straße sitzen, die in Tötungsstationen sind, die man adoptieren könnte, aber die Menschen entscheiden sich trotzdem, noch zum Züchter zu gehen. Also natürlich, es gibt natürlich auch Leute, die haben Hunde wie Assistenzhunde und da bin ich gar nicht so reingefuchst, wie das ist. Da kann man wahrscheinlich jetzt nicht unbedingt einen schon vorbelasteten Hund aus dem Tierheim holen. Das geht wahrscheinlich nicht. Aber für die meisten gibt es ja diese Option, dass du theoretisch einfach ins Tierheim gehen kannst. Da verstehe ich nicht, warum man das nicht einfach macht. Aber wir sind wieder abgeschweift. Andere Tierarten sind natürlich die Standardnutztiere. Schweine, Rinder, Schafe, Ziegen, Hühner und so weiter und so fort. Also sehr, sehr viele Tiere. Aber das sind so, glaube ich, die kommerziellsten Tiere, die vor allem für uns ja, gezüchtet und verändert werden, genetisch langfristig gesehen. Ja, und welche Frage wirft das natürlich auf, beziehungsweise welche Gedanken sollte man sich dabei machen? Was bedeutet das Leben für diese genetisch veränderten Tiere? Also in welchen unter welchen Umständen leben sie? Ich habe ja gerade schon über die Hunde geredet, aber genau, da machen wir gleich mit weiter. Aber erstmal hören wir uns nochmal einen neuen Song an.

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1: Okay, wir machen weiter nach dieser kurzen Pause mit unserer bereits angeschnittenen Frage. Inwiefern leiden die Tiere unter der Domestizierung? Man muss vorher sagen, nicht alle Tiere leiden gleich. Das steht auf jeden Fall fest. Aber viele Formen der heutigen Haltung bringen auf jeden Fall Probleme mit sich. Und vor allem, wenn wir jetzt in die Schlachthäuser gucken, das hat ja gar nichts mehr damit zu tun, was der eigentliche Sinn der Nutztiere früher war. Früher, keine Ahnung, gab es 5 Ziegen, was weiß ich, pro Haushalt, pro Kolonie, die gezüchtet worden sind und danach dann geschlachtet worden sind. Und dann wurde immer wieder ein neues, wisst ihr, was ich meine? Das sind aber keine 1000 Stück auf einer gewissen Quadratmeteranzahl. Also das kannst du nicht mehr miteinander vergleichen. Natürlich, das Tier stirbt so oder so, aber unter welchen Umständen und wieso? Das ist ein ganz großer Unterschied. Aber wie gesagt, also welche Probleme führen diese Formen dieser heutigen Haltung? Also wie gesagt, also diese eingeschränkte Bewegungsfreiheit, wenn sie einfach eng an eng in einem Raum sind, sich nicht bewegen können, weder Tageslicht sehen noch keine Ahnung was, dann diese Trennung von den natürlichen Sozialstrukturen, also Tiere sind ja auch einfach immer noch soziale Wesen, die mit ihren Arten zusammenleben in den meisten Fällen beziehungsweise miteinander interagieren und das kommt halt komplett zu kurz einfach. Dann einfach die massive Überzüchtung, die es gibt. Einfach, also vor allem Hühner. Hühner werden darauf gezüchtet, um extra viele Eier zu legen. Und das würden sie in der Realität, in der Natur niemals tun. Ein wild lebendes Huhn legt im Jahr bis zu 20 bis 30 Eier. Und ein darauf gezüchtetes, in der Massentierhaltung lebendes Huhn legt im Jahr 300 bis 320. Und das ist schon ein enormer Unterschied. Mal abgesehen davon, dass diese Hühner bereits nach 30 Tagen, nach einem Monat in den meisten Fällen geschlachtet werden. Obwohl ihre Lebenserwartung bis zu 10 Jahre ist, ist das natürlich ein krasser Unterschied, der nicht im Sinne des Huhns und eigentlich auch nicht im Sinne des Menschen sein sollte. Denn wir können ohne dieses Huhn leben, aber auch könnte rein theoretisch ein wild lebendes Huhn, das nicht domestiziert wurde, auch ganz gut ohne uns leben. Also mittlerweile sind wir nicht mehr aufeinander angewiesen. Kühen geht es natürlich auch nicht viel besser, denn abgesehen davon, dass Rinder gegessen werden, werden Milchkühe ja auch dafür benutzt, um Milch zu geben. Und wann gibt eine Kuh Milch, wenn sie ein Kind hat? Und eine Kuh ist mit 15 Monaten geschlechtsreif. Da fängt es dann auch an, dass sie besamt wird, um ein Kalb zu gebären. Das Kalb ist dann, die Kuh ist dann 9 Monate mit dem Kalb trächtig, also wie bei uns Menschen. Und danach wird ihr halt die Milch abgepumpt, bis zu 50 Liter am Tag. Und was passiert mit diesen Kälbern? Die werden, wenn sie männlich sind, werden sie direkt geschlachtet. Und wenn sie weiblich sind, werden sie auch als Milchkuh hochgezüchtet. Und das ohne irgendeine Mutterrolle, die sie haben, beziehungsweise ohne eine Mutter, die bei ihr ist, weil sie ja weiter Milch geben muss, um für uns Menschen, damit wir diese Muttermilch, was ist nichts anderes als Muttermilch von einer anderen Spezies, zu trinken und damit sie dann wieder besamt wird. Und das dann ihr ganzes Leben lang, also 5 Jahre, obwohl sie eigentlich 20 Jahre alt werden könnte. Und ich kann es nicht oft genug sagen, ich bin echt sauer. Ich bin echt sauer, dass das passiert und dass ich fühle mich auch echt hilflos dabei. Ich habe das Gefühl, ich kann nichts dagegen machen, dass dieses arme Tier, diese armen Tiere so sehr ausgenutzt werden. Wenn das mit Menschen passieren würde, was wäre dann hier los? Wenn das mit Hunden passieren würde, was wäre dann hier los? Aber bei Kühen und bei Hühnern und bei Schweinen, da ist es scheiß. Entschuldigung, da ist es einfach nur egal. Und das macht mich einfach

ein Leben auf ein Gewissen haben, was natürlich so viele Menschen tun, also ein Tierleben einfach auf dem Gewissen zu haben, aber ich glaube, da fehlt doch einfach dieses Bewusste, um zu wissen, oh, okay, ich bin gerade wirklich dafür verantwortlich, dass jetzt eine Kuh stirbt, dass eine Kuh vergewaltigt wird. Ja. Um nochmal zum Thema zu kommen, also Domestikation muss nicht unbedingt ein Leid sein, aber so wie es heute passiert, ist das auf jeden Fall eins. Ja, wir machen weiter mit einer Kurzmusikpause. Ich finde es lustig, dass ich mich irgendwie sehr oft so in Rage rede während der Sendung. Da frage ich mich, wie gut das ist, aber ich habe das Gefühl, es kommt sonst irgendwie wenig an und ich muss irgendwo dann mit meinen Emotionen loswerden. Aber ja, wir machen weiter mit einer Musikpause und dann gehen wir weiter.

Hi, machen wir weiter. Die nächste Frage, die ich mir persönlich jetzt mal gestellt habe während meiner Recherche, war, inwiefern man vegan leben kann und dann von der Domestikation profitieren kann. Und ich glaube, das ist auch irgendwie ein bisschen so seine eigene Meinung, die man sich da irgendwie bilden muss. Aber Stand jetzt, wie ich dazu stehe, ist

natürlich ist ein, du kannst nicht, also jeder Veganer profitiert irgendwo von der Domestikation und das ist einfach so. Jeder Veganer, der hier jetzt lebt, du würdest nicht so leben, wie du. Ich könnte sehr wahrscheinlich kein Radio hören, wenn es diese Domestikation nicht gibt. Das ist einfach so ein Lauf der Dinge. Also es würde wahrscheinlich komplett anders aussehen. Deswegen natürlich profitieren VeganerInnen von dieser Domestikation. Natürlich, aber abgesehen davon, dass nicht nur Tiere domestiziert werden, sondern auch Pflanzen. Aber in dem Unterschied, dass halt Pflanzen einfach keine Gefühle haben. Pflanzen schreien nicht vor ihrem, wenn sie Schmerzen empfinden oder ihr Kind verlieren. Pflanzen fangen nicht an, irgendwie zu weinen, weil sie merken, dass sie jetzt gleich sterben. Das ist natürlich ein Unterschied. Also Landwirtschaft wäre ohne diese Domestikation gar nicht erst denkbar. Also wir würden, also es würde einfach nicht funktionieren, so wie ich es einfach schon davor gesagt habe. Und ja, also wie gesagt, VeganerInnen profitieren vor allem jetzt direkt von dieser, von den Pflanzen, also von den domestizierten Pflanzen, aber halt nicht von den tierischen Produkten. Natürlich, also VeganerInnen verzichten auf tierische Produkte, aber halt, wie gesagt, was ich schon vorhin meinte, nicht auf diese Systeme, die halt durch die Domestikation entstanden sind. Und das finde ich ein super spannender Punkt, weil inwiefern steht man jetzt dazu? Findet man es gut? Findet man es schlecht? Ich finde, das ist so eine ganz, ganz komplexe Frage, mit der man sich irgendwie selber befassen muss. Ich muss mir da, glaube ich, auch nochmal deutlich Gedanken dazu machen und mir einfach nochmal so ein wirklich aktiv eigenes Bild davon zu bereiten, auch wenn ich mir jetzt schon so eine kleine Meinung geäußert habe. Natürlich, das ist so ein laufender Prozess, wo ich einfach relativ oft darüber nachdenke, okay, genau. ja, wir sind jetzt auch schon fast fertig mit meinen ganzen Fragen, die ich mir gestellt habe. Was ich noch einen ganz, ganz spannenden Punkt fand, was ich nicht erwähnt hatte, was vor allem domestizierte Tiere sind, über die irgendwie wenig Leute reden, die irgendwie wenig Beachtung und wenig Unterstützung und wenig Mitleid bekommen in dieser Gesellschaft, obwohl sie uns irgendwie täglich begleiten und das sind einfach Tauben. Und ich hatte sehr, sehr lange Angst vor Tauben und hatte nicht so ein wirkliches Verständnis für sie. Das liegt auch schon Jahre zurück. Einfach, also weil sie auch von der Gesellschaft so abgetan werden, dass sie Ratten der Lüfte genannt werden, dass sie, dass sich keiner um sie kümmert, dass jeder genervt von ihnen ist, dass überall ihre Vogelscheiße liegt und sie die ganze Zeit in der Stadt rumwuseln und was weiß ich, jeder ist ja eigentlich genervt von Tauben. Aber eigentlich muss man sich die Frage stellen, wieso sind diese Tauben überhaupt hier? Und inwiefern leiden diese Tiere unter der Domestikation? Und das werden wir auch gleich, darüber werden wir auch gleich reden. Wir machen aber auch nochmal kurz eine Musikpause und dann gehen wir ein bisschen intensiver in das Thema Tauben und Domestizierung ein.

Kaum ist ein Tier wirklich so präsent wie im Alltag wie die Taube, was ich ja gerade eben schon angeschnitten habe. Sie wird gehasst, aber eigentlich ist sie einfach nur ein missverstandenes Tier, das einem unfassbar leid tun sollte. Also unsere heutigen Stadttauben, die wir alle kennen, die stammen ursprünglich von der Rock Dove ab, also der Felsentaube. Die hat an Küstenregionen und an steilen Felsen gelebt und vor tausenden von Jahren begann der Mensch sie domestizieren. Also damals für Fleisch oder auch Nachrichtenübermittlung, also Brieftauben. Natürlich gibt es heutzutage noch Brieftauben, aber das sind ja einfach Einzelfälle und außerdem auch für Zuchtwettbewerbe. Und sie waren wirklich sehr wertvoll und sehr gepflegt und sehr angesehen und halt auch gewollt. Dann mit der Zeit verlor die Taube einfach ihre Bedeutung. Und durch einfach neue Technologien ersetzte das halt die Brieftaube. Und andere Nahrungsquellen wurden auch einfach irgendwann wichtiger. Und was geschah dann mit denen? Ich glaube, wir können es uns alle denken. Die Tiere wurden einfach ausgesetzt oder sind dann einfach entkommen. Und diese Folge ist, dass diese heutigen Stadttauben eigentlich verwilderte Haustiere sind. Das heißt, sie sind keine Wildtiere, sie sind keine echten Wildtiere, weil sie sind ja domestiziert als Haustiere. Und diese Haustiere haben sich dann halt einfach nur vermehrt die ganze Zeit. Und sie versuchen sich irgendwie der Stadt anzupassen, aber das ist natürlich super schwer, wenn deine Vorfahren ursprünglich ein Haustier sind. Sie haben sich zwar angepasst, also die Gebäude ersetzen jetzt heutzutage Felsen und indirekt liefern ja Menschen Nahrung. Man sieht ja immer, wie Tauben entweder gefüttert werden mit altem Brot oder sich an Mülleimern vergehen, an Essensresten, was super, super ungesund und schlecht für die Tiere ist. Also wenn ihr diese Tiere füttert, dann bitte nur mit spezifischem Vogelfutter, was Tauben wirklich was bringt. Kleiner Disclaimer aber, in vielen Städten ist das verboten, deswegen sollte man darauf achten, weil es kann wirklich zu einem Bußgeld bis zu 5.000 Euro gucken, deswegen achtet darauf. In Darmstadt zum Beispiel ist es grundsätzlich verboten wegen Verschmutzung, als würden die Tauben weniger Dreck machen als manche Menschen in der Stadt. Auf jeden Fall solltet ihr ihnen aber, wenn ihr euch dazu entscheidet, die zu füttern auf eigener Gefahr, solltet ihr euch bitte, wie gesagt, Vogelfutter oder spezifisches Futter für Tauben holen, weil das ganze Brot, die Essensreste, die liefern den Tauben kaum Nährstoffe. Und das kann zu einem viel schlechteren Immunsystem führen, zu einer schlechten Federqualität oder sogar Mangelerscheinungen. Und das wünscht man ja keinem Lebewesen. Außerdem gibt es einfach sehr viele Krankheiten und Überpopulationen innerhalb der Tauben, da sie einfach auf einem engen Raum leben und da verbreiten sich natürlich Krankheiten deutlich schneller und die Populationen wachsen unkontrolliert und sie haben halt auch keine natürlichen Feinde und also es gibt Katzen, die ab und zu mal Tauben jagen oder sie werden von einem Auto überfasst, aber sie haben an sich keine natürlichen Feinde, bis auf den Menschen, der dazu gesorgt hat, dass sie wildlebende Haustiere sind. Abgesehen davon, dass sie halt null selbstständig sind und abhängig halt von Menschen sind, sie sind halt auf diese menschlichen Strukturen angewiesen und halt auch auf diese Fütterung. Gleichzeitig werden sie aber halt auch bekämpft oder vertrieben. Das widerspricht sich alles irgendwie ein bisschen. Dann werden sie halt auch noch abgelehnt, wie ich gerade schon gesagt habe, vertrieben von den Menschen. Sie werden als Schädlinge bezeichnet, verjagt oder ihr kennt ja bestimmt diese ganzen Tauben-Spikes oder Taubennetze, damit sich die Tiere nicht auf die Fensterbank setzen. Aber was sollen sie denn machen? Was sollen sie denn bitte machen? Sie haben keine andere Wahl, als irgendwo sich einen Unterschlupf zu suchen. Und das sind Tiere, die an Felsen gelebt haben. Natürlich suchen sie sich irgendeine steile Fensterbank oder sowas aus. Das ist doch klar. Und die Frage, die ich mir dann im Nachhinein dann gestellt habe,
wenn wir ein Tier domestizieren, haben wir dann nicht auch eine gewisse Verantwortung für dieses weitere Leben, was es mit sich bringt? Und da zeigen Tauben halt dieses komplette Problem. Sie wurden geschaffen und genutzt und dann im Endeffekt weggeworfen und sich selbst überlassen. Das ist absoluter Quatsch, weil du kannst doch nicht sagen, oh ja, ich züchte jetzt dieses Tier für meinen Nutzen und ich brauche das jetzt gerade. Oh nee, es wird mir echt gerade zu viel. Ich setze es einfach mal aus. Es ist wie wenn du sagst, oh ja, ich will unbedingt ein Kind haben, du kriegst ein Kind und dann irgendwann wird es dir zu anstrengend. Du sagst, oh, es hat mir jetzt gerade was gebracht und irgendwie war es gerade schön, aber jetzt will ich nicht mehr und setze es dann aus. Das macht doch keiner, das wird doch kein Mensch machen. Aber bei Tauben ist es dann wieder mal was anderes. Und natürlich gibt es eine Überpopulation von Tauben, wie ich gerade gesagt habe. Wie sollen sie was anderes machen, außer sich vermehren, wenn sie in einer riesen Gruppe sind? Sie haben wirklich nichts. Sie leben wirklich ja im Dreck. Und das ist unfassbar traurig. Aber natürlich gibt es auch Lösungsansätze, weil natürlich gibt es Menschen, die sich da zusammentun und denken, oh, das, was wir mit den Tauben machen, ist nicht richtig. Wir wollen, dass diese Tiere geschützt werden und dass möglichst wenige Tauben noch geboren werden bzw. sich weiterentwickeln. Also es gibt zum einen so betreute Taubenschläge für halt diese kontrollierte Fortpflanzung, dann eine artgerechte Fütterung, was auch wichtig ist. Also wie gesagt, wenn ihr die Tauben füttern wollt, dann nur mit Vogelfutter, aber es ist verboten. Und vor allem, was Menschen auch machen, das habe ich irgendwie letztens auch in einem Video gesehen im Internet, dass man die Eier austauscht, um halt so zur Populationskontrolle, also dass dieses Ei direkt ausgetauscht wird, bevor es überhaupt gebrütet ist, damit nicht noch eine Taube lebt und diese Taube brütet dann einfach auf diesen Fake-Ei, sag ich einfach mal. Ja, und das sind einfach so Methoden, um Verantwortung zu übernehmen, ohne halt diese Tiere zu töten. Genau, das war jetzt auch irgendwie wieder so ein intensives Thema. Aber nochmal kurz zum Abschluss. Die Stadttaube, so wie es viele denken, es ist kein Zufall der Natur. Das sind auch nicht irgendwelche doofen Tiere, die sich gedacht haben, ah, sie wollen jetzt mal in der Stadt leben. Es ist alles die Konsequenz von dem Handeln, was wir als Menschen getroffen haben. Also es ist irgendwie ein bisschen schwierig, dieses Tier, es lebt irgendwie so in so zwei verschiedenen Welten. Es ist irgendwie nicht mehr wild, also es ist irgendwie eine Art Haustier, aber es ist auch irgendwie, wird auch nicht mehr beschützt von uns oder beziehungsweise es wird, ja, wie gesagt, es wird einfach nicht mehr so beschützt von uns oder wird als ein Haustier gehalten. Und ich persönlich finde, dass Tauben uns einfach zeigen, wie kein anderes Tier, was Domestikation langfristig für uns bedeuten kann. Oder beziehungsweise für uns, für die Tiere bedeuten kann. Ja, Leute, das war jetzt wirklich ein sehr intensives Thema, mit dem, glaube ich, jeder sich so ein bisschen beschäftigen kann. Vor allem das, was Tauben angeht. Ich muss mir tatsächlich da auch selber in die eigene Nase greifen, weil ich selber das mit den Tauben irgendwie sehr lange Zeit einfach nicht auf dem Schirm hatte. Wie ich ja schon vorhin meinte, ich habe unfassbare Angst vor Tauben gehabt, mich von ihnen geekelt und konnte, also einfach nur, weil ich generell dieses mit den, ich finde irgendwie Vögel, ich dieses Flügelflattern, da kriege ich irgendwie ganz Gänsehaut, das funktioniert, also ich kriege da wirklich Gänsehaut, wenn ich das höre. Deswegen glaube ich, war das auch so ein Punkt, weshalb ich mich vor Tauben geekelt habe, dann, dass ich gesehen habe, wie die im Dreck sind und was weiß ich. Aber wenn man einmal hinterfragt, was da überhaupt passiert, wenn man sich irgendwie denkt, warum sind diese Tiere da, dann macht's irgendwie Klick und man ist so, oh, die armen Tiere, sie tun mir richtig, richtig leid. Und ich glaube, das sollte sich irgendwie jeder sollte sich ein bisschen damit befassen, weil irgendwie jeder hasst dieses Tier, aber keiner macht sich da so aktiv Gedanken drüber. Genau, das ist mein Abschluss, denn wir kommen jetzt auch schon bald zum Ende dieser heutigen Sendung. Es ist jetzt gleich 18 Uhr und ich hoffe, ihr habt noch einen schönen Feierabend, einen schönen Abend. Genießt das Mini-Wochenende, den Donnerstag, bei dem angenehmen Wetter, das gerade ist. Und ja,
Ich freue mich schon, wenn ihr bei der nächsten Sendung einschaltet. Ich weiß gerade gar nicht genau das Datum, aber in 4 Wochen, also der 4. Donnerstag, also es müsste 4 Wochen sein, um 17 Uhr bis 18 Uhr stündlich könnt ihr dann wieder meine Stimme hören, vegan im Fokus. Da muss ich mir auch noch ein spannendes Thema überlegen. Ich weiß noch nicht genau was, aber es wird mir bestimmt irgendwas einfallen. Genau, ihr habt hier diese Sendung auf Radio Darmstadt gehört, auf der 103,4 Megahertz, auf DAB Plus und im Web unter www.radiodarmstadt.de. Bald wird leider unsere Frequenz abgeschafft, deswegen werden wir uns nur noch über DAB Plus oder auf www.radiodarmstadt.de hören können, aber das hält uns natürlich nicht davon ab. Ich wünsche euch, wie gesagt, noch einen wundervollen Abend, Spätnachmittag und einen guten Start in den nächsten Tag. Macht's gut!

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6: Ich meine, Sie können ja verfolgen, ne? Also Das Ergebnis ist ja jetzt hier ablesbar und gibt auch das Bild wieder, welches wir hier auch erfasst hatten. Es muss sich einspielen, Leute. Ich meine, ich bitte um Geduld. Das hat mir gesagt gehabt, dass das, also ihr könnt jetzt sehen, was wie abgestimmt wurde. Ich finde, das ist schon ein Riesenschritt. Also erstmal auch vielen Dank fürs Stafo-Büro. Ja.
7: Warte mal, es fehlt noch eine Urkunst. Es müssten 4 Urkunstpersonen sein. Es sind ja immer so viele auszuzählen. Und deshalb müssen wir dann immer... Ja.
6: Herr Becker. Frau Becker? Hm. Herr oder Frau Becker? Okay. Weiß jemand, wer Herr Becker ist? Ist Becker ein Mann oder eine Frau?
8: Frau Becker.
6: Frau Becker. Oh, so. Also so schnell war der Saal noch nie leer. Hauptamtliche Magistrat bleibt bis zur nächsten Stafo hier sitzen.
9: Guten Tag, mein Name ist Aurel Jahn. Wie Sie heißen, das weiß ich natürlich nicht. Aber Sie wissen bereits, dass ich einen Bericht aus der Stadtverordnetenversammlung mache. Die fand am Donnerstag, dem 18. Juni 2026 ab 16 Uhr im Justus-Liebig-Haus statt. Was ist mir aufgefallen? Es gab keine Entschuldigung, alle Mitglieder waren anwesend. Der Download der Sitzungsmappe klappte erst beim 5. Mal. Jedes Mal stürzte das Tab ab. Ich verstehe nicht, was das soll, ein PDF dermaßen zu verskripten. Sowas, dass sowas passiert. Das ging früher deutlich besser. Deutlich besser ist es auch noch, wenn die DIN A4-Seiten in einem anderen Dokument als die Pläne zur Verfügung gestellt werden, dann kann man das Dokument benutzen, ohne dauernd rein und raus zu zoomen. Trotz der bis auf die Wahlen kurzen Tagesordnung waren das 450 Seiten. Die Auszählung der Stimmen gestaltet sich mit wechselnden Mehrheiten schwierig. Deswegen wurde das Ergebnis mittels Beamer dargestellt. Das erwies sich als zeitaufwendiger, aber transparent. Das Sitzungsende war gegen 22.50 Uhr und normalerweise sollten die Sitzungen um 22 Uhr zu Ende sein. Und es gab, wie gesagt, Wahlen. Und jetzt muss ich vorlesen, was für Wahlen es alles war. Die Gremien des Zweckverbandes Abfallverwertung Südhessen, ZAS, die Gremien des Verwaltungsbeirats für die Gesundheit, die Besetzung des Zweckverbandsversammlung für die Sparkassen, die Mitglieder der Regionalversammlung für die Planungsregion, Besetzung der Organe der Darmstadt-Dieburg-Nahverkehrsorganisation, also DADINA, der Jugendhilfeausschuss, die Betriebskommission des BEAD, die Betriebskommission des Eigenbetriebs der Darmstädter Werkstätten und Wohneinrichtungen, die Betriebskommission für die Eigenbetrieb Immobilienmanagement, die Mitgliederversammlung des Hessischen Städtetages, die Vertretung der Verbandsversammlung des Zweckverbands ECOM 21, Kommunale Rechenzentren Hessen, zwei ehrenamtliche Richterinnen bzw. Richter für den Verwaltungsgerichtshof in Kassel. Und das kostet Zeit. Es verschafft mir aber die Möglichkeit, die Radwegführung in der Grafenstraße genauer zu beschäftigen. Und es gab auch wieder erste Reden. Wir beginnen mit der Geschäftsordnung und hier hat es einige Änderungen gegeben bzw. Vereinbarungen und die Kurzform referiert der Stadtverordnetenvorsteher Yücel Akdeniz.
10: Sie sehen auch schon einiges an Veränderungen. Wir haben hier ein weiteres Gerät, sodass wir sie gar nicht mehr sehen irgendwann. Aber hier können wir verfolgen, was eben auch Sie hier hinter uns wahrnehmen können. Und also, für die heutige und kommende Sitzung der Stadtverordnetenversammlung wurde vereinbart, dass alle während der Sitzung gestellten Anträge per Mail einzureichen sind. Diese Mail soll an das Stadtverordnetenbüro und an alle Fraktionen gesendet werden. Das Stavo-Büro wird den eingereichten Änderungsantrag sodann an der Leinwand zeigen, sodass jeder auch informiert ist, über was abgestimmt wird. Auch wollen wir das Abstimmungsergebnis an die Leinwand werfen. Hierzu steht uns ein Tool zur Verfügung. Da dies vorab nicht einwandfrei getestet werden konnte, hoffen wir, dass dies in der Umsetzung auch funktioniert, wie wir es uns auch vorstellen. Also da müssen wir auch ein bisschen geduldig sein unter Umständen, um an die Punkte zu kommen. Da müssen wir auch lernen, auch mit den neuen Ideen umzugehen und auch diese anzuwenden. So, in Bezug auf die Redezeit des Magistrats wird der Magistrat auch gebeten, sich an die Redezeit für Stadtverordnete zu halten. Ausnahme Haushaltsreden des Stadtkämmerers natürlich. Bei Überschreitung der Redezeit wird die Sitzungsleitung entsprechend der GU auch den Fraktionen erweiterte Redezeit zugestehen.
11: Publizistische Ergänzung an.
9: Man hört hier die grüne Reaktion auf die überlange Rede des Oberbürgermeisters Hanno Benz, SPD, heraus.
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9: Jetzt kommen wir zur Fragestunde, die eine halbe Stunde nicht überschreiten soll. Die Frage nach mehr Grün auf dem Quartiersplatz in Lincoln beantwortet Umweltdezernent Michael Kolmer.
12: Demzufolge hat die Prüfung ergeben, dass eine zusätzliche Begrünung möglich ist. In zwei Bereichen wird das Pflaster entfernt und durch Baumhaine mit insgesamt 19 Bäumen ersetzt. Nach aktuellem Stand ist geplant, die Bauleistung für Herbst 2026 zu vergeben.
9: Dann in der letzten Stafo wurde die Gefahrenabwehrordnung dahingehend verändert, dass das Ansprechverbot von Bettlern teilweise aufgehoben wurde. Jetzt wurde nach der Umsetzung dieses Beschlusses gefragt und die Antwort gibt Paul-Georg Wandrei als Ordnungsdezernent.
13: Ich habe im Nachgang das Bürger- und Ordnungsamt unter Einbeziehung des Rechtsamts um eine Prüfung der Beschlusslage gebeten. Die exakte Begründung können Sie der zurückgestellten Magistratsvorlage 2026-0173 entnehmen. Ergebnis der juristischen Prüfung war, dass die Beschlussfassung widersprüchlich und somit unwirksam war. Aus diesem Grund habe ich gemeinsam mit Oberbürgermeister Benz die erneute Vorlage eingebracht. Nach Veröffentlichung der Vorlage kam es zu mehreren Gesprächen mit Vertretern einzelner Fraktionen, konkret Bündnis 90 Die Grünen, SPD, CDU, UFBASE und FDP. In dem Bemühen, eine gemeinsame Lösung in dieser Frage zu finden, habe ich die Vorlage im Einvernehmen mit Hanno Benz zurückgestellt. Der im Antrag enthaltene Passus eines Fachgesprächs mit Vertretern von Ordnungsamt, Stadtpolizei, Handel und Gewerbe und Sozialarbeit wird ohne eine vorherige Evaluierung zeitnah durchgeführt. Zeitnah heißt nach den Sommerferien, avisiert ist August.
9: Mit der Linken, die das Thema besonders wichtig fand, hat der Ordnungsdezernent offenbar keine Gespräche geführt. Die Uhr am Weißen Turm wird repariert. Die Frage nach dem Sachstand beim Leerstandsgesetz beantwortet Hanno Benz, der Oberbürgermeister.
14: Ein Prüfbericht für die durch die für Wohnen zuständige Dezernentin liegt noch nicht vor. Da die Dezernentin die aktuell verfügbaren personellen Ressourcen im Amt für Wohnungswesen als nicht ausreichend beurteilt. Grundsätzlich befürwortet der Magistrat das Leerstandsgesetz als einen wichtigen ordnungsrechtlichen Bestandteil, um einen steuernden Einfluss auf den Wohnungsmarkt zu nehmen. Zu bedenken ist, dass die Umsetzung des Gesetzes auf kommunaler Ebene erfolgen muss, sodass im Sinne des Konnexitätsprinzips von Seiten der Landesregierung Ressourcen für personellen Mehraufwand zur Verfügung gestellt werden müssen. Die Prüfung durch das Rechtsamt und die Abteilung Statistik hat ergeben, die Kommunalstatistik wie auch der von den statistischen Ämtern des Bundes und des Landes veröffentlichte Mikrozensus halten keine Daten zum Wohnungsleerstand vor. Ein Wohnungsleerstand von 3072 Wohnungen festgestellt. Dieser wurde wie folgt aufgeschlüsselt. Grund des Wohnungsleerstands, Dauer des Wohnungsleerstands, Leerstandsquote nach Eigentumsform des Gebäudes, marktaktive Leerstandsquote nach Fläche der Wohnung. Die Ergebnisse werden durch die Abteilung Statistik an das zuständige Amt für Wohnungswesen übermittelt, das am Ende fachlich bewerten muss, ob und wenn ja, wie eine Darmstädter Leerstandssatzung gestaltet werden kann, um spekulativen Leerstand in unserer Stadt zu bekämpfen.
9: Die Machbarkeitsstudie für die Überführung beim Bahnübergang in Kranichstein wird zwischen 75.000 und 100.000 Euro kosten. Die ist für Anfang 2027 vorgesehen. Wie gesagt, nur die Machbarkeitsstudie. Das ehemalige Schul- und Trainingsbad am Woog wird derzeit von einer Indoor-BMX genutzt. Ursprünglich sollte es abgerissen werden, um den Park zu erweitern. Hierzu der Oberbürgermeister Hanno Benz.
14: Die Stadtverordnetenversammlung hat am 19. Oktober 2022 mit den Stimmen der damaligen Koalition aus Grünen, CDU und Volt ihrer Fraktion beschlossen, den bereits vollzogenen Kauf des Grundstücks, auf dem das Schul- und Trainingsbad steht, rückabzuwickeln. Nach Abriss der Halle sollte zwischen dem Großen Woog und dem Vereinsgelände des TSG 1846 eine Grünfläche entstehen, die das Erholungsgebiet des Grünzugs am Woog erweitert. Entsprechende Mittel waren bereits etatisiert. Dass dieser Abriss aus haushalterischen Gründen nicht umgesetzt wurde, hat sich im Nachhinein als große Chance erwiesen, denn seit Anfang 2026 kann der VC Darmstadt die Halle nutzen. Diese Zwischennutzung wird bis zur Fertigstellung der Rollsporthalle, also des Ersatzbaus Rollsporthalle am Bürgerpark, fortgeführt. Mit dem anschließenden Umzug der BMX-Sportlerinnen und Sportler in die Rollsporthalle, das ist ja da mitgeplant, ergibt sich dann auch die Chance, weitere Planungen für die Fläche am Schul- und Trainingsbad anzugehen. Ich freue mich sehr, dass offenbar auch die Fraktion Volt mittlerweile davon abrückt, dieses Gelände unbedingt als Frischluftschneise zu etablieren, sondern auch sportbezogene Angebote in die weiteren Überlegungen einbezieht und insbesondere für Jugend und Kinder und Jugendliche eine Nachnutzung mit in Betracht zieht.
9: Da, also die Rollsporthalle, bis die fertig ist, da vergehen noch Jahre. Was die Stadt unternimmt, wenn Eltern von Erstklässlern kurzfristig einen Hortplatz benötigen, beantwortet Schuldezernent Holger Klötzner.
15: Die Angebotsträger an den Grundschulen bedienen im Rahmen des Paktes für den Ganztag den Platzbedarf jeweils bis zu einer vereinbarten Kapazitätsgrenze am Grundschulstandort. Bedarfe, die oberhalb dieser Kapazitätsgrenze liegen, werden in den Horten abgebildet. Hierzu muss lediglich ein Antrag auf einen Bedarfsplatz gestellt werden. Das Schulamt hat den Angebotsträgern empfohlen, soweit möglich einzelne Plätze für beispielsweise Zuzüge freizuhalten. Sobald diese Reserve ausgeschöpft ist, geht der weitere Bedarf ebenfalls in das Verfahren der Bedarfsplätze über.
9: Die Wasserpfützen am alten Friedhof werden vom EAD zeitnah befüllt. Eine dauerhafte Lösung ist das nicht. Da kein Abfluss vorhanden ist in der Nähe, kann da auch keine dauerhafte Lösung zurzeit etabliert werden. Im Akazienweg wurden illegal Bäume abgesägt. Die Frage nach dem daraufhin eingeleiteten Ordnungswidrigkeitsverfahren beantwortet Michael Kollmer, der Umweltdezernent von den Grünen.
12: Die Anhörungen im Rahmen des Ordnungswidrigkeitsverfahrens sind erfolgt. Alle angehörten Parteien haben teils wirklich sehr umfangreich Stellung genommen. Das wird gerade rechtlich geprüft, unter anderem auch mit der Fragestellung, ob ein Vergleich möglich erscheint, der für die Menschen im Quartier einen größtmöglichen Vorteil bringt. Parallel dazu werden in einer Arbeitsgruppe der Verwaltung aufwertende Begrünungsmaßnahmen und zukunftssichere Baumpflanzungen für das Umfeld bereits geplant.
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9: Das hört sich nach einer pragmatischen Lösung an, die ohne Bestrafung auskommt.
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9: Jetzt kommen wir zu den Tagesordnungspunkten, bei denen richtig diskutiert wurde. Tagesordnungspunkt 10 war die Radwegführung in der Grafenstraße. Da sollen verschiedene Maßnahmen ergriffen werden. Stefan Opitz erklärt uns was und er ist von den Grünen.
16: An sich sehen wir für die Grafenstraße noch viel mehr zu tun als nur die Frage des Radverkehrs. Das wird uns auch sicherlich noch die nächsten Jahre dort beschäftigen. An sich eine Schnittstelle zwischen Johannesviertel und Innenstadt, die bisher stellenweise nicht sehr einladend ist. Wir haben die Vision eines echten Klinikvorplatzes auch gegenüber mit der Experimenta und weiterer Nutzung in der ehemaligen Materialprüfungsanstalt. Sichere und barrierefreie Fußwege über die gesamte Straßenlänge und auch mehr Schatten und Begrünung zu schaffen. Diese gute Radwegeverbindung bis hoch zur Zimmerstraße auch, die hilft uns dabei, Radfahrende aus der Fußgängerzone zu leiten. Auch ein Dauerthema, was uns hier immer wieder beschäftigt. Und da hilft uns jeder Weg, der hilft, nicht durch die Fußgängerzone zu radeln, weil man das auch in der Regel nur mangels Alternativen macht und nicht, weil man Spaß daran hat. Um das zu erreichen, ist die Vorlage ein erster guter Schritt. Und um sie noch besser zu machen, haben wir einen Änderungsantrag mit 2 Punkten schon für die Ausschüsse eingebracht. Ich kündige gleich schon mal ab, wir möchten die beiden Punkte hier getrennt abstimmen lassen. Die beiden Punkte sind erstens eine Verbreiterung des Gehweges im Bereich des Regierungspräsidiums. Dort ist in der Vorlage eine sogenannte Sperrfläche, also gestrichelte Linien, über die man nicht fahren darf, vorgesehen. Unser Vorschlag ist hier, sich beim Willy-Brandt-Platz abzugucken, wie dort seit über 20 Jahren die Haltestelle verbreitert wurde. Und einfach nur mit einfachen Mitteln den Gehweg etwas anzuheben. Der ist an dieser Stelle nur 1 Meter breit an der schmalsten Stelle und damit weit unter den Breiten, die wir hier sonst im Zuge von Barrierefreiheit diskutieren. Also da diskutieren wir uns beim einer Block teilweise über 1,50 Meter oder 1,60 Meter. Wie gesagt, hier haben wir 1 Meter. Natürlich ist so ein Provisorium auch nicht die perfekte Lösung. Wir hatten im Ausschuss auch Diskussionen über Busschleppkurven. Man wird es vielleicht nicht über die gesamte Länge der Straße machen können. Dennoch sagen wir, jeder Meter, den man hier den Gehweg verbreitert, hilft für mehr Sicherheit und Barrierefreiheit, auch wenn es es noch nicht perfekt macht. Und so Aussagen wie, sollen die Menschen halt die andere Straßenseite nehmen, wenn ihnen das zu eng ist, finden wir auch kein gutes Signal für eine Barrierefreiheit. Daher werben wir hier dafür, diesem Punkt zuzustimmen, dass der Gehweg am Regierungspräsidium verbreitert wird, soweit das mit einfachen Mitteln möglich ist. Und im zweiten Schritt vor der ehemaligen Materialprüfungsanstalt sind schon seit längerer Zeit die Parkplätze abgepollert. Ich würde schätzen, seit 5 Jahren ist dort eine Bushaltestelle oder ein Busparkplatz eingerichtet. Das heißt, wir wissen, dass die genutzt werden können, um Grün, Schatten, Pflanzkübel, gerne auch alles, was temporär ist und nicht weitere Nutzungen dort irgendwie schon vorwegnimmt, zu schaffen. Das erweitert den Klinikvorplatz zumindest ein bisschen auf die andere Straßenseite. Auch der ist immer wieder Thema, weil auf diesem kleinen jetzigen Klinikvorplatz sehr vieles auf einen Raum trifft. Da kommen Menschen an. Da machen Menschen Pause, da rauchen Menschen, da ist immer wieder Konflikte auf dieser sehr kleinen Fläche. Ja, von daher werben wir dafür, auch auf den ersten Schritt gegenüber zur Materialprüfungsanstalt das zu erweitern, bis wir dann bei dem Gebäude wissen, was wir endgültig damit machen. Dann gab es noch zwei weitere Anträge, die sicherlich auch gleich eingebracht werden, aber trotzdem nehme ich schon mal Stellung dazu. Das Thema Parkleitsystem und damit Menschen dazu zu bringen, gleich zum freien Parkhaus zu fahren, haben wir erstmal Sympathie dafür. Ich kann mich aber auch erinnern, dass wir in meiner politischen Zeit das Thema Parkleitsystem für Darmstadt schon öfter hatten und es jeweils an der Kostenfrage und ob wir die Daten von privaten Parkhausbetreibern bekommen, gescheitert ist. Da habe ich bei dem Thema, also beides könnte hier auch zutreffen, von daher haben wir eine Tendenz, den Magistrat das wenigstens mal vielleicht prüfen zu lassen, aber noch keine verbindliche Beschlussfassung heute darüber zu treffen. Und bei der ÖPNV-Führung ist es ähnlich. Wir haben auch eine große Sympathie, über die Führung des L-Busses nochmal zu diskutieren. Da der Antrag aber auch eine aufschiebende Wirkung vor Umsetzung ist, es zu prüfen beinhaltet, sehen wir das nicht. Die Straße kann umgestaltet werden, eine ÖPNV-Führung kann auch in Zukunft noch angepasst werden. Mein Vorschlag als Ausschussvorsitzender für den Mobilitätsausschuss wäre, wir lassen uns in einer der nächsten Sitzungen dort generell mal den aktuellen Planungsstand zum Umbau Bismarckstraße vorstellen. Dann wird dieses Thema auch automatisch mit in der Diskussion auftauchen. Aber wir können es erstmal von einer politischen Entscheidung und Festlegung trennen.
9: Soweit Stefan Opitz von den Grünen. Jetzt kommt Isabel Zübock von der CDU.
17: Es geht um die Frage, wie wir eine zentrale Innenstadtstraße wieder funktionsfähig machen und wie wir den begrenzten öffentlichen Raum fair, sicher und zukunftsfähig organisieren. Der Ist-Zustand sollte den meisten unter uns bekannt sein. Insbesondere im Bereich des Fachärztezentrums können wir täglich erhebliche Rückstaus erleben. Fahrzeuge warten auf freie Stellplätze, der Verkehr kommt zum Erliegen. Busse stehen fest, Taxen kommen nicht durch. Und auch Radfahrende werden behindert. Die Grafenstraße erfüllt ihre Verkehrsfunktion in diesen Situationen nicht mehr. Gleichzeitig ist die Straße eine der wichtigsten Nord-Süd-Verbindungen für den Radverkehr zwischen Johannesviertel und Innenstadt. Dabei ist wichtig, es handelt sich nicht um eine ideologisch motivierte Sperrung von Straßen, sondern um eine gezielte Steuerung von Verkehr. Zusätzlich bleiben alle notwendigen Aspekte erhalten. Was eingeschränkt wird, ist vor allem unnötiger Durchgangs- und Parksuchverkehr, der heute erhebliche Probleme verursacht. Natürlich bringt dies Veränderungen mit sich. Einzelne Parkmöglichkeiten entfallen. Aber wir müssen uns ehrlich fragen, welche Nutzung des öffentlichen Raums dient dem Gemeinwohl an dieser Stelle am meisten? Die Antwort kann nicht sein, eine wichtige Verkehrsachse dauerhaft durch Parksuchverkehr blockieren zu lassen. Die Antwort muss sein, den vorhandenen Raum so zu organisieren, dass Busse fahren können, Rettungs- und Krankenfahrzeuge zuverlässig durchkommen, Radfahrende sicher unterwegs sind und die Innenstadt weiterhin erreichbar bleibt. Besonders hervorheben möchte ich auch den Sicherheitsaspekt. Der geplante baulich gesicherte Mittelstreifen verhindert gefährliche Überholmanöver, ungeordnete Aufstellsituationen und überhöhte Geschwindigkeiten. Damit wird die Straße nicht nur leistungsfähiger, sondern auch sicherer für alle Verkehrsteilnehmenden. Eine moderne Verkehrspolitik bedeutet nicht, einzelne Verkehrsarten gegeneinander auszuspielen. Dies hat unser Dezernent und unsere Fraktion immer wieder betont und verdeutlicht. Sie bedeutet, für jede Straße die passende Funktion zu definieren und den vorhandenen Raum so zu nutzen, dass möglichst viele Menschen sicher, zuverlässig und effizient ans Ziel kommen. Genau das leistet die vorliegende Planung für die Grafenstraße. Ich bitte Sie daher um Zustimmung zur Magistratsvorlage. Und in Bezug auf den Antrag der Grünen möchte ich auf die ablehnenden Abstimmungen im MoBot und HFA verweisen. Und in Bezug auf den Antrag der Linke, sicher wird es Ihnen möglich sein, hier direkt den Betreiber des Parkhauses anzusprechen und von Ihrem Vorhaben zu überzeugen.
9: Nach Isabel Zübock kommt von der CDU kommt Marc-André Häuser.
18: Geschildert wird folgendes Problem. Die Kapazitäten des Parkhauses am Fachärztezentrum und Klinikum, welches sich von allen Parkmöglichkeiten in diesem Bereich am nächsten zu den genannten Gebäuden befindet, sind täglich von ca. 9 bis 12 Uhr voll ausgeschöpft. Pkw-Fahrer, die das Fachärztezentrum oder das Klinikum in diesem Zeitraum besuchen wollen, wohl weil sie selbst Patienten sind oder Angehörige besuchen oder transportieren müssen, warten dann auf der Straße vor dem Parkhaus, bis für sie ein Parkplatz frei wird, was zu einem Rückstau führt. Diese Verkehrsbelastung entsteht, weil dort mehr Parkplätze benötigt werden, als vorhanden sind. Entgegenwirken möchte man dem mit einer Fahrradstraße, zu deren Errichtung ca. 25 Parkstände unter anderem auf der gegenüberliegenden Straßenseite entfernt werden sollen. Fehlendem Parkraum will man mit der Streichung von Parkraum entgegenwirken. Zur Folge hätte dies, dass 25 Pkw-Fahrer zusätzlich einen Parkplatz benötigen würden. Behauptet wird des Weiteren, die Grafenstraße sei eine wichtige Radverbindung zwischen dem Johannesviertel und der Innenstadt und Teil einer nord-südlich verlaufenden Radroute. Meine Damen und Herren, so ein Fahrrad hat einen Lenker und Wege, die vom Johannesviertel in die Innenstadt führen, gibt es zu Genüge. Über den Mathildenplatz, die Casinostraße oder durch den Herrengarten, um nur einige dieser Möglichkeiten zu nennen. Dass sich Radfahrer von stehendem Pkw zum Anhalten bewegen lassen, erlebt man davon abgesehen in Darmstadt sowieso nur selten. Und ja, es wird auf das Parkhaus in der Bleistraße verwiesen, das wohl noch Kapazitäten habe, wenn das Parkhaus in der Grafenstraße dahingehend an seine Grenzen stößt. Aber wenn man das Fachärztezentrum besuchen muss, dann oftmals in Verbindung mit körperlichen Beeinträchtigungen, vor deren Hintergrund ein möglichst naher Parkplatz zu beiden Gebäuden wünschenswert wäre. Dort befinden sich nämlich unter anderem eine Intensivpflegeeinrichtung für Kinder und Jugendliche, ein Dialysezentrum, ein Nierenzentrum, ein Lungenzentrum und eine Radiologie. Fährt man also beispielsweise Oma zum Arzt, bringt sein Kind zur Intensivpflege oder wird aufgrund eines Knochenbruchs zum Termin bei der Radiologie gefahren, entfällt das etwa 300 Meter entfernte Parkhaus in der Bleistraße als angenehme Option. Und gekrönt wird das Ganze dadurch, dass der Ausgang des Parkhauses, wo sich auch der Kassenautomat befindet, nur über eine Treppe und nicht über einen Aufzug erreichbar ist, wenn man auf der Südhälfte parkt, wo sich unter anderem die Behindertenparkplätze befinden. Parkt man auf der Nordhälfte, gibt es eine zwischen 7 und 12 Zentimeter hohe Stufe, die überwunden werden muss, um zu einem Aufzug zu gelangen, der zurzeit übrigens außer Betrieb ist. Sie merken, ich war heute vor Ort, habe mir das Ganze mal angeschaut. Argumentiert wird auch mit der angeblich nicht ausreichenden Dimensionierung des Taxistands in der Grafenstraße mit 5 Parkständen. Auch dort war ich diese Woche mehrmals und habe kein einziges Mal erlebt, dass Taxen dort auf einen Stellplatz gewartet hätten, der ihnen dann zur Verfügung steht. Der Taxistand ist also jetzt schon ausreichend dimensioniert, soll aber trotzdem erweitert werden. Was uns hier für 76.000 Euro brutto präsentiert wird, ist so nicht akzeptierbar. Die Errichtung einer Fahrradstraße in der Grafenstraße sollte eine Erweiterung des dort momentan zu spärlich vorhandenen Parkraums inkludieren. Vielen Dank.
9: Das war Marc-André Häuser von der AfD. Es war seine erste Rede. Jetzt kommt Falk Neumann von WGD und die WGD hat sich ja zur Kommunalen Allianz Darmstadt zusammengeschlossen und als solcher redet er.
19: Ich versuche das Ganze mal ein bisschen zu strukturieren. Die Vorlage wurde ja letztes Jahr schon abgestimmt. Die Umbauen, wir wissen es jetzt vom Ausschuss, dass wir da auch erstmal rausfinden, wie weit sind die Planungen. Von daher, was haben wir mit unserem Antrag gewollt? Wir wollten einfach uns erstmal auch finden als junge Fraktion, die Belange des ÖPNVs hier mehr verankert sehen. Ich werde mich zu den Anträgen der Grünen enthalten. Ich finde sie nicht verkehrt, aber es sind in der Umsetzung eben wichtige Dinge zu berücksichtigen, die wir eben hier genannt haben oder nennen möchten. Die ganze Situation am Krankenhaus ist unzufriedenstellend und führend. Ich will jetzt nicht darüber sprechen, dass man da nur mit bestimmten EC-Karten zahlen kann. Eine Sache ist, dass man auch, wenn es regnet, und da hatten wir einige Regensituationen die letzten Wochen, nass in den Haupteingang einfällt. Die Einbahnstraßenführung, wie es in der Magistratsvorlage genannt wird, ist begrüßenswert von uns. Und die Vorschläge, die hier überwiegend durch den Fahrgastbeirat genannt werden, die möchten wir eben hier anbringen und die berücksichtigt wissen. Nun zu dem Parken des Individualverkehrs, der eben auch daher herrührt, dass viele eben von weiter her kommen. Wir haben eben ein Haus der Maximalversorgung, gerade wenn wir an die Fusion jüngst der beiden Krankenhäuser Elisabethenstift und Klinikum denken, dann müssen dort eben auch Anfahrmöglichkeiten sein. Und da gibt es wohl in anderen Kommunen ein sogenanntes Parkleitsystem. Eine wichtige Ergänzung hierzu, oft niederschwelliger, ist schon mal die Tatsache, dass das hintere Parkhaus, also Richtung der Casinostraße, wurden wir befragt, ist das denn ein Mitarbeiterparkhaus eigentlich? Nein, das ist ein Parkhaus für die Öffentlichkeit. Und wenn man mit dieser Beschilderung schon anfangen würde, würde sich der Platz vor der Grafenstraße entzerren. Ja, wir wollen diesen Antrag heute eben trotzdem hier einbringen und begrüßen aber auch den Antrag der Linken, weil der die Thematik, die angesprochen wird, genau zielführend für die Magistratsvorlage unterstützt.
9: Das war Falk Neumann von der WGD. Jetzt kommt Anna Schilling von Volt. Es ist ihre erste Rede.
20: Als Mitarbeiterin des Klinikum Darmstadt begrüße ich den Vorschlag der Magistratsvorlage, die Verkehrsbelastung in der Grafenstraße zu reduzieren und die Parkhausauslastung besser zu verteilen. Diese Maßnahme leistet einen wichtigen Beitrag dafür, dass wir unser Radwegenetz ausbauen. Auch den Änderungsantrag der Grünen zur Entsiegelung einiger Parkplätze und zur Prüfung einer Aufweitung des Fußwegs auf Seiten des Regierungspräsidiums unterstützen wir, da wir ebenfalls der Meinung sind, dass Barrierefreiheit nicht optional sein darf und wir auch anlässlich der aktuellen Hitze dringend mehr kühle, entsiegelte Flächen rund um das Klinikum brauchen. Und zu guter Letzt unterstützen wir den Änderungsantrag der Fraktionen Die Linke und Tierschutzpartei zum Thema digitale Anzeige zur Parkplatzbelegung, wenn auch unter dem Vorbehalt, dass auch wir der Meinung sind, dass es vielleicht sinnvoll wäre, erstmal zu prüfen, ob das überhaupt machbar ist, auch in Anbetracht der Tatsache, dass das Parkhaus ja nicht der Stadt gehört. Den Änderungsantrag der Fraktionen Kader zur Prüfung der Vorschläge des Fahrgastbeitrags unterstützen wir erst einmal nicht, insbesondere da, dass eben den Umfang dieser Maßnahme aufweiten und damit die Kosten gegebenenfalls sprengen würde.
9: Das war Anna Schilling von Volt. Jetzt kommt Anna-Laura Raschke von der SPD, auch ihre erste Rede.
21: Vor über einem Jahr hat die Stadtverordnetenversammlung beschlossen, der Magistrat solle die Arbeiten in der Grafenstraße vorrangig bearbeiten. Und heute stehen wir wieder hier. Und es soll Erweiterungen geben, Ergänzungen, neue Arbeiten, deren Umsetzungsmöglichkeit in Teilen aus guten Gründen fraglich ist. Wenn wir das heute beschließen, hätten wir noch längere Planungszeiten, eine weitere Verzögerung in der Fertigstellung und die untragbare Verkehrssituation bliebe auch länger bestehen. Wir sind dafür, die Arbeiten entsprechend der Magistratsvorlage zügig anzugehen, um einen kleinen Knoten im Innenstadtverkehr lösen zu können. Und deswegen werden wir gegen die Änderungsanträge stimmen, auch so, wie wir es im Ausschuss besprochen hatten.
9: Das war Anna-Laura Raschke von der SPD. Jetzt kommt Jana Otto von der Linken, die sich mit der Tierschutzpartei zusammengetan hat. Es ist ihre erste Rede.
22: Die Vorlage zur Grafenstraße versucht mit möglichst wenig Aufwand, eine der verkehrlichen Problemstellen in der Stadt anzugehen. Und entsprechend wird das, was wir heute beschließen, nicht die Lösung aller Probleme sein. Und ich prognostiziere, dass die Grafenstraße irgendwann wieder auf der Tagesordnung stehen wird. Ob nun, weil wie in der Pankratiusstraße erst durch genug Beschwerden und entsprechende Nachbesserungen das Konzept Fahrradstraße funktionstüchtig wird oder weil wir noch Behindertenparkplätze vor dem Klinikum ergänzen. Trotzdem werden wir der Vorlage zustimmen, weil diese in jeder Form, die wir heute beschließen könnten, eine Verbesserung zum Ist-Zustand ermöglicht. Wir schlagen allerdings eine kleine Änderung vor, das ist schon angeklungen. Wir halten eine digitale Parkplatzanzeigetafel für sinnvoll. Wir haben das leider recht spontan entschieden und nicht in den entsprechenden Ausschuss eingebracht. Diese soll dynamisch die Auslastung des Parkhauses am Fachärztezentrum anzeigen und im nördlichen Teil der Grafenstraße, also in dem Bereich zwischen Bismarckstraße und Einfahrt zum Parkhaus, installiert werden.

0: sind ebenfalls betroffen, dass Fahrzeuge den Gehweg blockieren. Es liegen neben unserem Änderungsantrag aber noch zwei weitere vor, die tiefergehende Änderungen vorschlagen. Die Verbreiterung des Gehwegs im Bereich der Sperrfläche vor dem Regierungspräsidium, die die Grünen vorschlagen, ist zwar aus unserer Sicht nicht ausreichend, weil wenn wir wirklich konsequent von den schwächsten Verkehrsteilnehmenden her planen würden, müssten wir eigentlich das gesamte schmale Gehwegstück verbreitern. Eine Prüfung der Verbreiterung dieses zusätzlichen Gehwegstückes zwischen der Sperrfläche und der Kreuzung ist zwar in der Begründung des Änderungsantrags formuliert, aber nicht Teil der Beschlussvorlage. Allerdings erhöht jedes Stückchen Gehweg, das verbreitert wird, die Chance, dass eine Begegnung von zwei Personen eben nicht in dem schmalen Bereich des Gehwegs stattfindet, sodass wir den Gehweg zumindest so weit verbreitern könnten, wie es die Schleppkurve der Regionalbusse zulässt, wie das ja auch gerade schon angeklungen ist. Vielleicht geht ja sogar mehr, denn fahrplantechnisch gibt es gar keinen Grund, warum die Linien 673, X71, X74 und X78 unbedingt vom Louis in die Grafenstraße und von dort bereits in die Bleichstraße einbiegen müssen, da diese Linien zwischen Luisenplatz und Kirchenallee gar nicht halten und es definitiv mehr Möglichkeiten für die Linienführung zwischen diesen beiden Haltestellen gibt. Man könnte diese Linien zum Beispiel auch weiter die Grafenstraße entlang führen und erst in die Bismarckstraße abbiegen lassen. Dann hätte man auch direkt vier Regionallinien, die an einer potenziellen Haltestelle vor dem Klinikum halten könnten und es so Menschen, die nicht gut zu Fuß sind, auch aus dem Landkreis erleichtern würden, das Klinikum ohne Auto zu erreichen, so wie es eben auch CADA oder der Dardiner Fahrgastbeirat fordert. Den Teil vor der ehemaligen Materialprüfungsanstalt, der nicht für diese barrierefreie Bushaltestelle verwendet werden müsste, könnte dann noch entsprechend des zweiten Teils des Änderungsantrags der Grünen entsiegelt und mit Sitzgelegenheiten ausgestattet werden, sodass ein kleiner dritter Ort in der Nähe der Innenstadt und des Klinikums geschafft wird. Also kurz zusammengefasst, die Magistratsvorlage stellt mit vergleichsweise wenig Mitteln eine Verbesserung zum Ist-Zustand dar, lässt jedoch noch sehr viel Raum für weitere Verbesserungen. Einige wurden hier bereits von verschiedenen Fraktionen vorgeschlagen und wir werden Ihnen allen zustimmen.
1: Sie hörten Jana Otto von der Linken. Jetzt kommt Kerstin Lau von UFBASE.
2: Wir finden die Vorlage gut. Wir hatten ja schon vergangenes Jahr im Juni auf die katastrophale Situation in der Grafenstraße hingewiesen und dieser Antrag wurde dann hier auch angenommen. Von daher glauben wir auch nicht, dass es jetzt die finale Lösung ist, aber es hilft auch nichts, immer auf finale Lösungen zu warten, sondern oft wird die Lösung ja auch schrittweise gefunden. Und dem Fahrradverkehr in der Grafenstraße Vorrang zu geben, finden wir richtig und gut. Wir lehnen den ersten Punkt des grünen Antrags mit 4 Stimmen ab und eine Stimme stimmt zu. Wir halten das einfach für schwierig in der Umsetzung mit den Gelenkbussen. Gleichzeitig ist es natürlich sehr zu bedauern, dass die Barrierefreiheit hier jetzt gerade wieder dann als erstes unter den Tisch fällt. Von daher getrennte Abstimmung. Punkt 2 stimmen wir zu. Und den Antrag der Linken finden wir gut. Da ist unsere Frage, ob man daraus einen Prüfantrag machen könnte. Da wird genickt, weil da würden wir auch gerne zustimmen. So eine Tafel wäre wirklich sehr hilfreich und würde die Situation bestimmt nochmal entzerren. Kaderantrag würden wir jetzt in diesem Fall nicht zustimmen, weil wir einfach auch eine schnelle Umsetzung möchten.
1: Das war Kerstin Lau von UFBASE. Jetzt kommt Viola Gebeck von der FDP mit ihrer ersten Rede.
3: Mobilität bedeutet für uns Freiheit und für uns ebenfalls wichtig, wir wollen keine Verkehrsteilnehmer gegeneinander ausspielen. Und genau das ist auch der Maßstab, an dem wir diese Vorlage gemessen haben und deswegen stimmt die FDP-Fraktion dem auch zu. Denn was die vorliegende Maßnahme in der Grafenstraße tut, ist kein ideologischer Angriff aufs Auto. Es ist am Ende eine pragmatische Antwort auf ein sehr konkretes Problem. Und zwar den Parksuchverkehr, der sich täglich dort aufstaut. Dass weder Bus noch Taxi noch Fahrrad am Ende da durchkommen. Und das ist dann keine Mobilität, sondern das ist nervig für alle. Und die vorliegende Maßnahme greift dieses Ziel auf durch eben eine gezielte Einschränkung der Einfahrt und bessere Hinweise auf das Parkhaus. Und somit wird der Parksuchverkehr gesteuert. Nicht verboten, sondern einfach umgeleitet. Und gleichzeitig stärkt die

0: Fahrradstraße eine der wichtigsten Radverbindungen. Das ist uns wichtig. Zukünftig wünschen wir uns aber natürlich, dass das Radwegenetz auch ganzheitlich betrachtet wird und nicht nur stückweise. Am Ende löst die Vorlage aber ein reales Verkehrsproblem, schafft bessere Bedingungen für den Radverkehr, ohne gleichzeitig motorisierten Verkehr zu verteufeln, sondern durch eine intelligente Steuerung. Und deswegen stimmen wir als FDP-Fraktion zu. Den Änderungsantrag der Grünen lehnen wir, wie im Ausschuss empfohlen, allerdings ab.
1: Das war Viola Gebeck von der FDP. Jetzt kommt als letzter Redner der Verkehrsdezernent Paul-Georg Wandrei von der CDU.
2: Es sind schon viele gute Sachen gesagt worden und ich bedanke mich sehr für die große Rückendeckung für diese Magistratsvorlage. Ich bin meinen Kolleginnen und Kollegen vom Mobilitäts- und Tiefbauamt sehr dankbar, dass sie mit so viel guten Ideen und sehr begrenztem Aufwand die Planungsaufgabe, die die Stadtverordnetenversammlung mit meinen Ergänzungen versehen, erhalten haben und uns hier eine pragmatische und schnell realisierbare Lösung für ein reales Problem geben. Ich möchte an der Stelle nicht alles wiederholen, was bereits richtigerweise gesagt worden ist, sondern einmal noch an der Stelle darauf hinweisen, dass das Problem durch den Suchverkehr real ist, dass die Strecke aus vielerlei Hinsicht im Moment nicht gut für alle Verkehrsteilnehmerinnen und Verkehrsteilnehmer nutzbar ist. Was noch nicht so genannt worden ist, ist, dass auch viele Fußgänger aufgrund der diffusen Situation vor Ort beim Absetzen von Fahrgästen, die das Klinikum aufsuchen, die Straße überqueren, was zwischen wartenden Fahrzeugen, Fahrrädern, Bussen und die wartenden Fahrzeuge passierenden Fahrzeugen schon sehr komplex und sehr oft mit Unsicherheiten verbunden ist. Auch hierfür schafft die Magistratsvorlage eine gute Lösung. Die Magistratsvorlage entlastet den Cityring und sorgt dafür für einen besseren Verkehrsfluss. Die Magistratsvorlage schützt die Protected Bike Lane dadurch, dass sie weniger blockiert werden wird. Bezüglich der Bedenken, die von der AfD-Fraktion formuliert worden ist, möchte ich kurz einfach darauf eingehen, wie solche Steuerungen von Verkehrsströmen funktionieren, wie man das konzeptionell betrachtet. Man hat ein Problem und muss gucken, wie man die Verkehrsströme so lenkt, dass das Problem sich nach Möglichkeit von selbst löst. Sprich, die Nutzer ihr Verhalten so anpassen, dass das Problem nicht mehr besteht. Die hier aufgeworfenen Bedenken, dass irgendwie Nutzer des Fachärztezentrums oder Besucher des Klinikums beschädigt werden oder dass die hier einen Nachteil von haben, den sehe ich an der Stelle überhaupt nicht. Die werden eher gestärkt. Das Parkhaus an sich hat für die Stadt eine sehr attraktive Lage. Es wird sehr stark frequentiert. Im Ärztehaus sind nicht nur diverse Fachärztepraxen, eine Apotheke, da ist, soweit ich weiß, auch eine Rechtsanwaltskanzlei, ein Notariat, eine Physiopraxis und es liegt sehr innenstadtnah und hat eine sehr hohe innere Aufenthaltsqualität. Also es ist sehr gefragt von den Menschen. Wenn wir durch eine Anpassung der Verkehrsführung erreichen, dass mehr Menschen, die auch andere Parkhäuser anfahren können, diese anfahren, dann wird für die Nutzer dieses Parkhauses die Situation natürlich enorm verbessert. Weil für sie ist mehr Raum da. Sie stehen dann eben nicht und warten. Sie können den Raum des Parkhauses, das es ihnen bietet, nutzen. Es ist auch nicht so, dass in der Fahrradstraße das Parkhaus nicht mehr erreichbar ist. Es ändern sich nur gewisse Spielregeln für den Radverkehr. Und hier will ich nochmal darauf eingehen, dass das sehr wohl Teil von einer wichtigen, zusammengedachten Verbindungsachse ist. Wir haben die bestehende Radverkehrsanlage, die Frankfurter Straße langkommt. Wir werden im Rahmen der Umgestaltung der Haltestellensituation auch eine Radverkehrsführung über den Knotenpunkt bekommen. Wir werden, auch hier schon mehrfach diskutiert, die Zimmerstraße mit einer radverkehrsfreundlicheren Oberfläche versehen. Kollegen Hauptnachfrager sitzen jetzt hier so in meiner direkten Sichtlinie. Und wir werden die Hügelstraße mit einer Radverkehrsanlage versehen, sodass wir in beiden Richtungen eine Umfahrungsmöglichkeit von der Innenstadt haben. Ein sehr beliebt angesprochener Konfliktpunkt, nämlich in der Fußgängerzone Radverkehr versus Fußgänger, dem man auch Abhilfe schaffen kann, indem man eine tatsächliche Alternative an der Stelle schafft. Und hier ist die Grafenstraße ein wichtiger Teil dazu. Also eine Lösung, die letztendlich allen Verkehrsteilnehmerinnen und Verkehrsteilnehmern an der Stelle zugutekommt. Ich möchte kurz auf die Änderungsanträge ganz grob eingehen bezüglich ÖPNV. Warum müssen die Busse da langfahren? Es gibt die Notwendigkeit im Umlauf vom ÖPNV, dass es auch Pufferzeiten oder Wartezeiten gibt, die müssen irgendwo verbracht werden. Die können nicht an der Haltestelle verbracht werden, da steht man anderen Fahrzeugen im Weg. Die können nicht am Luisenplatz verbracht werden, da steht man auf dem Luisenplatz rum. Da gibt es eine sogenannte Betriebshaltestelle, die ist jetzt mehrfach aufgrund von verschiedenen Maßnahmen in den letzten 7, 8 Jahren immer wieder verlegt worden. Die war erst am Cityring, dann ist sie in die Grafenstraße verlegt worden und die wird jetzt in die Straße, deren Namen mir gerade entfällt, hinterm ersten Polizeirevier, Gustav-Lorenz-Straße, verlegt. Die hat also eine Funktion, die wird nicht von Fahrgästen genutzt, die ist aber sehr wohl für die Busse und für das Fahrpersonal wichtig, damit sie eben ihre Fahrplanpuffer dort verbringen können, vielleicht Brötchen essen, Zigarette rauchen, was man so macht an der Stelle, aber die erfüllen eine Funktion. Da gibt es nicht so viele Plätze in der Innenstadt, die wir dafür haben und wir schieben es jetzt von einer Straße in die nächste, aber es muss irgendwo stattfinden. Bezüglich des Antrags, den Gehweg zu erweitern, grundsätzlich ein nachvollziehbarer Impuls, wurde aber von der Fachverwaltung im Ausschuss, finde ich sehr einleuchtend, schon mitgeteilt, dass das aufgrund der Schleppkurven für Busse nur in einem bestimmten Bereich möglich wäre und für diese wenigen Meter in Abwägung der Verhältnismäßigkeit es nicht sinnvoll erscheint, diesen hohen Ressourcenaufwand anzusetzen. In der perfekten Welt hätten wir genug Ressourcen, um alle Projekte zu bearbeiten, aber ich habe Ihnen in der letzten Stadtverordnetenversammlung ja schon mitgeteilt, dass Politik dazu neigt, mehr Maßnahmen zu beschließen, als sie umsetzen kann. Wenn wir diese Maßnahme hier beschließen, es wäre an sich nicht schädlich für die Stadt oder sowas, aber sie würde auf eine Projektliste kommen, würde ziemlich weit hinten eingeordnet und wird dann wahrscheinlich einmal im Jahr nachgefragt, wann es umgesetzt wird und die Antwort ist ungewiss. Bezüglich der Entsiegelung, das ist ein sinnvoller Vorschlag. Wenn die Schrägparker dort nicht mehr benötigt werden, kann man die Fläche in meinen Augen auch entsiegeln. Hier ist nur die Bitte der Fachverwaltung, zunächst mal die Maßnahme umzusetzen und ein paar Monate zuzuwarten, um zu schauen, wie sich das entwickelt. Gegebenenfalls sind auch noch Anpassungen erforderlich, aber dann spricht auch nichts dagegen, an der Stelle zu entsiegeln. Bezüglich des Vorschlags des Fahrgastbeirats, der von der Kaderfraktion aufgenommen werden ist. Wir planen den barrierefreien Ausbau der Straßenbahnhaltestelle Klinikum, an dem dann auch viele Busse halten werden. Und es wäre sehr unverhältnismäßig, wenn wir in 70, 80 Meter Entfernung nochmal zusätzlich eine Bushaltestelle bauen, in einem Bereich, wo im Moment überhaupt keine Haltestelleninfrastruktur da ist. Je näher man am Eingang eines Krankenhauses ist, desto sinnvoller ist es mit Sicherheit. Aber bei Betrachtung der Situation vor vielen anderen Krankenhäusern in Deutschland ist man, glaube ich, mit dieser Entfernung immer noch sehr nah dran und kann barrierefrei dann das Klinikum besuchen. Bezüglich des Antrags einer Hinweistafel, das ist ein privates Parkhaus, haben wir jetzt erstmal keine direkten Zugangsmöglichkeiten. Man kann natürlich mit dem Betreiber in Verbindung treten. Ich gebe nur zu bedenken, dass bei solchen Beschilderungen, insbesondere wenn sie leuchten, noch andere Belange zu betrachten sind, nämlich die des Kollegen, der jetzt gerade nicht da ist, aber er wusste nicht, dass ich ihn anspreche, von daher ist es völlig in Ordnung. Wenn wir das an der Stelle genehmigen, müssen wir das natürlich auch an vielen anderen Stellen genehmigen, also eine Hinweisbeschilderung mit Anzahl der Parkplätze im öffentlichen Raum, das hat Denkmalschutzthematiken, das muss man sich dann einfach mal insgesamt für die Stadt die Frage stellen, ob man das möchte. Ich meine das jetzt gar nicht negativ, sondern das ist einfach eine Grundsatzfrage, die man an der Stelle beantworten muss. Und ich würde es begrüßen, wenn wir diese einfache und relativ kurzfristig umsetzbare Maßnahme jetzt nicht mit solchen grundsätzlichen Überlegungen belasten, sondern sie hier beschließen und damit ein großes Problem mit einem sehr effizienten Ressourceneinsatz kurzfristig beheben können.
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1: Die Beschilderung, weil es da noch freie Parkplätze sind, die ist ja beim Staatstheater auch gegeben. Also da kann man ja auch von Ferne aus sehen, ob da noch Platz frei ist. Ansonsten wurde das beschlossen. Es wurde noch zusätzlich die Entsiegelung von dem jetzigen Parkplätzen beschlossen. Ja, und der Antrag wurde natürlich auch genehmigt. Die Bezahlkarte wurde dann halt beschlossen, dass er eingeführt wird. Dann der Verkauf des Areals Messlerstraße, Rottgaustraße. Das sind seit längerem nicht mehr bewohnte Häuser drauf, die ja in schlechten Zustand ist. An die Bauverein AG wurde auch beschlossen. Jetzt kommen wir dann zu dem Heinerleiner. Und den haben natürlich alle in den Himmel gehoben. Jetzt wollen wir dann zuerst mal den Heinerleiner, den Hans Wegel von der CDU, anhören.
4: Wir reden heute über den Heinerleiner. Der Heinerleiner war in Darmstadt eine Erfolgsgeschichte und ist Beispiel für eine moderne, flexible und niederschwellige Form der Mobilität. Viele Menschen haben den hier genutzt und liebgewonnen. Wir müssen ehrlich sein, wir hatten diesen Heinerleiner ja im Rahmen eines Forschungsprojektes einführen können, konnten ihn in dieser Zeit mit einem sehr üppigen, umfangreichen Leistungsangebot versehen. Die Förderprogramme sind ausgelaufen. Das neue Leistungsangebot ist zugeschnitten auf spezielle Bedürfnisse, das heißt montags bis Donnerstag 16 bis Mitternacht, freitags bis 3 Uhr, samstags 9 bis 3 Uhr, sonntags 9 bis 1 Uhr. Insofern, glaube ich, liegt damit auch ein recht attraktives Angebot vor. Ich denke, mit diesem Kompromiss erhalten wir ein modernes Mobilitätsangebot. Wir konzentrieren uns auf wesentliche Leistungen und verhindern, dass am Ende der gesamte Demandverkehr verloren geht.
1: Das war Hans Wegel von der CDU. Jetzt hören wir live Blum von der FDP.
5: Der Heinerleiner ist natürlich zunächst mal ein ergänzendes Angebot zum ÖPNV, gleichzeitig aber auch integraler Bestandteil des ÖPNV, weil er als On-Demand-Angebot natürlich Lücken schließt. Einmal Lücken für Menschen, die möglicherweise nicht mit Bus oder Bahn fahren wollen, aber eben auch nicht mit dem eigenen Auto. Und er bietet dort eben sozusagen ein Modell, das am Ende des Tages auch Zugang zum ÖPNV ermöglicht, und er schließt natürlich Lücken dort, wo möglicherweise das klassische ÖPNV-Netz an seine Grenzen stößt, weil zu bestimmten Uhrzeiten unter Umständen es eben nicht mehr sinnvoll ist, große, in Anführungszeichen, Gefäße zu betreiben, die dann von wenigen Menschen nur genutzt werden. Der wesentliche Aspekt aus unserer Sicht ist aber, dass uns der Weiterbetrieb des Heinerleiners eben ermöglicht, gerade im Verbund mit dem Forschungsprojekt KIRA weiterhin an der Frontlinie zu sein von Entwicklungen beim autonomen Fahren. Den Heinerleiner einzustellen, hätte uns abgeschnitten von diesem Know-how, von diesem Erkenntnisgewinn, von dem, was wir bisher an Daten, an Erfahrung betrieblich und infrastrukturell gesammelt haben. Und das wäre fatal gewesen, weil es im Zweifel nicht mehr aufholbar gewesen wäre.
1: Sie hörten live Blum von der FDP. Dann kommt Anna Schilling von der Fraktion Volt.
6: Wir freuen uns sehr, dass das Fortbestehen des Heinerleiners für ein weiteres Jahr gesichert werden soll. Damit wird ein wichtiger Beitrag zum flexiblen öffentlichen Nahverkehr in Darmstadt geleistet. Die hohen Nutzungszahlen sprechen für sich selbst. Die Heiner lieben ihren Heinerleiner. Insbesondere als Vorbereitung auf zukünftige autonome Shuttles sind unsere Heinerleiner ein Reallabor. Dieses Know-how werden wir in den nächsten Jahren mit Sicherheit gut gebrauchen können. Selbstverständlich wäre eine Ausweitung statt einer Reduktion der Betriebszeiten und der Fahrzeugflotte wünschenswert.
1: Das war Anna Schilling von Volt, und jetzt hören wir Andreas Ewald von den Grünen.
7: Ich finde es sehr gut, dass wir den Heinerleiner um ein weiteres Jahr verlängern können. Ich denke auch, dass die Randzeiten das sind, wo wir eine gute Ergänzung zu unserem schon sehr guten ÖPNV brauchen.
1: Das war Andreas Ewald von den Grünen, und jetzt kommt Bijan Kaffenberger von der SPD.
8: Auch von uns aus Seiten der SPD-Fraktion gibt es Zustimmung hier zu dieser Vorlage. Ich habe jetzt gerade am Sonntag den Heinerleiner zuletzt benutzt, um nach Orhelje, so muss man es richtig sagen, zu fahren, zum SGA-Jubiläumsfest. Für uns als SPD-Fraktion hat der Ausbau des ÖPNV in dieser Stadt seit jeher Priorität, und es gilt auch weiterhin. Wir halten den Heinerleiner vor allem auch deswegen immer noch für eine gute Lösung, weil er eben auch eine neue Gruppe von Menschen erschließt, die den ÖPNV nutzen.
1: Anders als Bijan Kaffenberger betrachtet Kerstin Lau von UFBASE das etwas kritischer.
9: Der Heinerleiner gehört nicht zu den Projekten, von denen wir als UFBASE sehr überzeugt sind. ca. 150 NutzerInnen pro Tag und ein Deckungsgrad der Kosten von 17%. Das ist nicht gerade eine Erfolgsgeschichte. Für uns ergibt sich hier schon eine Einsparmöglichkeit, über die wir nachdenken müssen, zumal wir davon ausgehen, dass nach den letzten Haushaltsberatungen jeder verstanden hat, dass es ein Weiter-so bei allem einfach nicht geben kann. Trotzdem würde es nichts helfen, den Heinerliner jetzt von jetzt auf gleich irgendwie abzuschaffen, aber zumindest bei uns steht er auf der Liste. Denn Mobilitätsangebote gibt es in ausreichender Form in der Stadt. Es gibt genau zwei Gründe für uns, unter denen man den Heinerliner weiterlaufen lassen kann. Das eine ist, der Bijan hat es angesprochen, ein Mobilitätsangebot für mobilitätseingeschränkte Menschen, die im regulären ÖPNV kein gutes Angebot finden. Um da den Heinerliner aber wirklich wirksam einzusetzen, müsste man die Einsatzzeiten ändern. Das sind diese Abendzeiten, das führt dazu, dass der Heinerliner ein bisschen ein Partybus ist für Leute, die nach dem Feiern keine Lust haben, irgendwie in die Straßenbahn zu steigen. Und das kann nichts sein, was mit Steuermitteln finanziert wird oder subventioniert wird. Die zweite Möglichkeit, den Heinerliner wirksam einzusetzen, ist, dass man Busse und Bahnen, die zu später Stunde nicht ausgelastet sind, durch den Einsatz des Heinerliners ersetzt. Das wäre für uns auch eine gute Möglichkeit. Das sind aber Dinge, beides oder zumindest letzteres, wo man erstmal die Zahlen genau kennen muss, um dann das Konzept wirksam zu überarbeiten. Und deswegen stimmen wir der Vorlage nochmal zu, erwarten aber, dass man nächstes Jahr hier in eine ernsthafte Prüfung und Diskussion geht, wie man den Heinerliner so einsetzen kann, dass er wirksam ist für bestimmte Gruppen oder für die Stadt und nicht einfach nur unfassbar viel Geld kostet.
1: Das meint Kerstin Lau von UFBASE. Jetzt hören wir Paul-Georg Wandrei, den Verkehrsdezernent, nochmal. Und die Uhrzeit sagt mir einfach, das kann ich nicht ganz ausspielen. Da habe ich mich in der Zeit verrechnet. Mein Name ist Aurelian. Wie Sie heißen, weiß ich immer noch nicht. Aber ich kann Ihnen sagen, dass Sie Radio Darmstadt auf DAB Plus empfangen können. Und auf was mir noch bleibt, ist auf Wiederhören zu sagen. Und das ist wörtlich gemeint. Wir sind ja ein Radioprogramm. Auf Wiederhören.
2: Es ist eben nicht so, dass das nur ein Partybus ist. Es hat schon eine Nutzergruppe und das zeigt die Auswertung auch, die weit über ein Feierpublikum hinausgeht. Das gehört auch mit dazu, aber das ist eben nicht alles. Und die Mahnverkehre sind mit großen Hoffnungen gestartet vor einigen Jahren und haben einen Großteil der Hoffnungen, die in sie gesetzt worden sind, nicht erfüllt, aber andere wiederum erschlossen. Es war gedacht als Konzept für die sogenannte letzte Meile von der Haltestelle nach Hause, die eigentlich in der Regel keine Meile sind, sondern in Darmstadt ein paar hundert Meter, stellen fest, es wird dafür nicht genutzt. Ist nicht attraktiv, die Leute laufen lieber, sind nicht bereit, es zu bezahlen. Ist auch in Ordnung. Wir haben gehofft, dass Pooling das Ganze finanziert. Haben festgestellt, das Pooling findet nur dann statt, wenn viele Menschen von A nach B wollen und vor allem auch ähnliche Ziele haben. Und das sind vor allem jetzt die aktuellen Betriebszeiten. Also wir haben zu Zeiten, wo der Heinerliner ganztägig betrieben worden ist, noch festgestellt, dass das tagsüber so gut wie gar nicht stattfindet und ein Großteil der Fahrzeuge auch leer verkehrt. Das ist unter Effizienzgesichtspunkten nicht gut. Was Mobilitätsangebot und Barrierefreiheit angeht, war das durchaus für viele Menschen ein Gewinn. Der Kostendeckungsgrad vom Heinerliner liegt ungefähr beim selben Kostendeckungsgrad wie der normale ÖPNV auch. Das macht es aber an der Stelle nicht unbedingt einfacher, weil das Geld, was man real ausgibt, wird ja trotzdem verausgabt. Ich möchte trotzdem dem Einwand, es gäbe keine Exit-Strategie, widersprechen. Ich glaube, und Kerstin Lau hat so ein bisschen einen Blick dahin gegeben, auch dass On-Demand nur eine Chance hat, auch in Darmstadt zu funktionieren, allgemein zu funktionieren, wenn man es vernetzt denkt mit dem normalen Linienbetrieb. Die Voraussetzung dafür ist, dass es dann auch in der Einnahmeaufteilung mit drin ist. Und wenn ich dadurch Schwachverkehrszeiten, wo ich teure Umlaufe fahren lasse, reduziere, um so meinen Kostendeckungsgrad zu verbessern, weil die Betriebskosten von einem Heinerliner deutlich geringer sind als die Betriebskosten von einem Bus. Es ist sicher, wenn wir jetzt On-Demand einstellen würden, dann wäre das ein sehr hoher Aufwand, den wieder aufzubauen. Der Aufwand wäre deutlich höher als das, was wir jetzt nochmal an Geld hineinstecken müssen. Und das Thema On-Demand für Darmstadt und den Nutzen fürs Verkehrssystem, der wäre wahrscheinlich auf viele, viele Jahre nicht mehr vorhanden. Ich würde mir durchaus auch dann eine regionale Vernetzung wünschen in diverse an Darmstadt angrenzende Kommunen. Allerdings müsste dann auch dort ein gewisses Interesse dort vorhanden sein und auch eine Finanzierungsbereitschaft da mitzumachen. Das können wir den Leuten nicht aufzwingen. Was auch noch sehr nützlich sein könnte, ist die Tarifreform, die der RMV vorbereitet. Ich hoffe darauf, dass Sie...
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11: 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Der nachfolgende Podcast ist von dem Hessischen Landesmuseum Darmstadt und heißt Das grüne Sofa.
12: Das war früher ja viel wichtiger, dass du eine große Besprechung in der Zeitung hast und dann läuft das. Und mittlerweile ist es so, du kannst große Besprechungen, du kannst auch umfangreiche Presseberichterstattung haben und eine Ausstellung zieht trotzdem nicht, was jetzt Besucherzahlen anbelangt.
13: Herzlich willkommen beim Grünen Sofa, dem Podcast des Hessischen Landesmuseums Darmstadt. Mein Name ist Martin Faas, ich bin Direktor des Hessischen Landesmuseums Darmstadt. Heute zu Gast auf dem Grünen Sofa ist Felix Krämer, der Generaldirektor des Kunstpalast Düsseldorf. Felix Krämer hat an der Hamburger Kunsthalle seine ersten Ausstellungen gemacht, war dort Referent des Direktors Hubertus Gassner. Er hat 2008 bis 2017 am Städelmuseum Frankfurt die Sammlung Kunst der Moderne geleitet und ist seit 2017 Generaldirektor und künstlerischer Leiter des Kunstpalastes Düsseldorf. Felix Krämer vertritt damit ein Haus, das mit dem Hessischen Landesmuseum Darmstadt bei der Ausstellung Ich, Max Liebermann, kooperiert und mit dem wir schon bei der Ausstellung Peter Lindberg, Untold Stories, zusammengearbeitet haben. Wir kennen uns schon seit über 20 Jahren und haben schon bei den Seestücke-Ausstellungen für die Hamburger Kunsthalle 2005 und 2007 als Kuratoren zusammengearbeitet, weshalb wir beim freundschaftlichen Du sind.

0: Hallo Felix, herzlich willkommen.
1: Danke für die Einladung, hallo.
0: Ich hatte es erwähnt, unsere Ausstellung Ich, Max Liebermann, ein europäischer Künstler, entstand in Kooperation mit dem Kunstpalast Düsseldorf. Die Ausstellung Peter Lindberg tourte über insgesamt 5 Stationen. Warum lässt du dich eigentlich auf Kooperationen ein?
1: Das klingt so, als ob man sich dafür rechtfertigen sollte. Also ich glaube, das Gegenteil wäre eher der Fall. Also ich finde es ganz, ganz wichtig, dass man kooperiert, zusammenarbeitet. Erstens ist man zusammen stärker. Und wenn man sich vorstellt, wie viel Arbeit und auch finanzielle Mittel in die Vorbereitung von Ausstellungen fließen, da macht es deutlich Sinn, dass so ein Projekt dann an verschiedenen Häusern, an verschiedenen Orten auch zu zeigen. Und insofern gehört das bei unserer, aber ich glaube auch bei euch, grundsätzlich immer auch zur Arbeit, dass man das mitdenkt und dass man schaut, welche Projekte könnten für welche Kollegen von Interesse sein. Und dafür ist ein gutes Netzwerk, Vertrauen wichtig. Und insofern, es freut mich total, freut mich sehr, dass diese Verbindung, du hast es erwähnt, wir kennen uns schon 2 Jahrzehnte, dass das in so eine gute Zusammenarbeit mündet.
0: In unserer Ausstellung können ja beide Stationen wichtige Sammlungsgegenstände einbringen, wichtige Leihgaben, zum Beispiel die Kartoffelernte von Barbizon, die kommt von euch aus dem Kunstpalast. Der Schweinemarkt in Haarlem ist ein zentrales Werk, das aus der Sammlung des Hessischen Landesmuseums kommt. Sind Werke im eigenen Bestand eigentlich entscheidende Voraussetzungen für eine Kooperation oder wie würdest du das beurteilen?
1: Naja, wenn man sich jetzt die Genese unseres aktuellen gemeinsamen Projektes anschaut, dann hängt das natürlich mit unserem gemeinsamen Blick auf die Bestände ja zusammen. Also, dass wir uns gefragt haben, was könnte man zusammen machen, was wäre ein interessantes Thema, und da lag das nahe, sich Liebermann zuzuwenden, zumal du sicherlich derjenige bist, der Liebermann mit am besten kennt. Ich meine, durch deine Vergangenheit, du bist ja, wie wir zwei wissen, Gründungsdirektor der Liebermann-Villa in Berlin und hast lange, lange Jahre dich tagtäglich mit Liebermann beschäftigt. Und dieses Wissen, dieses Netzwerk, diese Verbindungen zu nutzen, zum einen war, glaube ich, richtig und auch wichtig. Und zum anderen der Blick in die Sammlung, wo in beiden Häusern Liebermann gut vertreten ist. Es sind, glaube ich, beide Orte, wo man jetzt nicht unbedingt sagen würde, das ist ein Hotspot für Liebermann. Also das nicht. Da gibt es andere Häuser, die verfügen über sehr viel oder breitere Liebermann-Bestände. Aber trotzdem ist er sehr qualitätsvoll bei uns beiden verortet. Und dann ging es eigentlich ja nur darum, ein Konzept zu entwickeln, eine Idee zu entwickeln, die trägt und die auch noch was Neues zu Liebermann beizutragen hat. Und das ist, je bekannter der oder die Künstlerin ist, umso schwieriger, weil in der Regel dann einfach auch mehr Ausstellungen gemacht wurden, mehr Themen schon abgegrast wurden. Und das, glaube ich, war vor allem auch für dich überraschend zu sehen, dass so eine zentrale Frage, nämlich diese internationalen Verbindungen bei Liebermann, ist nur in der Vergangenheit nur punktuell berührt worden, ist aber nicht in der Breite nachgegangen. Also es war jetzt eine sehr ausführliche Antwort, aber ich glaube, das sind ganz unterschiedliche Faktoren, die da zusammenkommen.
0: Klar, du hast einen wichtigen Punkt angesprochen. Auch die Kenntnis von Liebermann war auch für mich ein ganz entscheidender Anlass, noch einmal sich Gedanken zu machen, wie man so eine Gesamtschau von Liebermann zeigen kann. Und ich fand es einen sehr interessanten, noch gemeinsamen Prozess, sich das Thema der Ausstellung zu überlegen und zuzuschneiden und zu fragen, was ist denn noch nicht gezeigt? Womit zeigen wir Liebermann noch einmal neu? weil wir schon ja auch beide den Anspruch hatten zu sagen, es soll eine Gesamtschau sein, ein Überblick über das gesamte Werk, aber unter einem neuen Gesichtspunkt. Und da ist in der Tat es so gewesen, dass dieser europäische Aspekt, dieser Aspekt der Wechselbeziehungen mit unterschiedlichen Künstlerinnen und Künstlern im Ausland bisher noch nicht entsprechend dargestellt wurde in den bisherigen Ausstellungen, sodass wir hier tatsächlich, und das freut mich sehr, einen neuen Aspekt des Werkes Liebermann auch zeigen können, der mit den unterschiedlichen Leihgaben, die wir haben, auch sehr schön anschaulich wird.
1: Hast du eine Ahnung, warum das in der Vergangenheit nicht gemacht wurde? Weil es ist ja eigentlich ist relativ naheliegend, dem nachzugehen. Und Europa als Thema ist ja auch nichts, was jetzt irgendwie in den letzten Jahren erst in den Fokus geraten ist.
0: Ich kann das auch schwer nachvollziehen. Wir haben es punktuell ja in den Ausstellungen der Liebermann-Villa immer mal gemacht, mal gefragt, wie ist die Verbindung zu Van Gogh oder wie ist die Verbindung zu französischen Künstlern. Das konnten wir natürlich immer nur sehr beschränkt machen angesichts der räumlichen Möglichkeiten und der finanziellen Möglichkeiten, die das Haus hatte. In den großen Ausstellungen ist es nie gemacht worden. Das kann ich nur feststellen. Weder in der Hamburger Kunsthalle, noch in der Nationalgalerie, noch in der großen Ausstellung in Bonn, die dann an die Hamburger Kunsthalle weiterging. Das spielte keine große Rolle und war noch ein offener Punkt, eine Lücke, die geschlossen werden musste und jetzt von unserer Ausstellung tatsächlich geschlossen werden kann, was mich sehr freut. Und ich sehe viele Besucher auch, die vor den Bildern stehen und in der Kombination, die wir da gefunden haben, tatsächlich auch Aha-Erlebnisse haben und sagen, ja, stimmt, ja, super, sieht man auf den ersten Blick, das passt zusammen, das kommt daher, das ist Barbizon, das ist der Verweis auf die frühen Niederländer des 17. Jahrhunderts oder das sind die Impressionisten, die hier bei Liebermann eine Rolle spielen. Das funktioniert so und augenscheinlich, ohne dass man groß dazu schreiben muss. Denn textlich ist das alles schon gemacht und aufgearbeitet, nur in Ausstellungen hat man es bisher nicht gesehen.
1: Ja, also ich kann auch ergänzen, dass mir, als ich die Ausstellung in Darmstadt gesehen habe, dass ich auch mit einem anderen Eindruck von Liebermann nochmal zurückgefahren bin, weil auch als Ausstellungsmacher ist es ja so, dass man, wenn es gut läuft, auch immer ein klein bisschen die Ausstellung für sich selber macht. Das ist ja, Ausstellung machen ist durchaus auch ein egoistisches Vergnügen, weil man ist selber ja auch Betrachter und Besucher und Kunstliebhaber. Und der Blick auf Liebermann hat sich bei mir schon auch verändert durch diese Ausstellung. Und die Sachen im Druck, im Katalog, in der Vorbereitung zu sehen, das ist natürlich was anderes als die Originale. Und es spielt dann immer auch ein Stückchen Nervosität mit, ob das tatsächlich so, wie man sich das vorstellt, am Schluss auch aufgeht, weil wir ja nicht in der Situation sind, dass wir im Vorfeld die Möglichkeit haben, Bilder aus unterschiedlichen Sammlungen probeweise mal nebeneinander zu hängen, sondern das funktioniert über die Vorstellung und es funktioniert auch nicht immer. Und hier ist es wirklich so, das geht, also ich war erstaunt zu sehen, wie gut das aufgeht und wie eng diese Verbindungen, so wie du auch sagst, die schon oft beschrieben wurden, aber auch auf einer visuellen Ebene, wie gut die Puzzleteile da alle passen.

0: Vielleicht ein Aspekt noch, über den wir nicht gesprochen haben. Das, was man sich nicht ja immer vor Augen führt, ist, dass die Werke, die wir dort zeigen, die kommen zum Teil aus Museen, zum Teil hängen die einfach ganz klischeehaft eigentlich über dem Sofa. Wenn eine Ausstellung, eine Station so etwa 3-3,5 Monate dauert und man dann eine zweite Station noch da dran hat, kommen dann mindestens 7-8 Monate plötzlich zusammen. Und das bedeutet dann, dass der Platz da über dem Sofa, dieses Familienmitglied, dass das dann einfach fehlt. Dafür braucht man schon gute Argumente, um auch überzeugende Argumente.
1: Da stoßen wir also ganz schnell an Grenzen, ganz klar ein wichtiger Punkt. Das ist auch eine große Auszeichnung für das Projekt selber, dass es uns gelungen ist, wirklich sämtliche Bilder für beide Stationen zu bekommen.
2: Nun kann man ja auch solche Ausstellungen immer nie eins zu eins von einer Stelle an die andere Stelle versetzen. Und das ist ja auch hier nicht so ganz der Fall. Wie macht ihr das bei Liebermann? Ihr passt das ja so ein bisschen an.
0: Ja, wir haben glücklicherweise ja vergleichbare Ausstellungsfläche. Ich glaube, bei uns ist es ein bisschen größer. Wir haben, glaube ich, ein bisschen mehr Platz und, glaube ich, auch ein bisschen mehr Flexibilität. Dafür haben wir nicht diesen sehr schönen historischen Rahmen, den ihr bieten könnt. Bei uns ist das ein moderner Zweckbau. Das bedeutet aber, dass die Hängung wird natürlich auch anders. Ich weiß auch gar nicht, wie das farblich aussieht bei uns. Vermutlich ist es etwas zurückhaltend, da nicht ganz so leuchtend, weil das in der architektonischen Umgebung vermutlich einfach auch nicht so passen würde. Was bei uns hinzukommt, und das liegt auch im doppelten Wortsinne nahe, ist die Verbindung ins Rheinland nach Düsseldorf. Das ist ein Aspekt, der bei euch anklingt, aber nicht so zentral ist. Dafür wird es bei uns einen eigenen Raum geben, um dem nachzugehen. Und ich glaube, das ist aber natürlich die eine entscheidende Änderung. Aber ich bin auch immer wieder überrascht, bei Ausstellungen, die mehrere Stationen haben, zu sehen, auch wenn die Auswahl absolut identisch wäre oder ist, dass die Ausstellungen in der Regel komplett anders wirken, auch eine andere Geschichte erzählen, dass der Raum, der macht einfach was. Und es ist als Zweiter ist man auch in einer ganz guten Position, weil man hat eben die Möglichkeit, sich die erste Station anzuschauen und daraus seine Schlüsse zu ziehen und zu sagen, also die Kombination ist wunderbar, die wird man genauso beibehalten. Aber man kann dann auch einfach nochmal was ausprobieren, wo man das Gefühl hat, das habe ich jetzt gesehen, aber vielleicht wäre eine andere Variante vielleicht noch spannungsvoller. Deshalb, also ich freue mich da einfach drauf.
2: Ich finde auch, was interessant ist, dass wir ja auch so einen Düsseldorfer Aspekt herauskehren, den es ja in der Liebermann-Geschichte tatsächlich auch gibt. Also diese Geschichte mit Munkacsy.
0: Sonst würden wir das doch auch nicht machen.
2: Würden wir das nicht machen. Eine Reise von Liebermann nach Düsseldorf, wo er auf das Werk Munkacsys getroffen ist und wo es ja tatsächlich eine biografische Verbindung zu Düsseldorf gibt, die ja bisher gar nicht so herausgekehrt ist, aber die wir jetzt auch in Bildern zeigen können, wo wir auch Munkacsy zeigen. Und zwar auf der einen Seite jeder Besucher, jede Besucherin auch deutlich erkennen wird, welche Unterschiede es gibt. Auf der anderen Seite aber doch der Malerstar erkennbar wird, der Munkacsy damals war und welche Bedeutung und Ausstrahlung er dann auch für Liebermann und auch für viele andere Künstler bekommen hat, weil er einfach schon so viele Anregungen der Schule von Barbizon aufgegriffen hatte und in Paris damit schon ziemlich erfolgreich war. Das ist ja so etwas, was auch ganz gut zur zweiten Station Düsseldorf passt. Und diesen Aspekt auszubauen, ist einfach sinnvoll und schlüssig. Und ich bin auch schon sehr gespannt, wie ihr das lösen werdet.
0: Diese Sonderausstellungen, gerade wenn sie mit dem eigenen Bestand arbeiten, führen eben auch zu einer Aktivierung. Und das ist ein guter Nebeneffekt.
2: Ja, ein ganz wichtiger Punkt, finde ich auch. Die führt einfach auch dazu, dass wir viele Leute auch zusätzlich in die ständigen Sammlungen bekommen. Also sie besuchen unser Haus und lernen auch unsere Sammlungen kennen. Die sind erfreulich voll, die Leute sind begeistert. Ist das ein Effekt, den ihr auch für Düsseldorf beabsichtigt mit Sonderausstellungen?
0: Ja, also ich glaube, oder anders formuliert ist, insgesamt sind wir, glaube ich, an einer Situation durch Covid, ist da nochmal so mit einem Brennglas das klarer geworden, dass man auf der Museumsseite, glaube ich, nicht einfach weitermachen kann, wie einfach immer weiter. Der Motor, auch bevor diese Krise einsetzte, war schon sehr, sehr heiß gelaufen. Und ich bin mir auch nicht sicher, ob jede Sonderausstellung in der Vergangenheit sein musste. Allerdings, das Gegenteil ist auch nicht richtig. Also zu sagen, man kann auf Sonderausstellungen verzichten, das glaube ich auch nicht. Sonderausstellungen sind viel, viel mehr als nur ein Event, sondern Sonderausstellungen führen zu einer wissenschaftlichen Auseinandersetzung, führen dazu, dass Menschen sich eingeladen fühlen, ins Museum zu kommen, die sonst nicht kämen, und auf dem Wege auch ein Haus für sich entdecken, beanspruchen und ins, etwas kitschig formuliert, aber auch ins Herz schließen. Und deswegen, das sind Gesprächsangebote, Sonderausstellungen sind für mich immer Gesprächsangebote, um ins Gespräch zu kommen. Und das Gespräch muss nicht sozusagen bei Max Liebermann enden. Ich glaube, es ist wirklich ganz, ganz essentiell, dass man als Ausstellungshaus, als Museum, dass das nicht getrennt voneinander gedacht wird, sondern dass man das als Einheit denkt und auch auf die Situation reagiert, weil das medial, Öffentlichkeit, erreiche ich nur durch Sonderausstellung, indem ich wechselnde Programme anbiete. Da kann die Sammlung noch so toll sein, noch so in Anführungszeichen wissenschaftlich präsentiert. Das wird nicht honoriert vom Publikum. Und wir sind, finde ich, unserem Publikum auch verpflichtet, weil unser Publikum, der Steuerzahler, die Steuerzahlerin, finanziert uns zum allergrößten Teil.
2: Ich sehe das genauso. Also es geht auch um Sichtbarkeit, sichtbar werden von Häusern und ihren Sammlungen. Und da müssen wir uns ja ehrlich machen und sagen, das geht viel über Sonderausstellungen, denn mit Sonderausstellungen sind Berichterstattungen verbunden. Das bringt uns ein ganz neues Publikum, ein anderes Publikum im besten Fall auch ins Haus. Und wenn man die Ausstellungsthemen vielfältig wählt, wie jetzt nur an den Beispielen, zum Beispiel Lindberg auf der einen Seite und Liebermann auf der anderen Seite, haben wir ja auch den Effekt, dass wir ganz unterschiedliche Besucherschichten, Besuchergruppen ins Haus bekommen, um ihnen dann hier im Haus die Chance zu geben, sich mit anderen Themen neben der Sonderausstellung zu beschäftigen, plötzlich ein Haus zu entdecken und mit dem Bewusstsein nach Hause zu gehen, das ist etwas, was sich in jedem Fall noch zu besuchen lohnt, wo ich gerne nochmal zurückkommen möchte. Diese Fülle, diese Reichhaltigkeit der Sammlungen, das hat mich überrascht, das wusste ich gar nicht. Das stellen wir jetzt bei ganz vielen Besuchern, auch die aus dem ganzen Rhein-Main-Gebiet nach Darmstadt kommen, die manchmal auch zum ersten Mal kommen, fest. Und das ist natürlich ein toller Effekt, wo ich sage, ja, dazu tragen Sonderausstellungen bei, auch Sammlungen und deren Wahrnehmung zu aktivieren. Und das ist für mich ein ganz wichtiger Aspekt.
0: Ich glaube, da ist unsere Rolle als Direktoren, als Mitarbeiter, Mitarbeiterinnen am Haus insgesamt auch ein Programm für das Publikum zu machen. Also ein Museum, was keine Besucher hat, braucht kein Mensch. Also das ist, glaube ich, eine Vorstellung, die ist antiquiert, sondern Vermittlung ist ein ganz, ganz essentieller Teil unserer Aufgabenstellung.

0: Du hast die Mitarbeiterinnen und Mitarbeiter angesprochen. Ich glaube, es gibt viele Hörer, die sich auch fragen, wer ist auf der Arbeitsebene an solchen Kooperationen eigentlich beteiligt? Wie sieht das konkret aus? Wer arbeitet da mit wem zusammen? Sind das nur die beiden Direktoren, die sich da was ausdenken und sonst gibt es keine Berührungen? Oder wie läuft das ab? Welche Abteilungen sind einbezogen? Welche müssen sich miteinander abstimmen? Und das ist ja schon auch sowohl bei uns als auch bei euch ein doch recht großer Kreis von Leuten, die damit zu tun haben. Das ist natürlich das Ausstellungsmanagement, das sind die Registrar, die die Organisation der Transporte übernehmen, bis hin zu den Pressestellen. Wer ist das bei euch, der in diese Kooperation mit eingebunden ist?
1: Also ich glaube, hier bei dieser Ausstellung haben wir ein bisschen die Sondersituation, dadurch, dass du diese einfach sehr, sehr große Expertise zu Liebermann hast. Das ist, ohne dir jetzt zu nahe treten zu wollen, aber nicht bei jeder Ausstellung ja vermutlich der Fall. Und insofern bist du hier Kurator. Die Idee haben wir ja im gemeinsamen Ping-Pong entwickelt. Aber eine ganz, ganz wichtige Rolle haben dann die beiden Co-Kuratorinnen gespielt, die diese Idee gemeinsam mit dir dann ja auf einer konzeptionellen Ebene realisiert haben. Bei uns im Kunstpalast ist es so, dass jedes Projekt hat immer eine Doppelspitze. Und diese Doppelspitze ist auf der einen Seite ist es der Kurator, die Kuratorin und auf der anderen Seite ist es die Projektmanagerin. Da kann ich auf die männliche Form in dem Fall verzichten, weil die Abteilung rein weiblich besetzt ist, aber nicht bewusst, das ist einfach gerade so. Also und die sind auch gleichberechtigt, das ist mir wichtig, dass sozusagen diese Ausstellungsmanagementfunktion, dass die entsprechend ernst genommen wird und auch eine Sichtbarkeit hat, weil das ist ein ganz, ganz wichtiger, eine wichtige Funktion, die ganzen Verträge zu machen, sich um wirklich alles im Hintergrund auch zu kümmern, dass es läuft. Und ansonsten sind die Abteilungen, ob das Marketing ist, ob das Presse, ob das Fundraising ist, weil so eine Ausstellung muss ja auch finanziert werden. Da gibt es die Technik, die den Ausstellungsaufbau machen. Also das Schöne an so einer Ausstellung ist, dass da eigentlich alle Gewerke im Haus daran beteiligt sind. Das ist kaum jemand gibt, der mit der Ausstellung nichts zu tun hat. Es gibt wirklich viele, viele gute Gründe. Wir haben schon ein paar genannt für Liebermann, für eine Kooperation. Aber es gibt auch noch einen weiteren

0: Und dadurch, dass man zwei Stationen macht, hat man einfach auch wesentlich weniger Transporte, weil man sich die teilen kann. Und das ist für mich auch ein starkes Argument.
1: So bin ich auch ganz gespannt, wie das dann bei euch aussieht. Da ist ja auch eine gute Aufgabenteilung von Anfang an wirklich auch recht wichtig und auch das Vertrauen da rein, dass die Kolleginnen und Kollegen bei der anderen Station das schon richtig machen werden. Ich denke, das ist auch schon ein ganz wichtiger Aspekt. Das ist auch sowas wie eine Art von, ja, persönlichem Vertrauen, persönliche Verbindungen gibt, die auch eine Voraussetzung für eine solche Kooperation sind. Denn ohne diese sozialen Aspekte, glaube ich, würde es so richtig schwierig werden.
0: Ach, ich glaube, das ist ein bisschen wie in einer guten Ehe. Also, dass man dem anderen eigentlich erstmal was Positives unterstellt und dass er das gut mit einem meint. Und das ist, ich meine, es ist ja ganz interessant, wenn man sich anschaut, Kooperationen. Also, mir war schon vor 20 Jahren aufgefallen, dass es viele, viele Kooperationen gibt, auch damals schon. Das ist aber tatsächlich eher die Ausnahme ist, dass Häuser, Personen mehrfach miteinander kooperieren. Und insofern, Martin, sind wir da irgendwie, glaube ich, in einer ganz glücklichen Ehe verbunden, dass wir da schon, ich weiß nicht, es ist dann jetzt die vierte und wir sitzen an der fünften Kooperation, dass dieses Vertrauen da ist und dass man gegenseitig weiß, dass es man letztendlich vom Erfolg des anderen auch nur profitiert. Ausstellung machen hat, glaube ich, schon viel auch mit Eitelkeit zu tun, mit diesem sich selbst verwirklichen. Und das in dem Moment, wo man kooperiert, ist vollkommen klar, dass man das einfach auch teilt.
1: Sehr weitgehende persönliche Bekenntnisse. Also, dass du mal von Ehe sprechen solltest, das habe ich noch nicht erwartet, aber
0: Jetzt ist der
1: ich
0: Moment.
1: nehme das als sehr gutes Zeichen. Am besten ist es dann doch, wenn die Dinge, mit denen wir zu tun haben, oder auch die Dinge, die wir machen, wenn das dann auch Spaß macht und ein gutes Ergebnis dabei rauskommt, ohne große Anstrengung, ohne große Konflikte, von denen es ja ohnehin genug gibt. Und das halte ich auch für echt einen super Vorteil. Und wenn dann was dabei rauskommt wie Liebermann, dann ist es perfekt. Und man kann nur sagen, das muss man fortsetzen. Das sehe ich ganz genau.

0: Nochmal eine Frage. Wie schätzt du das ein? Werten verschiedene Stationen eine Ausstellung auf oder hat das eher den gegenteiligen Effekt, dass man sagt, naja, das gibt's in Düsseldorf, das gibt's in Darmstadt, gibt's vielleicht noch an der dritten Station? Wie würdest du das beurteilen?
1: Das finde ich schwierig in der Beurteilung. Ich glaube, es hängt natürlich auch damit zusammen, was für ein Projekt das ist. Also es gibt bestimmte Projekte, die eine so starke überregionale Strahlkraft vielleicht auch haben, dass das nicht Sinn machen würde, also für den zweiten Partner. Vor allem, wenn der räumlich relativ nah ist. Das war früher ja viel wichtiger, dass du eine große Besprechung in der Zeitung hast und dann läuft das. Und mittlerweile ist es so, du kannst große Besprechungen, du kannst auch umfangreiche Presseberichterstattung haben und eine Ausstellung zieht trotzdem nicht, was jetzt Besucherzahlen anbelangt. Das ist, glaube ich, die sozialen Netzwerke spielen da immer eine wichtigere Rolle. Und das ist aber etwas, was die sozialen Netzwerke funktionieren ja auch sehr kurzlebig. Also es ist ein schnelles, quasi intensives Flackern, aber es ist nicht, es trägt jetzt nicht ein halbes Jahr. Und insofern glaube ich, man macht sich da eigentlich relativ wenig streitig. Also ich bin mir relativ sicher, dass und das bei Peter Lindbergh, auch wenn sie dann nur wenige Tage bei euch zu sehen war, hast du ja auch gemerkt, obwohl das eine Ausstellung war, die hier eine große Berichterstattung hatte, dass diese Berichterstattung letztendlich und auch vor allem dieses Grundrauschen in sozialen Netzwerken hat euch vermutlich eher geholfen, weil das neugierig auf dieses Projekt gemacht hat. Und ich glaube, ähnlich wird das mit Liebermann bei uns auch sein. Ich kann mir nicht vorstellen, dass jemand sagt, jetzt ein potenzieller Besucher, Besucherin, dass die sagt, nee, aber die Ausstellung war ja schon mal irgendwo zu sehen, deswegen gucke ich mir die nicht an.
0: Ich würde das genauso einschätzen und sagen, nein, das ist auf keinen Fall ein Nachteil, es ist in der Presse auch schon mal präsent, es ist gesetzt, man hat schon mal was davon gehört und wenn man dann feststellt, dass es in die eigene Stadt kommt oder in die Nähe kommt und dann da auch nochmal konkret beworben wird und die Möglichkeit entsteht, es dort zu besuchen, bin ich auch der Auffassung, das kann nur von Vorteil sein. Das zeigt letztlich auch die überregionale Bedeutung eines solchen Projektes. Es ist nicht nur klein-klein irgendwo für Darmstadt oder nur für Düsseldorf wichtig, sondern es hat einen viel, viel größeren Fokus und das Recht, auch andere zu interessieren und auch das Potenzial, andere zu interessieren. Das würde aus meiner Sicht auch mehr das Argument sein, mit dem man eine solche Ausstellung an ganz unterschiedlichen Stationen zeigen kann.

0: Ein Aspekt ist ja sicherlich auch noch, dass man auch, dass ein Projekt ja durchaus auch aufwertet, wenn man mit bestimmten Partnern und Zusammenarbeit, Institutionen, die einen großen Namen haben. Das kann ja oft auch ein wichtiges Argument sein für solche Ausstellungsprojekte, oder würdest du das gar nicht so in den Vordergrund spielen, weil zugleich auch durchaus gewisse Nachteile daraus resultieren können, wenn man einen allzu selbstbewussten, starken Partner hat, der glaubt, er kann das alles so in seinem Sinne machen?
1: Beide Institutionen, wenn man sich die ja auch anschaut, die haben ganz viele Parallelen. Also es sind beides Häuser mit sehr heterogenem Bestand, mit etlichen Spitzen da drin, die aber nicht die Breite haben, wie das die Pinakotheken oder Dresden oder Berlin hat, aber die viele auch Überraschungen bereithalten und die eben auch nicht nur in der bildenden Kunst angesiedelt sind, sondern ihr habt die naturwissenschaftlichen Sammlungen da drin, die ja ein ganz wichtiger identitätsstiftender Teil eures Hauses auch darstellen, und bei uns ist es das Design, also die angewandte Kunst. Und beides führt aber im Haus auch zu einem anderen Selbstverständnis, als wenn wir ein reines Bildermuseum wie zum Beispiel das Städel wären. Das führt zu einer ganz anderen Selbstverständlichkeit, auch in der Programmierung von Ausstellungen.
0: Ich kann das nur teilen, sehe das auch so, halte auch Kooperationen für wirklich eine wichtige Möglichkeit, auch den Horizont zu erweitern, mit Objekten zu arbeiten, die man eben nicht im eigenen Haus hat, aber wo man komplementäre Sammlungsbestände in anderen Häusern entdeckt, wo klar, es geht auch immer um Ressourcen, es geht um Dinge, wenn man gemeinsam einen Katalog macht, ist das günstiger, als wenn wir alleine für uns einen Katalog machen, weil die Auflage einfach höher ist. Und diesen ökologischen Aspekt, den du genannt hast, den finde ich auch recht wichtig zu sagen, ja, wenn wir schon die Dinge zusammenholen, dann ist es natürlich gut, wenn sie nicht nur an einer, sondern vielleicht an zwei oder drei Stationen zu sehen sind, damit möglichst viele Menschen bei möglichst geringen, auch ökologischen Kosten daran teilhaben können. Insofern ist für mich die Kooperation zwischen Museen ein ganz, ganz wichtiger Aspekt, eine ganz wichtige Ressource auch. Denn Ressourcen sind ja das, was gerade uns Museen, die wir strukturell ja doch alle in der einen oder anderen Weise strukturell unterfinanziert sind, eine ganz wichtige Ressource, wo wir Dinge gemeinsam auf die Beine stellen können, die wir sonst alleine gar nicht stemmen könnten. Das ist auch aus meiner Sicht ein ganz wichtiges Movens hin zu Kooperationen, hinzugucken, wo kann man Dinge übernehmen, wo kann man sie sich anverwandeln, wo kann man von vornherein in Kooperationen einsteigen, um zum Teil ausgehend von der Sammlung, aber manchmal auch ergänzend zu der Sammlung, Ausstellungen zu übernehmen und in Kooperationen einzutreten, um auch neue Themen zu setzen. Auch das sind ja Argumente, mit denen wir Ausstellungsprogramm machen, dass wir gucken, ein möglichst breites Publikum damit anzusprechen. Und da gehört eine Vielfalt von Themen, eine Vielfalt von Medien, eine Vielfalt von Einblicken in unterschiedliche Jahrhunderte dazu, damit uns das gelingt.

Es ist wirklich großartig, dass wir die Ausstellung so komplett, wie sie hier in Darmstadt zeigen, nach Düsseldorf transportieren können. Und ich bin mir ziemlich sicher, das wird auch für Düsseldorf ein großes Ereignis, diese Liebermann-Ausstellung zu zeigen, zu sehen. Und ich bin mir sicher, dass ganz viele Besucher zu euch nach Düsseldorf kommen. Ganz vielen Dank, Felix, für das Gespräch. Vielen Dank für die tolle Kooperation bei Ich, Max Liebermann, einer tollen Ausstellung. Vielen Dank für Ihre Aufmerksamkeit und viele Grüße aus Darmstadt.

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2: Wollen wir noch einmal Selfish Team spielen? Okay. Dann spielen wir noch einmal Selfish Team.

0: Pfingstsamstag waren wir mit dem Mikrofon auf dem Gelände des Moa-Festivals unterwegs und haben dort die Bands interviewt.
1: Ich stehe jetzt hier bei Kutte, weil in seinem Garten diese Veranstaltung stattfindet. Hallo Kutte.
2: Ja, hallo, ich bin Kutte. Bei mir findet der ganze Krach statt.
1: Seit wann gibt es denn das Moa?
2: Oh, das ist eine gute Frage. Also im Garten, wo es jetzt zurzeit stattfindet, gibt es seit 2017, aber da war Corona noch dazwischen. Und angefangen hat es hier bei mir im Hof mit ganz wenigen Leuten. Damals zu meinem 50. Geburtstag. Und dann hat sich das dann immer weiter gesteigert. Und irgendwann sind wir dann im Garten bei mir gelandet, weil da haben wir mehr Platz, konnten andere Bands einladen. Und das ist von Jahr zu Jahr immer mehr geworden. Wir wissen selber nicht warum, aber keine Ahnung.
1: Wieso hattest du denn den Grund, dann im Garten das weiterzuführen? Weil es war ja erstmal eine Geburtstagsveranstaltung, so wie ich das verstanden habe. Ja. Und jetzt ist das ja ein kleines Festival geworden, wo sehr viele Bands auch da sind. Wie kam es denn dazu, dass du gesagt hast, du lädst jetzt noch andere Bands dazu ein und sprichst sie an?
2: Ja, wie gesagt, der Geburtstag von mir zum 50. war hier im Hof und dann haben wir uns, glaube ich, das Jahr drauf gesagt, naja gut, dann laden wir uns mal noch eine andere Band ein. Und da das hier im Hof dann zu klein gewesen wäre, haben wir gesagt, machen wir das halt mal drüben im Garten. Und damals war das natürlich noch ohne Bühne und Aufbau. Das war auf dem Rasen und alles improvisiert und ja, so ungefähr.
1: Also das heißt, am Anfang war eine Band, die gespielt hat. Wer war das?
2: Wir, Customest.
1: Davon hören wir nachher noch ein bisschen mehr, weil ihr habt ja auch heute den Auftritt als Headliner, habe ich mitbekommen, weil ihr 10-jähriges Jubiläum habt. Ist das richtig?
2: Ja, die Band besteht seit 10 Jahren.
1: Wer bist denn du?
3: Ich bin der Steffen, der Sänger von der Band.
1: Von welcher Band?
3: Von der Band Customest.
1: Seit wann bist du bei der Band dabei, von Anfang an?
3: Ich bin von Anfang an mit dabei, ja.
1: Und bist du auch ein Veranstalter oder mehr ein Helfer?
3: Nee, ich bin auch quasi mit bei der Veranstaltung dabei. Ich bin ja der Stiefsohn von Kutte. Und ja, wir haben quasi das von Jahr zu Jahr so rangetrieben und ich habe damit immer unterstützt, ja.
1: Und ich habe heute jetzt gehört, 8 Bands sind jetzt, die spielen. Wie sprecht ihr die an? Wie werdet ihr auf die Bands denn aufmerksam?
3: Also es ist eigentlich in den letzten Jahren sogar eher so gekommen, dass auch Bands auf uns aufmerksam wurden tatsächlich. Dadurch, dass andere Bands zum Beispiel auch, sage ich mal, davon erzählt hatten, bei ihren Gigs, die sie woanders hatten und dann auf diese Bands getroffen sind. Ja, zum Teil über Bekannte, Freunde, die auch eine Band hatten, aber beispielsweise auch nicht immer bereit waren, aufzutreten, erstmal, weil sie noch üben mussten, weil wir auch, sage ich mal, eher so Newcomer und solche Bands halt fördern wollen und einladen, dass sie die Möglichkeit haben, mal vor mehreren Leuten zu spielen, ja.
1: Ach, das finde ich ja sehr schön. Das finde ich ganz toll, dass ihr unbekannte Bands einladet und sie bei euch dann einen Auftritt haben können vor einigen 100 Leuten. Kann man das so sagen?
3: Kann man so sagen, ja. Also wie auch schon erwähnt, ist es für uns immer schwer abschätzbar, wie viele Leute tatsächlich kommen. Es ist ja auch so ein Kommen und Gehen, was über den Tag hier stattfindet, was ja auch vollkommen legitim ist. Manche Leute kommen natürlich auch nur dann für die Band, von der sie eingeladen wurden. Aber ansonsten, ja, kann man sagen, dass da schon mehrere Hunderte dabei sind mittlerweile. Ich sag mal so 200, 300 Stück rechnen wir in der Regel.

0: Es fängt schon recht früh an. 13 Uhr, glaube ich, ist so der Beginn, bis Mitternacht in etwa. Und auch für das leibliche Wohl ist gesorgt. Gibt es auch was zu essen und zu trinken?
1: Ja, das schon immer. Wir hatten damals, wie gesagt, begonnen im Hof. Da haben wir auch schon immer was gegrillt und ein bisschen Getränke zur Verfügung gestellt. Beim zweiten Mal ging es dann auch in einen größeren Einkauf rein, wo wir dann auch um freiwillige Spenden quasi gebeten hatten, damit fürs leibliche Wohl gesorgt ist. Und so hat sich das jetzt von Jahr zu Jahr immer weiter entwickelt und es sind auch größere Mengen geworden. Ja, wo wir dann erstmal von einem großen Supermarkt die Würste bezogen haben und jetzt kommen sie sogar von einer Privatmetzgerei aus dem Odenwald.
0: Oh, das finde ich besonders schön. Was mir aufgefallen ist, ich bin ja ein Apfelweintrinker. Euer Apfelwein ist toll. Ja. Von wem ist denn der?
1: Der ist von den Pressern, nennen die sich. Das sind Streuobstwiesenretter, die hier regional schauen, Bäume oder Felder, wo Bäume stehen, da wo die Äpfel quasi nicht geerntet oder eingesammelt werden, gehen sie hin und sammeln die Äpfel und keltern den selbst und von denen beziehen wir das, ja.
0: Also ich kann wirklich sehr empfehlen und auch die Wurst, die es gibt und der Icke, der das macht, der das jetzt auch schon ein paar Jahre macht, macht er das seit Anfang an oder wie lange ist der Icke schon dabei?
1: Von Anfang an nicht. Ich glaube, der Icke ist seit dem dritten oder vierten Mal ist er mit dabei. Aber ja, ansonsten hat er sich da sehr eingefunden und ist auch, sage ich mal, ein gefragter Gast. wo die Leute sich auch immer wieder drüber freuen, wenn er hinterm Grill steht. Er macht es auch super tatsächlich. Und ja, holt die Leute ab, die finden es toll und fragen auch quasi schon außerhalb des MOAs, wird er wieder dabei sein, ist er wieder da oder auch vor dem MOA. Also sie erwarten ihn auf jeden Fall. Ist eine Ikone.
0: Also dafür, dass ihr so tolle Bands da habt, für Essen und Getränke sorgt zu humanen Preisen, nicht so wie bei anderen Festivals, sondern wirklich humane Preise und ihr verlangt keinen Eintritt,
1: ja,
0: ist das was ganz Besonderes.
2: Wir haben die ganze Veranstaltung, eigentlich ist die so gewachsen, weil es ging eigentlich mehr am Anfang um uns, dass wir einmal im Jahr ein Konzert spielen. Und da man uns keiner eingeladen hat, haben wir die Sache halt selber in die Hand genommen. Und dann wurde es halt von Jahr zu Jahr immer mehr.
0: Finde ich schön. So habt ihr nämlich die Möglichkeit, auch aufzutreten,
2: genau,
0: und einfach einen tollen Abend zu haben. Kann ich absolut, genau, verstehen. Also ist das Ziel der Veranstaltung, eine schöne Zeit zu haben, mit ausgewählten, netten Menschen eine tolle Party zu veranstalten. Ist das richtig?
1: Das ist absolut korrekt, ja. Und uns war es auch in den letzten Jahren zum Beispiel immer wichtig, dass wir quasi mit als erstes auftreten. Weil wir auch, sage ich mal, tatsächlich nur Hobbymusiker sind, ja. Dann uns, sage ich mal, nach dem MOA auch erstmal ein paar Wochen, Monate nicht mehr sehen und treffen. Und das dann immer erst so kurz vor knapp mit den Proben wird, wobei aber unsere Lieder auch immer mehr werden. Deswegen haben wir aber auch immer, wir haben es uns nie so richtig zugetraut, auch, sage ich mal, mit zum Ende zu spielen, vor allem, weil halt musikalisch dann schon viel bessere Bands mit dabei sind, sage ich jetzt mal, was ich auch immer auf der Bühne so erwähnt habe. Ja, wir machen es nur Spaß an der Freude, das merkt man uns aber auch an, dass wir da Spaß haben und das auch so ein bisschen rüberbringen und das Ganze auch nicht so ernst nehmen. Nur jetzt, in diesem Jahr haben wir gesagt, 10 Jahre Band bestehen, da wollen wir einmal als Headliner auftreten und einmal dieses Gefühl haben, wie es ist zum Ende hin, wenn die Leute, sage ich mal, schon alle gut dabei sind, Spaß zu haben, ja. Das wollten wir unbedingt rausfinden.
2: Ja, bisher haben wir immer den anderen Bands den Vortritt geladen. Das sind ja unsere Gäste, die haben wir eingeladen. Und deshalb wollten wir den anderen Bands, ne, den Vortritt lassen, zum Schluss zu spielen.
1: Ja.
2: Nach uns, sozusagen.

0: Also ich bin sehr gespannt, wie es heute wird. Das wird bestimmt großartig, weil den Spaß auf der Bühne, den ihr habt, den spürt man im Publikum.
1: Ja.
0: Eine Frage, die wir noch nicht beantwortet haben. Um welchen Musikbereich dreht es sich denn eigentlich bei Moor? Also es ist bestimmt nicht, wie man so im Hintergrund jetzt gerade hören kann, ist zwar auch Blasmusik am Start, weil da eine Gruppe da ist, die immer den Anfang macht. Welche Gruppe ist denn das?
1: Das sind die Bischofsheimer Musikkorps, die auch, sage ich mal, freiwillig hier antreten für uns, weil wir hatten auch mal die Idee, so ein bisschen das zu handeln wie beim Wacken Open Air, wo dann auch die Wackener Dorfkapelle da antritt und spielt. Wir fanden das eine feine Sache. Zuerst hatten die auch erst gesagt, mein Gott, was haben wir denn hier verloren? Aber dann hatten sie auch ein Jahr erstmal Pause gehabt und dann seit letztem Jahr wieder angetreten und in diesem Jahr auch wieder. Also ja, das ist so unsere Eröffnungszeremonie, wenn man es so nennen mag.
0: Wacken. Also ich vermute jetzt, so ein bisschen hört man raus, in welche Musikrichtung es geht. Erklär das doch mal ein bisschen genauer.
1: Ja, also Heavy Metal kann man eigentlich sagen, Rock, Hard Rock, also es geht so in die Richtung. Wir schauen aber, dass wir einen gesunden Mix reinbringen aus Bands, die covern und Bands, die ihre eigenen Lieder spielen. Zu viel Cover-Bands wollen wir zum Beispiel jetzt auch nicht haben. Wir sind ja selber schon eine und dann sagen wir auch, wir laden noch eine ein, die covert. Ansonsten eigentlich überwiegend Bands, die dann ihre eigenen Songs spielen, um das auch zu präsentieren oder präsentieren zu können. Ja, und da, wie gesagt, geht's von Trash-Metal über Heavy-Metal, über Deutschrock, Punk,
2: Trash-Metal.
1: Alles dabei, ja. Alles dabei, ja. Aber schon Rock, Rock auf jeden Fall, ja.
0: Also es geht richtig nach vorne.
1: Es geht, ja, vorwärts. Vor allem heute, sage ich mal, auch Execution, geile Newcomer-Band, junge Kerle, letztes Jahr noch nicht volljährig gewesen, waren die Eltern auch noch dabei. Dieses Jahr dürfen sie, glaube ich, ohne. Und aber eine richtig geile Band. Ja, richtig geile Band. Und dann, da geht es auf jeden Fall vorwärts. Das ist dann schon ordentlich Trash-Metal, ja.
0: Oh, da bin ich gespannt. Möchtet ihr noch irgendwas zum Abschluss für unsere Hörer sagen? Was euch am Herzen liegt, was ihr mitteilen wollt? Grüße darf man natürlich auch senden.
1: Ja, was wollen wir den Hörern sagen? Also ich würde sagen, auf jeden Fall
2: Hauptsache laut.
1: Hauptsache laut, ja, das ist ein Kutte sein Spruch. Und ansonsten kann auch jeder sich das mal anhören und durch den Kopf gehen lassen. Wir haben auf jeden Fall auch schon ein breites Netzwerk jetzt aufgebaut, wo man dann auch sagen kann, wir könnten auch vielleicht irgendwann Richtung öffentliche Veranstaltungen gehen, eventuell, je nachdem, ob man Manpower hat oder Manpower dann bekommt, weil da gibt es auch zu viele Regularien, die zu beachten sind, wo wir halt null Erfahrung mit haben. Es ist alles immer noch privat gehalten bei uns. Und ja, deswegen ansonsten haben wir immer Spaß, wie jedes Jahr.
2: Und das Wichtigste ist, das Publikum soll Spaß haben. Ganz darum geht es. Sie sollen ihren Spaß haben. Und deshalb wollen wir auch keinen Gewinn machen oder sonst irgendwas, nur die Unkosten raus haben. Und deshalb machen wir das auch alles freien Eintritt. Und die Preise so, dass wir kein Minus machen. Es geht um den Spaß, an der Freude. Darum geht's.

0: Wir haben jetzt die nächste Band hier am Start. Wer bist denn du und zu welcher Band gehörst du?
1: Ich bin Steffi und gehöre zu Niob, bin die Sängerin der Band.
0: Aus wie vielen Personen besteht denn eure Band?
1: Wir sind zu fünft.
0: Und welche Musikrichtung macht ihr?
1: Das ist Classic Rock. Rock, Classic Rock.
0: Wurdet ihr durch irgendeinen besonderen Künstler, durch eine Band irgendwie inspiriert, in die Richtung zu gehen? Covert ihr, schreibt ihr eigene Texte? Ich frage jetzt mal jemand anderen. Wer bist denn du?
2: Ich bin der Markus, bin der Bassist von Niob und zu deiner Frage, sind wir inspiriert? Natürlich sind wir inspiriert durch viele tolle Bands, ob das Ozzy Osbourne ist, Mötley Crüe, ob das System of a Down ist und wir spielen Musik, weil wir einfach total Bock drauf haben und besonders hier natürlich am Moor. Und die Stücke, die wir aussuchen, sind bekannte Stücke. Ja, die kann jeder mitsingen, die kann jeder mitklatschen und das macht einfach Spaß.
0: Wann wurde denn die Band gegründet und warum?
2: Also in der Besetzung spielen wir jetzt erst seit einem knappen halben Jahr. Ja, und davor, der Gitarrist und ich, wir waren auch in anderen Bands schon zusammen, anderen Musikprojekten, auch der Schlagzeuger. Aber so, wie wir sie jetzt auf der Bühne erlebt haben, sind wir 6 Monate zusammen.
0: Und wie seid ihr auf das Moor, also das Maintal Open Air Festival, aufmerksam geworden? Wurdet ihr angesprochen oder habt ihr den Veranstalter angesprochen?
2: Wir wurden damals angesprochen. Das hat aber auch damit zu tun, dass wir einen der Veranstalter persönlich kennen. Und das heißt, der wusste, dass wir Musik machen. Das war jetzt in dem Fall von Niob die Steffi, die angesprochen wurde, weil Steffi eben auch hier Moor fest verwurzelt ist mit verschiedenen Bands. Und im Fall von anderen Bands, die vorher, also wir haben vorher auch mit anderen Bands hier gespielt, unter anderem mit Randbezirk, da war es über den Cookie, das ist der Schlagzeuger, der hier nachher noch heute Abend mit Custom Mast auftritt, der war vorher mit Randbezirk mit uns als Schlagzeuger unterwegs. Also es ist so eine eingeschworene Musikergemeinde hier im Bereich Rottgau, Maintal und so weiter. Also man kennt sich und man macht gemeinsam Musik, das macht einfach Spaß.
0: Das klingt gut, dass auch hier schon jemand in mehreren Bands mit integriert ist und dann von einem zum anderen das so sozusagen unter der Hand weitergegeben wird als Geheimtipp. Kommt doch mal hierher, habt einen Auftritt und habt viel Spaß. Hier neben mir steht jetzt noch jemand. Wer bist denn du?
3: Ich bin der Boris. Ich bin so mit von Markus, dem Bassisten, so die Gründer dieser Band. Kann man eigentlich wohl sagen, wir haben früher bei einem Deutschrock-Projekt zusammengespielt. Über einige Jahre lang hatten wir auch schon beim Moor gespielt. Ich glaube 3-mal vor unter einem anderen Namen. Und haben uns halt, wie gesagt, entschlossen, jetzt, dass wir Cover machen der 80er Jahre, wie die Steffi schon sagt, Classic Rock. Einfach das, wo wir Bock haben drauf.
0: Ist schon während dem Auftritt irgendwas Kurioses passiert? Irgendwas Witziges oder wo ihr sagt, das war etwas ganz Besonderes?
3: Also ganz, ganz, ganz, ganz früher ist mir schon viel passiert. Aber bei der Besetzung jetzt...
2: Kurios war ein Auftritt vor 2 Jahren, erinnere ich mich, da hat es nur bei uns geregnet. Bei allen anderen Bands war Sonnenschein und bei uns hat es geregnet und die Leute haben im Regen getanzt vorne dran. Das war so nicht kurios, so schön, ja, und hat so viel Spaß gemacht. Ja, es war echt klasse. Aber es war tatsächlich, wir waren die Einzigen, bei denen es geregnet hat.
0: Ja, daran kann ich mich erinnern, da war ich auch gewesen. Das Publikum, das ist auch nochmal so ein spezielles Thema, finde ich. Wie kommt denn das Publikum bei euch auf der Bühne an?
1: Ja, die machen mit. Man merkt auch, dass sie mitsingen und die haben Spaß. Die feiern das total. Auch die Atmosphäre, die hier einfach entsteht in der Gartenanlage und dass das einfach eine ganz familiäre Geschichte ist. Ich glaube, das kommt gut rüber, ja.
0: Also willst du sagen, dass da auch so eine besondere Energie ist, die man auf der Bühne spüren kann, was

0: Publikum zurückkommt?
1: Ich denke schon, ja. Es ist eine entspannte Geschichte. Ja, und die Leute feiern es, glaube ich, einfach. Ja.
0: Siehst du das genauso? Du nickst gerade.
2: Auf jeden Fall. Man merkt, dass man die Leute erreicht, weil entweder bewegt man ihren Hintern, dann tanzen sie mit, oder man bewegt ihre Herzen. Ja, und dann haben sie ein breites Grinsen. Und das ist einfach klasse.
0: Ja. Wunderbar, so soll es sein. Möchtest du noch irgendetwas den Hörern sagen, was sie vielleicht wissen sollen über
3: mir
0: euch?
3: Mir ist halt wichtig, Leute, geht auf Live-Konzerte. Und ganz wichtig, ich habe viele Freunde, die auch Musik machen, wo jetzt viele Events storniert worden sind, weil einfach die Leute über den Vorverkauf keine Karten gekauft haben. Und somit sind viele, viele Festivals dieses Jahr schon ausgefallen. Kauft die Karten im Vorverkauf. Rettet handgemachte Musik.
0: Das finde ich einen ganz wichtigen Satz. Vielen Dank für eure Stimmen.

aus Riedstadt. Hey, als Money. Devil Horns sehen. Habt ihr sie schon dabei? Ja, es sieht ganz ordentlich aus. Sehr schön. Okay, let's go, Weasel.

0: Ich habe jetzt zwei Mitglieder von der Band Weaselhead direkt nach dem Auftritt jetzt vors Mikrofon geholt und ich würde gerne wissen, wer bist du und was ist deine Aufgabe in der Band?
1: Hallo, ich bin Chris Wright. Ich übernehme den Hauptgesang bei Weaselhead und spiele auch die Rhythmusgitarre, sag ich mal. Und ja, schreibe die Texte. Und ja, die Musik wird eigentlich von uns zusammengeschrieben. Mal hat der eine eine Idee, mal der andere. Ja, und so kommt es dann irgendwann mal hoffentlich produktiv zusammen. Ja.
0: Wann wurde denn die Band gegründet und warum?
1: Das Wann ist gar nicht so einfach zu beantworten. Ich sag mal, die frühesten Wurzeln waren 2022. Es gab dann einige Line-Up-Wechsel, meistens an der Schlagzeugseite und später dann auch an der Gitarre eher. Und jetzt in der Zusammensetzung, meine ich, sind wir seit 2024 in etwa zusammen und ja, macht Spaß. Und das ist auch mit der Hauptgrund, warum wir die Musik machen, weil wir einfach ja, Spaß haben, Musik zu machen, die Leute zu unterhalten, eine gute Zeit zu haben und ja.
0: War das jetzt irgendwie Freunde, die sich zusammengetan haben, Schulkameraden oder habt ihr einen Aufruf gestartet, wir suchen einen Bassisten oder wie kam es, dass die Band sich so gefunden hat, wie sie sich jetzt gefunden hat?
1: Ja, das ist auch eigentlich relativ oldschool, sage ich mal. Wir haben im Prinzip, also fast oldschool, das war wie eine Zeitungsannonce, aber im Internet. Und da hat dann unser Micha, unser Bassist, der hat die Anzeige geschaltet, dass er gerne Mitmusiker sucht. Für in Richtung Punkrock war es, glaube ich, stand sogar schon gleich mit drin. Und da habe ich mir gedacht, da ich sowieso auf der Suche mal wieder nach einer Band war. Ich habe schon früher in Bands gespielt und aber nichts Nennenswertes. Aber ich hatte mal wieder Lust zu spielen und deswegen habe ich mich einfach mal ganz blind drauf beworben. Dann haben wir uns getroffen im Café, haben ein bisschen geredet, haben dann schnell gemerkt, dass das eigentlich gut funktioniert, dass die Chemie zwischen uns stimmt und dass wir auch ähnliche Bands mögen und so weiter. Ja, und dann, als wir dann quasi Basis mit uns beiden hatten, dann haben wir dann einfach nach Mitmusikern gesucht. Auch wieder auf die gleiche Art und Weise in Internetforen und so weiter kleine Annoncen geschaltet und dann sich der ein oder andere gemeldet.
0: Du sagtest, der andere. Steht der andere jetzt links von mir? Ist das dieser, den du meinst?
1: Das ist der besagte andere, genau. Das ist der Betonmicha, wie er sich so schön nennt. Das ist unser Bassist. Und genau, auch mit Herz der ganzen Angelegenheit, ja.
0: Hallo. Dann frage ich dich jetzt mal, was für eine Musikrichtung macht ihr denn?
2: Naja, also ich würde sagen, wir machen einen Mix aus Alternative, Metal und Punk, aber eher sehr punklastig. Und mir ist es eben halt auch wichtig, es ist so nach und nach in der letzten Zeit in der Umgebung auch so ein bisschen ausgestorben. Und da war es mir auch ehrlich gesagt wichtig, dass wir da mal auch wieder ein Zeichen setzen. Und es hören auch viele bekannte Bands jetzt auf und wir wollen eben halt gucken, dass wir das auch aufrechterhalten in einer positiven Art und Weise auch. Und das vermitteln wir auch dann in unseren Liedern und bringt uns sehr viel Freude und den Leuten da draußen auch, wenn wir jetzt mal sagen, ja.
0: Du sagtest gerade vermittelt in den Liedern. Was wollt ihr denn in euren Liedern vermitteln?
2: Immer eine positive Message. Also es soll nicht irgendwie jemand traurig da hängen oder so, sondern wirklich auch in den schwierigen Zeiten des Lebens eben halt aufgefangen werden. Ja, und das vermitteln wir auch in unseren Texten meistens.
0: Das finde ich sehr schön. Das gefällt mir. Wie seid ihr eigentlich zu Moa gekommen? Gab es da einen, der euch angesprochen hat? Oder ging das über Kontakte?
2: Naja, die spannende Sache war ja dahinter, dass Andi die Idee hatte. Andi ist bei uns ja dann auch später mal eingestiegen in der Band und hatte dann den Kontakt unter anderem gepflegt.
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0: Hier ist die zweite Stunde.
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0: Wie war denn das, er sagte jetzt gerade von Andy, wie viele Mitglieder sind denn in der Band?
1: Wir haben 4 Mitglieder in der Band, die klassische Besetzung eigentlich, Schlagzeug, Bass, 2 Gitarren und Gesang, genau. Und ja, wie er schon so schön gesagt hat, über den Andy, unser Gitarrist, haben wir den Kontakt wohl bekommen, hier auftreten zu können, haben das natürlich gerne wahrgenommen und ja, und jetzt sind wir hier.
0: Und wie heißen die anderen Mitglieder der Band und welche Funktionen haben sie?
1: Also unser Schlagzeuger ist Kevin Offbeat. Dann hier den Micha, den Bassisten, den habt ihr gerade eben schon gehört. Beton-Micha nennt er sich. Dann der Pickdrop Andy. Übernimmt meistens die Rolle der Leadgitarre. Und meiner eine ist Chris Riot. Ja, Hauptvocals und Gitarre. Mehr rhythmuslastig, ja.
0: Sehr schön. Habt ihr denn irgendwie bei euren Auftritten schon mal was Kurioses oder was Lustiges erlebt, was ihr gerne mit uns teilen möchtet?
1: Was Kurioses war definitiv, da haben wir im recht tiefen Osten gespielt, bei Bautzen in der Nähe. Das war das Los Pampos Festival, genau, das war letztes Jahr. Hm? Ja. Und genau, also da hat es dann kurz vor unserem Auftritt hat's richtig angefangen, heftig zu schütten. Also man hat fast schon nichts mehr gesehen. Vielleicht die Sicht war vielleicht noch so 10, 15 Meter oder so. Und direkt schön vor unserem Auftritt hat es richtig runtergepratscht. Und dann, ja, dann haben wir dann angefangen zu spielen. Die meisten Leute haben es dann irgendwann an der Seite untergestellt. Das sah dann so aus, als ob wir eigentlich vor so einem freien Feld spielen. Aber so nach und nach haben es dann doch ein paar Leute dann wieder drauf getraut und mehr in die Mitte. Und dann haben wir so einen Song, der nennt sich It Feels Like Summer. Den haben wir dann angespielt und dann hat sich wie aus Zauberhand haben sich auf einmal die Regenwolken aufgetan. Im umgekehrten Sinne. Sind verschwunden und die Sonne kam auf einmal raus und es hat einfach perfekt zum Lied gepasst und ich fand, das war ziemlich kurios. Und ab da ging das Set dann eigentlich dann voran. Es war zwar kurz vorm Ende, aber dann sind die Leute aufgetaucht, kamen auch mehr in die Mitte und dann hat es wirklich Spaß gemacht, ja.
0: Ja, es sind schöne Erlebnisse, wo man auch später seinen Enkelkindern noch davon erzählen ja, genau. kann. Ganz genau. Zum Moor hier, wie war euer Gefühl auf der Bühne?
2: Also es war ein sehr energiegeladenes Gefühl. Die Leute waren super gut drauf und mir hat es super mega Spaß gemacht. Der Band hat man auch mitgekriegt, dass es denen super mega Spaß gemacht hat. Und ja, es hat echt gut geballert.
0: Wie war das Publikum für euch?
2: Es war super mega toll. Die haben uns akzeptiert. Waren recht aufgeschlossen und es war echt klasse, muss ich sagen, ja. Doch, also super Publikum gewesen.
0: Das heißt, ihr würdet auch nochmal hier spielen wollen?
2: Wenn wir dürfen, auf jeden Fall.
0: Also, wer das gehört hat, na, die freuen sich auch, wenn sie woanders noch spielen können, freuen sich jederzeit. Ihr könnt gerne Kontakt zu uns aufnehmen, From the Dark Side, und wir geben den Kontakt sehr gerne weiter. Eine Frage noch, was macht ihr denn so, wenn ihr vom Auftritt fertig seid, die Bühne verlasst, und was ist so das Erste, was ihr tut, worauf ihr euch dann freut?
1: Also das Erste, was wir tun, worauf wir uns nicht wirklich freuen, ist erstmal alles wieder zusammen. Basteln, was auf der Bühne alles verteilt wurde zum Spielen, dass das alles ganz schnell abgebaut wird. Und dann, ja, dann versuchen wir erstmal ein bisschen durchzuatmen, was zu trinken. Genau, wenn dann auch vielleicht Bekannte dabei sind, sich erstmal mit denen kurz wieder treffen, fragen, ob alles okay war. Das ist immer ein bisschen anders, wenn man da oben steht, als das, was unten ankommt. Ja, und dann einfach so ein bisschen unter das Volk mischen, was trinken, was essen vielleicht noch und dann gucken, wie der Tag so verläuft und die anderen Bands natürlich auch sehen, weil das interessiert uns natürlich auch sehr. Was ist noch so am Start? Wer spielt da noch so, ne?
0: Ja. Gibt's noch irgendwas von euch beiden, was ihr den Hörern gerne sagen möchtet?
2: Also ich würde mich an jeden Hörer richten, der ja gerne Musik macht oder so, egal was das jetzt letztendlich für eine Musik ist. Aber uns ist eben halt auch aufgefallen, dass so ein bisschen das Rockige nach und nach regional ein bisschen einschläft, was Alternativ oder Punk betrifft. Und lasst euch nicht unterkriegen, macht einfach, stellt mal was auf die Beine, ne? Haltet zusammen und macht einfach wieder Musik und nicht dieses, ich sag mir mal, normale, was man überall hört gerade aktuell, sondern macht mal wieder das Handgemachte, sag ich jetzt mal. Und das wäre so mein Anliegen an die Hörer, ne? Dass ihr da euch zusammentut und mal wieder richtig die regionale Szene dann auch wieder belebt.
1: Ja, und vor allen Dingen auch keine Angst haben oder wie auch immer jetzt zu denken, ich bin nicht gut genug oder wie auch immer, dass ich kann da eh nicht mithalten, ich brauche gar nicht erst anfangen mit irgendwas zu machen, das ist eigentlich vollkommen egal. Ich meine, solange es wirklich vom Herz kommt und man hat wirklich Spaß daran, dann sollte man es einfach machen, auch egal was andere sagen, auch wenn es vielleicht erstmal nicht so erfolgreich ist oder wie auch immer, ganz egal. Einfach machen und dem Herz folgen. Ja, mehr ist eigentlich nicht dazu zu sagen, finde ich.
0: Vielen Dank. Hat mir Spaß gemacht, dieses Interview mit euch zu führen. Ich wünsche euch noch viel Spaß beim MOA-Festival und wir sehen uns vielleicht mal wieder. Ciao.
2: Danke, ciao.

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0: Ich stehe jetzt mit einem Mann hier, mit zwei Männern, von einer Band mit einem sehr interessanten Namen. Erstmal, wie heißt du und wie heißt die Band?
1: Ich bin Christoph und ich spiele in einer wundervollen Band, die Der Luger und die richtigen Leute heißt.
0: Wie kamt ihr denn auf den Namen und warum heißt ihr so, wie ihr heißt?
1: Luger ist eigentlich ein Spitzname für mich. Also das Ganze hat irgendwie als Solo-Projekt auch angefangen und ist aus Versehen zu einem Bandprojekt geworden, weil ich eine Akustik-EP aufnehmen wollte und die irgendwie relativ langweilig klang. Und dann hat Buddy, unser jetziger Schlagzeuger, gesagt, ich lade mal ein paar Leute ein. Und dann haben wir irgendwie ein Bandalbum gemacht und daraus ist diese Band entstanden. Und das hat sich alles so richtig angefühlt, dass es dann... Ich war, also als der Luger sowieso als Spitzname für mich, dachte ich, kann man das als Künstlernamen auch nehmen und das waren die richtigen Leute. Und dann ist der Luger und die richtigen Leute.
0: Aus wie vielen Mitgliedern besteht denn die Band und wie sind denn die Namen der Bandmitglieder und ist das jetzt jemand aus dem Freundeskreis, der zur Band dazu kam oder habt ihr vielleicht irgendwie eine Annonce geschaltet und dann gesagt, wir suchen noch einen Bassisten, meldet euch. Wie war das denn?
1: Also die Band besteht aus einmal Buddy am Schlagzeug, Dennis am Bass, Chris an der Gitarre und mir. Und wir waren eh einfach so ein Kreis an MusikerInnen, die in diesem Studio aufgenommen haben in Merfelden. Walldorf war das damals. Und deswegen war es immer, wann immer jemand eine Aufnahme gemacht hat, kannte man genug Leute, um zu sagen, ey, du, ich brauche eine Gitarre, komm du vorbei. Ich brauche jemanden, der mir den Chor einsingt, komm du vorbei. Und deswegen, wir kannten uns alle aus unterschiedlichen Bands und daraus ist dann irgendwie diese Band entstanden. Also es musste keine Annonce geben, weil es war eh alles richtig daran.
0: Wann war das? Wann war das Gründungsjahr?
1: Oh, fuck, wann war das? 2018? 2018, ne?
2: Da haben wir angefangen, ja.
1: Ja, 2018 haben wir so angefangen, wirklich zu proben als
2: die
1: Band.
2: Die EP war früher.
1: Genau, das war ja als Solo-Projekt geplant und so richtig als Band angefangen, Musik zu machen, haben wir 2018, meine ich, ja.
0: Jetzt habe ich jemanden im Hintergrund noch gehört. Den wollte ich euch gerne noch vorstellen, weil, wie gesagt, hier sind ja zwei Mitglieder aus der Band. Wer bist denn du und wie ist denn deine Aufgabe in der Band?
3: Ich bin Chris und meine Aufgabe ist die Gitarre, von der er eben gesprochen hat. Ich übernehme den ganzen Leadgitarre oder wenn er keine Lust hat zu spielen, weil er gerne lieber singt. Ja, und unterstütze ihn da an den Backing Vocals.
0: Und wie bist du zur Band gekommen? Wie war dein erster Kontakt?
3: Ja, das war eine spannende Geschichte. Also ich hatte mit dem Schlagzeuger, mit dem Buddy sehr viel Kontakt, weil er eben sein Tonstudio dort in Merfelden hatte und hat da die EP vom Luger aufgenommen und hat mir damals die Demos geschickt, zum einfach nur drüber hören, ne? Was der aktuelle Stand, findest du es gut, findest du nicht gut. Und ich habe die Demos gehört und ich habe nicht dem Buddy zuerst geantwortet, sondern ich habe dem Luger geantwortet, weil die Nummer hatte ich schon. Wir kannten uns, wie er eben erwähnt hat, aus den vorherigen Bands, die wir so hatten und habe ihm dann damals noch eine SMS war es, glaube ich, oder eine WhatsApp, ich weiß es nicht mehr. Aber ich habe ihm auf jeden Fall eine Nachricht geschrieben, in der nur einfach drin stand, habe gerade die Demos gehört, wenn du jemals eine Band daraus machst und du fragst mich nicht, dann verfolge ich dich bis ans Ende deines Lebens. Also er hatte eigentlich keine Wahl.
0: Das ist, ja, er war sozusagen genötigt dazu, dich mitzunehmen. Was für Musik macht ihr eigentlich?
3: Ich würde es einfach klassisch als Rock beschreiben. Wir schreiben manchmal auch Alternative dran, aber für mich ist es einfach Rock mit deutschen Texten, weil wir kommen alle aus verschiedenen Genres, ja, und haben uns auch so zusammengefunden. Unser Bassist ist eher so der Metal-Typ, ich bin der Classic-Rocker, der Luger ist der Geschichtenerzähler, Singer-Songwriter und Buddy kommt eher so aus dem Alternative, fast schon Punk, ja, und das bringt es irgendwie zusammen. Deswegen schreibe ich da immer nur Rock dran, weil... Wenn wir ein Stundenset spielen, dann ist da von vorne bis hinten, von der Ballade bis zum Abtempo-Nummer, bis zum schweren Stoner-Ding, ist gefühlt alles dabei.
0: Was mir aufgefallen ist und sehr gut gefallen hat, sind eure Texte. Das ist einzigartig. Erstens, Deutsch. Das wird ja kaum mehr gesungen, weil es ist ja irgendwie ein bisschen unpopulär geworden. Deswegen freut es mich besonders, dass es deutsche Texte sind. Und wenn man sich den Text anschaut und dahinter schaut vor allem. Das finde ich sehr interessant. Wie kommst du auf die Idee, diese Texte zu schreiben? Sind das Momente in deinem Leben oder was du erlebt hast? Oder ist das eher etwas, was dich beschäftigt, was du mal gelesen hast? Ich würde gerne ein bisschen mehr davon wissen.
1: Das ist im Grunde, also ich kann nichts schreiben, das mich nicht beschäftigt, persönlich. Das ist Fluch und Segen gleichzeitig, weil manchmal beschäftigen einen Dinge, die man dann, die einem irgendwie schwerfallen, dann auf der Bühne live zu singen. So. Aber das macht es irgendwie auch aus, so, dass man bereit ist, irgendwie die alle Höhen, alle Tiefen mit Menschen über Musik zu teilen. So. Und die Ideen dahinter kommen mir eigentlich schon viel über Gespräche auch. Also wenn jemand einfach was Kluges sagt und ich denke, ha, und dann schreibe ich mir das auf in meinen endlos langen Notizblock und dann mache ich damit irgendwas. Also es gibt ganz oft Momente, in denen ich irgendwas lese oder sehe oder höre, das diesen Aha-Moment bei mir auslöst. Und daraus entsteht dann irgendwie ein Thema. Ich versuche das dann irgendwie so zu bauen, dass es irgendwie im Kern für mich eine wahre Aussage am Ende bei rauskommt. So. Und das im besten Fall dann halt sich aufs Publikum oder auf die Menschen, die zuhören, überträgt. So. Weil das ist das Liebste, was ich habe, ist, wenn das passiert. Wenn man merkt, man singt gerade was und jemand anderen holt das gerade ab, auch wenn man den überhaupt nicht kennt. Das ist fantastisch. Ich liebe das.
3: Das war für mich auch genau der Moment, wo ich diese Demos gehört habe. Ne? Ich höre eigentlich nicht so sehr auf den Text. Ich bin ein reiner Instrumentalist. Ich liebe Instrumente. Damit spiele ich. Aber als ich die Texte gehört habe, das hat mich berührt, klingt so falsch, aber es hat mich direkt erwischt. Und deswegen habe ich ihm damals gesagt, wenn du eine Band daraus machst, will ich da unbedingt dabei sein, weil das was bedeutet, was er schreibt.

0: Wohlfühl weiß.
1: Wie ist das Publikum so in der Regel, wenn sie das erste Mal auf euch treffen? Also ihr habt einen Auftritt und ihr bringt eure Musik und eure Texte rüber ins Publikum. Gab es da schon mal Momente, die sehr berührend waren oder irgendetwas, wo du dich daran erinnerst, wo du sagst, das war besonders?
2: In zwei Richtungen, ironischerweise. Also es ist schon passiert, dass nach einem Auftritt eine junge Frau zu mir kam und meinte, Dankeschön, jetzt weiß ich, dass ich mit meinem Freund Schluss machen muss. Und ich war so, nein, fuck, das war nicht die Absicht. Und gerade der letzte Auftritt, also vor diesem jetzt, den wir hatten, das war super schön. Da kam ein Typ mit Tränen in den Augen zu mir und meinte so, ey, schreibst du die Texte? Und ich meinte so, ja. Und der hat mich einfach so 2 Minuten lang ganz doll umarmt, hat dann Danke gesagt und ist dann einfach wieder weggegangen. So, und man musste sich überhaupt nicht drüber unterhalten. So, es war einfach nur das, was es war. So, und das ist am Ende das, also wofür macht man es, wenn nicht dafür? Das ist fantastisch.
1: Was fühlst du dann in diesem Moment, wenn du so ein direktes Feedback bekommst und Menschen zu dir gehen und sagen, danke, danke für das, was du mit uns teilst?

0: beeilst.
1: Das ist, ich muss mich ja irgendwie blind drauf verlassen, dass alles, was wir tun, irgendwie eine Art Bedeutung hat. Und wenn es dann ab und zu mal diese Momente gibt, ist das wie so, das ist so eine krasse Bestätigung, zu denken so, ja fuck, das funktioniert wirklich, weil das am Ende wirklich der Grund ist, weshalb ich auch angefangen habe zu schreiben, weil irgendwer irgendwann einen Song geschrieben hat in, weiß ich nicht, fucking Nebraska, und ich habe den gehört und dachte, der macht das gerade für mich so, und das wollte ich immer selber machen, und wenn es nicht einen Grund gibt, für immer Musik zu machen, dann den, so, das ist... Dafür würde ich es jederzeit, dafür mache ich das, bis ich tot umfalle.
0: Wie seid ihr jetzt zu Moa gekommen? Wurdet ihr angesprochen? Habt ihr irgendwie das gelesen, gehört? Wie seid ihr dazu gekommen?
2: Also unser Bassist, der Dennis, der ist ein Arbeitskollege von den Veranstaltern hier. Und ich, so wie ich es mitbekommen habe, war das schon länger im Gespräch, dass die immer wieder auf der Arbeitsschule gesagt haben, du bist so die ganze Zeit unterwegs, ne? Wir haben letztes Jahr auch sehr viel deutschlandweit gespielt und meinten dann zum Dennis, kannst du nicht auch mal bei uns hier auf dem Moa spielen? Und dann haben wir gesagt, ja, warum eigentlich nicht? Man muss fairerweise sagen, eigentlich war das, wir haben jetzt sehr lange Pause gemacht, weil wir haben letztes Jahr im November eine neue Platte aufgenommen und haben uns dann diesen Gig eigentlich gesetzt als, lass mal wieder reinkommen. Ne? Dann wird die Sonne wahrscheinlich draußen sein, wir können es genießen, starten wieder und starten auch in die Festivalsaison. Jetzt hatten wir schon zwei Gigs vorne dran und kamen hierher und es war wirklich eine wirklich sehr intime Festivalatmosphäre. Aber dadurch ist es zustande gekommen und der Dennis hat sich, glaube ich, heute auch am allermeisten gefreut, dass er heute mit seinen Arbeitskollegen hier zusammen stehen konnte und Spaß haben konnte. Und wir haben auch immer wieder jetzt Leute kennengelernt, die gesagt haben, wir wussten gar nicht, dass der Dennis das so ernst meint mit der Musik und so viel Spaß daran hat. Also ja, ich glaube, wir haben ihm ein Geschenk gemacht, wir haben uns ein Geschenk gemacht, aber so wie es heute gelaufen ist, glaube ich, sind wir nächstes Jahr, wenn wir eingeladen werden, gerne auch wieder dabei.
0: Ihr habt nicht nur euch gegenseitig ein Geschenk gemacht, sondern ihr habt uns auch ein Geschenk gemacht mit eurer Musik und eurem Auftritt. Also ich habe die Energie förmlich gespürt, die ihr auf der Bühne rüberbringt, und die kam im Publikum an. Also es waren viele Gesichter, die ich gesehen habe, die im ersten Moment sehr nachdenklich wirkten, wo man gesehen hat, das geht mitten in die Seele. Und dann auch mit voller Begeisterung da waren, oh, tolle Texte, die Musik passt und wir werden abgeholt, es war total schön. Was wünscht ihr euch für eure Auftritte in Zukunft? Gibt es da irgendetwas, was ihr gerne machen möchtet, wo ihr gerne sein wollt, was ihr gerne verändern wollt? Wie sieht die Zukunft aus, wenn wir jetzt mal in die nächsten 5 Jahre schauen?
1: Also ich bin mir schon relativ sicher, wie ich eben gesagt habe, dass wir das machen werden, bis wir nicht mehr können. So, unabhängig davon, ob wir vor 5 oder vor 5.000 Leuten spielen. Es wäre schön, wenn man irgendwann an einen Punkt kommen würde, wo es wirklich so eine Sicherheit gibt, dass es ist wie hier. Also dass man ankommt und die Leute sind nett. Irgendwie ist alles geklärt. Man kommt an, man trinkt entspannt ein Bier. Weil so, wenn man so auf dem Level Musik macht, auf dem wir Musik machen, ist es meistens immer noch so eine 50-50 Chance. Von es wird entweder richtig gut oder es wird richtig scheiße. So. Und das ist dann ärgerlich, weil wir führen ja eine innige Fernbeziehung. Ich wohne in Hamburg, die Jungs wohnen in Frankfurt und das ist immer sehr viel Zeitaufwand für uns, um zusammenzukommen. So. Und wenn man sich dann zum Beispiel in, weiß ich nicht, Nordrhein-Westfalen trifft für einen Auftritt und alle sind irgendwie 3 Stunden gefahren, um das zu machen, und dann kommt man irgendwo an und alles ist kacke und es ist nicht richtig organisiert und so, dann ist das sehr schade für uns. Und deswegen wäre es für mich sehr cool, wenn wir irgendwie auf ein Level kommen, wo man sagt, da kann man sich drauf verlassen, dass wirklich da, wo man spielt, alles irgendwie Hand und Fuß hat.
0: War das bei Moa der Fall?
1: Ja, auf jeden Fall. Also wir sind hier angekommen, kurz Hallo gesagt, Kram ausgeladen, dann draußen gestanden, die Leute am Merch waren super lieb und haben unseren Kram, wir haben noch nicht mal gespielt, die haben schon 3 Shirts verkauft für uns, die Leute am Wurststand sind super lieb und alle anderen Bands auch, und es ist ganz, ganz fantastisch und sehr liebevoll organisiert, und das würde ich mir für uns wünschen, so für immer, für die Zukunft.

Ah, hallo! Hallo, hallo! Hey, hey! Dieser Song heißt Fiona!

0: Jetzt muss ich mal fragen, weil die Info hatte ich gar nicht. Du in Hamburg und der Rest der Band in Frankfurt, wie probt ihr denn?
1: Die Antwort ist ziemlich einfach, gar nicht. Also wir haben angefangen als Band, als wir noch alle hier im Kreis gewohnt haben. Ja, Luca hat in Offenbach gewohnt. Wir wohnen alle so, haben so in diesem Umkreis gewohnt. Da haben wir uns ja auch drüber gefunden, über diese Clique in diesem Umkreis. Dann hat er irgendwann entschieden, es ist jetzt geil, nach Hamburg zu ziehen. Ne? Kann ich ihm auch nicht wegnehmen. Ne? Hat er vollkommen recht. Würde ich auch machen, wenn ich die Möglichkeit hätte. Aber dann haben wir gesagt, was machen wir mit der Band? Und die erste Idee war, ja, wir gucken mal, wie es funktioniert. Wir führen eine Fernbeziehung. Und genauso haben wir auch angefangen, wir haben uns rangetastet. Wir haben dann noch relativ häufig geprobt. Mittlerweile haben wir einen Modus gefunden, wir machen immer im Dezember eine Weihnachtsfeier. Ganz klassisch, wir essen zusammen Raclette, sitzen zusammen am Tisch und dann nehmen wir alle die Kalender raus und dann planen wir für jeden Monat ein Wochenende, wo wir uns treffen. Wo der Luca aus Hamburg dann hierher gefahren kommt. Das haben wir am Anfang überlegt für die klassischen Proben. Daraus sind aber nicht die Proben geworden, sondern mittlerweile sind das einfach Songwriting-Sessions und wir haben an jeden von uns einfach die Erwartungshaltung, du kannst deinen Scheiß. Ja, und genau so läuft es auch. Und genau deswegen funktioniert, glaube ich, auch diese Band, weil wir dieses Vertrauen ineinander haben und einfach sagen, wir wissen, wie die Songs, die wir geschrieben haben, gehen. Wir treffen uns eigentlich nur, wenn wir neue Sachen schreiben. Und ich habe eben dieses halbe Jahr Pause erwähnt. Wir haben nach dem halben Jahr uns getroffen und haben gesagt, lass mal drauf ankommen, wir proben vorher nicht. Und das war die Bestätigung für genau diese Methodik. Wir sind auf die Bühne gegangen, haben zusammen gespielt und es war genau so wie im November, als wir aus dem Studio rausgelaufen sind und hatten die Platte fertig aufgenommen. Es hat sich genau so angefühlt und genau das macht diese Band, glaube ich, und auch diese Harmonie aus. Und dann braucht man, also wir haben mittlerweile keinen Proberaum mehr. Das spart Geld, muss man ganz faktisch so sagen. Ne? Also wir haben unser Ding, wir wissen unser Setup, wir haben unsere Songs. Und er kommt dann immer mal wieder und sagt, ich habe 10 neue Songideen. Und daraus machen wir 5 neue Songs. Ja, er ist zum Glück so, dass er dann diese Songs auch von uns zerrupfen lässt und auch so gütig ist, die Geschichten, die er da geschrieben hat, auch nochmal ein bisschen umzuformen, je nachdem, was wir da uns dann noch an den Instrumenten ausdenken. Aber wir haben für uns gelernt, das funktioniert so, weil wir uns halt einfach verdammt lange kennen und dieses Vertrauen haben. Ich glaube, das wäre nicht in jeder Band so.
0: Also ich bin total begeistert, wie das bei euch funktioniert. Da war gerade das Thema Platte. So, jetzt habt ihr die Gelegenheit, etwas dazu zu erzählen, ein bisschen Werbung zu machen, das sagen zu können, was ihr denkt, was die Hörer interessieren könnte und gerne auch, wenn ihr irgendwo auf den sozialen Medien unterwegs seid, dürft ihr natürlich auch gerne das sagen, wo wir euch finden können.
2: Also die Platte heißt Raw Tapes. Und beschreibt eigentlich auch genau das, was wir gemacht haben, was irgendwie aus dieser ganzen Situation heraus entstanden ist, weil wir uns halt auch nicht die Zeit nehmen wollten oder konnten, beides irgendwie keinen Bock drauf hatten, das Studiozeit zu buchen. So, und dann haben wir diese Songs, es sind 8 Songs insgesamt, 6 sind schon draußen, 2 kommen in den nächsten Monaten noch raus. Die haben wir einfach komplett live eingespielt in unserem Proberaum. Und so, weil wir wollten, dass es so klingt, wie es am Ende auch auf der Bühne klingt. Und da haben wir uns sehr viel Gedanken darüber gemacht, wie wir das hinkriegen. Und auch das ist halt am Ende Vorbereitung, ne? Weil wenn man live aufnimmt, wartet man immer drauf, wer es als nächstes verkackt. Und im besten Fall verkackt es keiner. Und man spielt den ganzen Tag dieselben Songs. Es fängt halt aber auch eine Energie ein, die man schwer einfangen kann, wenn man Sachen nacheinander entspannt aufnimmt. Dann kann man da irgendwie 8 Gitarren drüber bauen und alles klingt fett, aber am Ende kriegt man es live nicht umgesetzt. So. Und da machen wir uns Gedanken drüber, wenn wir die Songs schreiben, dann machen wir uns Gedanken drüber, wenn wir die aufnehmen. Und dann braucht es halt am Ende auch nur 2 Tage, um 4 Songs aufzunehmen. Und weil das halt so roh ist am Ende und im besten Sinne das abbildet, was wir auch live machen, heißt die Platte halt Raw Tapes. Genau. Und die ist bald komplett da. Und wir haben uns auch überlegt, ob wir das machen wollen, ob wir die auch so klassisch an unserem Merch da mit so einem CD-Brenner brennen wollen, einfach mit Edding Raw Tapes draufschreiben, so nichts mit pressen lassen, sondern einfach nur wieder, als wären es so Bootleg-Demos wie früher, die man verteilt, weil so hat es sich angefühlt, die Sachen aufzunehmen und ich bin sehr stolz auf das, was wir da aufgenommen haben, weil es klingt einfach krass.
1: Und ihr findet uns natürlich dann auf Social Media unter Luca Musik, auf Instagram, auf Facebook, auf TikTok, wo man halt so guckt. Luca sagt das immer so schön beim Gig, ihr habt Internet, ihr wisst, wie das geht. Ne? Einfach los, Luca Musik, man findet das.
3: Schön, dass ihr wieder dabei wart.
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3: From the Dark Side von Kerstin
0: und Ragan. Musik pur.
3: Jetzt hört ihr ein paar Ausschnitte von den Auftritten.

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0: Okay, das hier ist ein Lied über analoge Liebe. Das, was wir hier machen, ihr kommt auf Konzerte, ihr guckt euch Bands live an, die ihr vielleicht noch nicht kennt. Das ist wichtig, dass man das heutzutage macht. Deswegen danke nochmal an Herrn Namenlos für seinen Garten, dass wir hier sein dürfen. Fantastisch. Danke, dass ihr hergekommen seid. Und danke, dass ihr zuhört.
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0: Ah, hallo! Hallo, hallo! Hey, hey!
1: Dieser Song ist Fiona!

0: Schön, dass Sie wieder dabei wart.
1: Schaltet wieder ein zur nächsten Sendung.
0: From the Dark Side.
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So, ja, Deepin Marusha war das jetzt für euch hier bei Radar Cliff Time. Weiter geht's jetzt hier mit Back Tired von Robert Neuen. Robert Nico. So, jetzt haben wir's aber. Viel Spaß. Techno Classics.

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Alan Rotane, I Believe, Radar Club Time mit einem Jan Eschler, immer noch am Mikrofon und im Studio. Das Ganze noch bis 5 Uhr.

0: So, Heartbeat. Blind Gun Jones. Ja, da klappt Time. 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